0: erreichen 21 bis 26 Grad. Am Samstag erwartet uns viel Sonnenschein, am Sonntag werden die Wolken zahlreicher und vor allem in der Osthälfte breiten sich Schauer aus.
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0: Vorsicht auf der A99 Richtung München Nord. Im Tunnel Allach ist ein Unfall passiert und die Standspur ist blockiert.
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1: 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Servus. Heute beginnt in Marktschellenberg das Kirta-Wochenende. Da geht wie gewohnt die Post ab. Bieranstich ist um 20 Uhr bei der Wiesenparty mit den Schweigerburben. Morgen geht's dann ab 14.30 Uhr mit den Ringkämpfen im Festzelt weiter und am Abend stoßt ihr beim Weinfest zur Autzinger Wirtshausmusi an. Sonntagvormittag wird's dann gemütlich beim Frühschoppenkonzert, bevor am blauen Montag nochmal bis in die Puppen gefeiert wird. Zeltbetrieb ist da schon ab 10 Uhr Vormittag. In Freilassing ist am Sonntag der nächste Jazz-Frühschoppen im Freilassinger Lokschuppen mit dem Daniel Stockhammer Trio. Das spielt für euch Songs aus dem American Songbook und bekommt virtuose Unterstützung vom Trompeter Barney Gierlinger. Eure Tickets für den Jazz-Frühschoppen sichert ihr euch jetzt noch bei Ticket Sharp. Für 15 Euro ist wie immer der Museumsbesuch inklusive. Konzertbeginn ist am Sonntag um 11 Uhr Vormittag. Und 75 Jahre Augustinum Berchtesgadener Land. Dieses Jubiläum wird auch gefeiert. Und zwar nächste Woche Dienstag mit einem Jubiläumskonzert. Geplant ist ein Open-Air des Salonorchesters der Bad Reichenhaller Philharmoniker. Sprich, ihr nehmt euch gern selbst eine Picknickdecke oder einen Klappstuhl mit und macht sich da gemütlich. Bei schlechtem Wetter geht's einfach direkt in den Festsaal. Los geht's um 18 Uhr beim Augustinum. Einlass ist eine Dreiviertelstunde vorher. Das Ganze bei freiem Eintritt.
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2: Ich bin Moritz Einzel. Kanzler Merz hat die geplanten Änderungen bei Krankschreibungen verteidigt. Per Telefon sollen die künftig nicht mehr möglich sein und man benötigt einen Attest ab dem ersten Krankheitstag. In der ARD sagte Merz, man kehre zurück zur Regelung von vor Corona.
3: Und gleichzeitig ist es den Betrieben überlassen, auch andere Regelungen zu vereinbaren. Aber das ist die gesetzliche Regelung, die wir vereinbart haben. Und das Ziel ist klar, wir müssen die hohen Krankenstände in Deutschland runterbringen.
2: Ärztevertreter sprachen von Irrsinn und überfüllten Praxen. Eine große Mehrheit der Menschen in Deutschland hält zusätzliche Investitionen zum Schutz vor Hitze für notwendig. Im ARD Deutschland-Trend sprechen sich 89% dafür aus, mehr Geld etwa für Verkehrswege, Schulen und Krankenhäuser bereitzustellen. 2/3 der Befragten sorgen sich zudem wegen der Folgen des Klimawandels. Von Norden her ziehen kompakte Wolken mit etwas Regen durch. Abseits davon ist es locker bewölkt oder klar. Die Temperaturen sinken auf 17 bis 12 Grad. Tagsüber halten sich in Alpennähe anfangs noch Wolkenreste mit letzten Schauern. Sonst scheint die Sonne neben wenigen harmlosen Wolken. Die Höchstwerte erreichen 21 bis 26 Grad. Am Samstag erwartet uns viel Sonnenschein. Am Sonntag werden die Wolken zahlreicher und vor allem in der Osthälfte breiten sich Schauer aus.
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2: Vorsicht auf der A99 Richtung München Nord. Im Tunnel Allach ist ein Unfall passiert und die Standspur ist blockiert.

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2: Ich bin Moritz Einzel. Nach monatelangem Ringen hat sich die Bundesregierung ja auf eine Steuerreform geeinigt. Entlastet werden sollen kleine und mittlere Einkommen. Mehr Steuern soll im Gegenzug bezahlen, wer besonders viel verdient. Wirtschaftsverbände und Opposition sind wenig begeistert. Jan-Henner Reitze berichtet.
3: Eine Familie mit 2 Kindern und einem Jahreseinkommen von 60.000 Euro soll durch die Reform 600 Euro pro Jahr mehr übrig behalten, auch durch mehr Kindergeld. 10 Milliarden Euro kostet das unterm Strich, finanziert durch höhere Steuersätze für Spitzenverdiener, mehr Steuern auf Minijobs und dass Handwerkerrechnungen weniger stark von der Steuer abgesetzt werden können. Diese Reform ist viel zu klein und bringt letztlich nichts, sind sich Steuerzahlerbund, AfD und Grüne einig.
2: US-Präsident Trump hat erneut gegen Deutschland und andere NATO-Verbündete ausgeteilt. Auf seiner Plattform Truth Social nannte Trump deren Beiträge für das Verteidigungsbündnis lächerlich. Die deutschen Beiträge seien deutlich niedriger als die Italiens und Großbritanniens. Wie Trump zu dieser Annahme kommt, ist unklar. Verdi ruft in den laufenden Tarifverhandlungen im Handel erneut zu bundesweiten Warnstreiks auf. Heute sollen laut der Gewerkschaft tausende Beschäftigte ihre Arbeit niederlegen. Bei den bisherigen Aktionen hielten sich die Auswirkungen für Kundinnen und Kunden in Grenzen. Verdi fordert 7% mehr Lohn. Die heißesten Monate des Jahres stehen erst noch an. Trotzdem hat es nach Schätzung des Robert-Koch-Instituts in diesem Jahr bereits mehr als 800 hitzebedingte Todesfälle in Deutschland gegeben. Davon betroffen waren vor allem ältere Menschen. Spanien hat die Achtelfinalträume der Österreicher bei der Fußball-WM gnadenlos beendet. Der Europameister gewann das 16. Finale mit 3:0. Österreichs Marcel Sabitzer bei Magenta TV.
4: Ich bin einfach nur enttäuscht, weil unser Ziel war, weiterzukommen. Daran sind wir leider gescheitert und das müssen wir auch neidlos anerkennen.
2: Die Spanier treffen im Achtelfinale auf den Sieger der Partie Portugal gegen Kroatien. Ab 5 Uhr spielt noch die Schweiz gegen Algerien. Es ist jetzt 3:15. Von Norden her ziehen kompakte Wolken mit etwas Regen durch. Abseits davon ist es locker bewölkt oder klar. Die Temperaturen sinken auf 17 bis 12 Grad. Tagsüber halten sich in Alpennähe anfangs noch Wolkenreste mit letzten Schauern. Sonst scheint die Sonne neben wenigen harmlosen Wolken. Die Höchstwerte erreichen 21 bis 26 Grad. Am Samstag erwartet uns viel Sonnenschein. Am Sonntag werden die Wolken zahlreicher und vor allem in der Osthälfte breiten sich Schauer aus.
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2: Vorsicht auf der B16 Ingolstadt Richtung Regensburg zwischen Abensberg-Offenstetten und dem Abzweig nach Oberschambach. Ein defekter LKW.
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2: Ich bin Moritz Einzel. Nach monatelangem Ringen hat sich die Bundesregierung ja auf eine Steuerreform geeinigt. Entlastet werden sollen kleine und mittlere Einkommen. Mehr Steuern soll im Gegenzug bezahlen, wer besonders viel verdient. Wirtschaftsverbände und Opposition sind wenig begeistert. Jan-Henner Reitze berichtet.
3: Eine Familie mit zwei Kindern und einem Jahreseinkommen von 60.000 Euro soll durch die Reform 600 Euro pro Jahr mehr übrig behalten, auch durch mehr Kindergeld. 10 Milliarden Euro kostet das unterm Strich, finanziert durch höhere Steuersätze für Spitzenverdiener, mehr Steuern auf Minijobs und dass Handwerkerrechnungen weniger stark von der Steuer abgesetzt werden können. Diese Reform ist viel zu klein und bringt letztlich nichts, sind sich Steuerzahlerbund, AfD und Grüne einig.
2: US-Präsident Trump hat erneut gegen Deutschland und andere NATO-Verbündete ausgeteilt. Auf seiner Plattform Truth Social nannte Trump deren Beiträge für das Verteidigungsbündnis lächerlich. Die deutschen Beiträge seien deutlich niedriger als die Italiens und Großbritanniens. Wie Trump zu dieser Annahme kommt, ist unklar. Von Norden her ziehen kompakte Wolken mit etwas Regen durch. Abseits davon ist es locker bewölkt oder klar. Die Temperaturen sinken auf 17 bis 12 Grad. Tagsüber halten sich in Alpennähe anfangs noch Wolkenreste mit letzten Schauern. Sonst scheint die Sonne neben wenigen harmlosen Wolken. Die Höchstwerte erreichen 21 bis 26 Grad. Am Samstag erwartet uns viel Sonnenschein. Am Sonntag werden die Wolken zahlreicher und vor allem in der Osthälfte breiten sich Schauer aus.
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2: Vorsicht auf der B16 Ingolstadt Richtung Regensburg zwischen Abensberg-Offenstetten und dem Abzweig nach Oberschambach, ein defekter LKW.
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2: Ich bin Moritz Einzel. Die angekündigten Steuerentlastungen sollen laut Kanzler Merz keine höheren Schulden nach sich ziehen. In der ARD hat Merz gesagt, das wolle man nicht.
3: Und das Wichtigste ist, dass wir unsere Staatsverschuldung unter Kontrolle behalten. Da sind wir auch übrigens im europäischen Kontext nach wie vor gut. Aber wir wollen investieren, wir wollen die Bundeswehr weiter ausstatten und deswegen sind die Spielräume begrenzt.
2: Die Koalition will kleine und mittlere Einkommen um rund 10 Milliarden Euro pro Jahr entlasten. Zur Gegenfinanzierung soll unter anderem eine erhöhte Reichensteuer beitragen. Kurz vor dem NATO-Gipfel in Ankara hat US-Präsident Trump gegen Deutschland und andere Verbündete ausgeteilt. Auf seiner Plattform Truth Social nannte Trump deren Beiträge für das Verteidigungsbündnis lächerlich. Er schrieb, dass die deutschen Beiträge deutlich niedriger seien als die von Großbritannien und Italien. Wie Trump zu dieser Annahme kommt, ist unklar. Gerichte, Staatsanwaltschaften und das Justizministerium in Bayern sind gestern nicht per Telefon oder E-Mail erreichbar gewesen. Im Rechenzentrum des Landesamts für Steuern gab es eine Netzwerkstörung, teilte eine Sprecherin mit. Auslöser sei eine fehlerhafte Konfiguration gewesen. Der deutsche Wetterdienst hat den vorläufigen Temperaturrekord der jüngsten Hitzewelle nach oben korrigiert. Demnach wurden letzten Samstag in Möckern-Drewitz in Sachsen-Anhalt 41,8 Grad gemessen. Das waren 0,1 Grad mehr als im brandenburgischen Koschen-Neiße-Münde. Laut DWD wurde da nachträglich eine Messlücke entdeckt. Portugal hat bei der Fußball-WM das Achtelfinale erreicht. Das Team besiegte Kroatien mit 2:1 und trifft in der nächsten Runde auf Spanien. Die Spanier hatten ihr 16. Finale gegen Österreich am Abend mit 3:0 gewonnen. Österreichs Nationalcoach Ralf Rangnick mit seinem WM-Fazit bei Magenta TV.
4: Wir wussten natürlich auch schon zum Zeitpunkt der Auslosung, dass die Wahrscheinlichkeit groß ist, dass wir Zweiter werden und dass wir dann auf Spanien treffen. Und das war das eigentlich Bittere an der Auslosung. Ja. Ich glaube, dass wir mit dieser Mannschaft gegen jeden anderen Gegner auf Augenhöhe tatsächlich eine Chance gehabt hätten, auch noch weiterzukommen.
2: Ab 5 Uhr spielt noch die Schweiz gegen Algerien. Es ist jetzt kurz nach 4. Tagsüber halten sich in Alpennähe anfangs noch Wolkenreste mit letzten Schauern. Sonst scheint die Sonne neben wenigen harmlosen Wolken. Die Höchstwerte erreichen 21 bis 26 Grad. Am Samstag erwartet uns viel Sonnenschein. Am Sonntag werden die Wolken zahlreicher und vor allem in der Osthälfte breiten sich Schauer aus.
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2: Eine Meldung von der B16 Ingolstadt Richtung Regensburg zwischen Abensberg-Offenstetten und dem Abzweig nach Oberschambach. Behinderungen durch einen defekten LKW.

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1: Mit Angelina Quocciala. Das Wochenende, das steht in den Startlöchern. Heute Abend gibt's in der Freilassinger Fußgängerzone das nächste Standkonzert der Freilassinger Stadtkapelle. Das Ganze ist wie gewohnt gegenüber von Optik Wiedenmann in der Hauptstraße und für euch komplett kostenlos. Konzertbeginn ist heute um 19.30 Uhr. Die Eckstädter Jungschützen laden euch am Sonntag zu ihrem Flohmarkt ein. Dort könnt ihr nach Lust und Laune nach diversen Schätzen suchen und in Ruhe stöbern. Los geht's schon um 6 Uhr früh auf dem Harzseegelände. Schaut's gerne vorbei beim Flohmarkt der Jungschützen Eckstädt. Seit 10 Jahren gibt's in Surheim den Tierschutzverein Lebensfreude Hund und das wird gefeiert. Schaut's morgen ab 16 Uhr beim Fest in der Freilassinger Straße 22 in Surheim vorbei. Es gibt ein wunderbar buntes Programm mit Riesentombola, Vorführungen der Rettungshundestaffel, Hundefriseurin Kathi ist mit dabei und vieles mehr. Essen und Trinken gibt's für euch natürlich auch und von 19 bis 22 Uhr spielt die Band Cheap Wine für euch. Und der wunderschöne Schlosspark in Tüßling verwandelt sich im Sommer wieder in eine Open-Air-Bühne für Top-Acts aus ganz Deutschland. Und zwar beim Raiffeisen-Kultursommer. Mit dabei in diesem Jahr Michael Patrick Kelly am 23. Juli, die Legende Roland Kaiser dann am 25. und Popstar Mark Forster am 26. Juli. Eure Karten sichert ihr euch noch online unter raiffeisen-kultursommer.de. 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
2: Ich bin Moritz Einzel. Die angekündigten Steuerentlastungen sollen laut Kanzler Merz keine höheren Schulden nach sich ziehen. In der ARD hat Merz gesagt, das wolle man nicht.
3: Und das Wichtigste ist, dass wir unsere Staatsverschuldung unter Kontrolle behalten. Da sind wir auch übrigens im europäischen Kontext nach wie vor gut. Aber wir wollen investieren, wir wollen die Bundeswehr weiter ausstatten und deswegen sind die Spielräume begrenzt.
2: Die Koalition will kleine und mittlere Einkommen um rund 10 Milliarden Euro pro Jahr entlasten. Zur Gegenfinanzierung soll unter anderem eine erhöhte Reichensteuer beitragen. Gerichte, Staatsanwaltschaften und das Justizministerium in Bayern sind gestern nicht per Telefon oder E-Mail erreichbar gewesen. Im Rechenzentrum des Landesamts für Steuern gab es eine Netzwerkstörung, teilte eine Sprecherin mit. Auslöser sei eine fehlerhafte Konfiguration gewesen. Tagsüber halten sich in Alpennähe anfangs noch Wolkenreste mit letzten Schauern, sonst scheint die Sonne neben wenigen harmlosen Wolken. Die Höchstwerte erreichen 21 bis 26 Grad. Am Samstag erwartet uns viel Sonnenschein, am Sonntag werden die Wolken zahlreicher und vor allem in der Osthälfte breiten sich Schauer aus.
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2: Eine Meldung von der B16 Ingolstadt Richtung Regensburg zwischen Abensberg-Offenstetten und dem Abzweig nach Oberschambach. Behinderungen durch einen defekten LKW.
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Heute ist der 3. Juli. Der 3. Juli 1919 ist ein durchaus historischer Tag für Deutschland. An diesem Tag bestimmte die Weimarer Nationalversammlung die Farben der Revolution von 1848 als neue Reichsfarben. Schwarz-Rot-Gold löste damit die bisherige Reichsflagge mit Schwarz-Weiß-Rot ab. 211 Abgeordnete stimmten dafür, 90 dagegen. Der Entscheidung war eine lange Diskussion vorangegangen. Neben einer roten Flagge waren zeitweise sogar zwei Flaggen im Gespräch. Am 3. Juli 1897 nimmt im Wiener Prater das Riesenrad seinen Fahrbetrieb auf. Es war zur Feier des 50. Thronjubiläums von Kaiser Franz Josef I. errichtet worden. Das technische Meisterwerk hat eine Höhe von knapp 65 Metern, es wiegt 430 Tonnen und bewegt sich mit einer Geschwindigkeit von 2,7 Kilometern in der Stunde.

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2: Ich bin Moritz Einzel, guten Morgen. Der Sozialverband Deutschland findet die geplante Steuerreform der schwarz-roten Regierung unzureichend. Verbandschefin Engelmeier hat der Rheinischen Post gesagt, mit Blick auf Steuergerechtigkeit sei das allenfalls ein Reformchen. Sie vermisst Ansätze zur Reform der Erbschaftssteuer und zur Wiedereinführung der Vermögensteuer. Superreiche würden weiterhin größtenteils verschont, so Engelmeier. US-Präsident Trump hat erneut gegen Deutschland und andere NATO-Verbündete ausgeteilt. Auf seiner Plattform Truth Social nannte Trump deren Beiträge für das Verteidigungsbündnis lächerlich. Die deutschen Beiträge seien deutlich niedriger als die Italiens und Großbritanniens. Wie Trump zu dieser Annahme kommt, ist unklar. Der Oberste Gerichtshof Österreichs hat die erste Verurteilung des Immobilieninvestors René Benko bestätigt. Die Richterinnen und Richter wiesen die Berufung des Investors ab. Der Gründer des Unternehmens Signa war im Oktober 2025 wegen Schädigung seiner Gläubiger zu 2 Jahren Haft verurteilt worden. Aus Wien berichtet Albert Otti.
3: Bei dem Schuldspruch geht es darum, dass Benko eine große Summe an seine Mutter überwiesen hatte. Somit blieb weniger Geld zur Begleichung von Schulden. Aber in einem anderen Punkt muss der Prozess neu aufgerollt werden. Dabei geht es um die Frage, ob Benko Gläubiger geschädigt hat, indem er 4 Jahresmieten für eine Villa im Voraus bezahlt hat. Für diesen Aspekt gab es im Oktober einen Freispruch.
2: Verdi ruft in den laufenden Tarifverhandlungen im Handel erneut zu bundesweiten Warnstreiks auf. Heute sollen laut der Gewerkschaft tausende Beschäftigte ihre Arbeit niederlegen. Bei den bisherigen Aktionen hielten sich die Auswirkungen für Kundinnen und Kunden in Grenzen. Verdi fordert 7% mehr Lohn. Bei der Fußball-WM in den USA, Mexiko und Kanada steht Portugal im Achtelfinale. Das Team hat Kroatien mit 2:1 besiegt und trifft nun in der nächsten Runde auf Spanien. Mit deren Offensivstärke war zuvor Österreich völlig überfordert und verlor das 16. Finale mit 0:3. Der Österreicher Marcel Sabitzer bei Magenta TV.
4: Wir haben es versucht, kompakt zu lösen, immer wieder unterstützend, aber ja, grundsätzlich waren sie einfach besser.
2: In diesen Minuten beginnt noch die Partie Schweiz gegen Algerien. Es ist jetzt 5:15. Tagsüber halten sich in Alpennähe anfangs noch Wolkenreste mit letzten Schauern. Sonst scheint die Sonne neben wenigen harmlosen Wolken. Die Höchstwerte erreichen 21 bis 26 Grad. Am Samstag erwartet uns viel Sonnenschein. Am Sonntag werden die Wolken zahlreicher und vor allem in der Osthälfte breiten sich Schauer aus.
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2: Vorsicht auf der A8 Stuttgart Richtung München zwischen Günzburg und Burgau. Ein liegen gebliebenes Fahrzeug auf der Standspur. Und Vorsicht auch auf der A9 München Richtung Nürnberg zwischen der Raststätte Greding Ost und Hilpoltstein. Da liegen Fahrzeugteile auf der Fahrbahn.
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0: Vormittag. In Freilassing ist am Sonntag der nächste Jazz-Frühschoppen im Freilassinger Lokschuppen mit dem Daniel Stockhammer Trio. Das spielt für euch Songs aus dem American Songbook und bekommt virtuose Unterstützung vom Trompeter Barney Gierlinger. Eure Tickets für den Jazz-Frühschoppen sichert ihr euch jetzt noch bei Ticket Sharp. Für 15 Euro ist wie immer der Museumsbesuch inklusive. Konzertbeginn ist am Sonntag um 11 Uhr Vormittag. Und 75 Jahre Augustinum Berchtesgadener Land. Dieses Jubiläum wird auch gefeiert. Und zwar nächste Woche Dienstag mit einem Jubiläumskonzert. Geplant ist ein Open Air des Salonorchesters der Bad Reichenhaller Philharmoniker. Sprich, ihr nehmt euch gern selbst eine Picknickdecke oder einen Klappstuhl mit und macht sich da gemütlich. Bei schlechtem Wetter geht's einfach direkt in den Festsaal. Los geht's um 18 Uhr beim Augustinum. Einlass ist eine Dreiviertelstunde vorher. Das Ganze bei freiem Eintritt.
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2: Ich bin Moritz Einzel, guten Morgen. Der Sozialverband Deutschland findet die geplante Steuerreform der schwarz-roten Regierung unzureichend. Verbandschefin Engelmeier hat der Rheinischen Post gesagt, mit Blick auf Steuergerechtigkeit sei das allenfalls ein Reförmchen. Sie vermisst Ansätze zur Reform der Erbschaftssteuer und zur Wiedereinführung der Vermögensteuer. Superreiche würden weiterhin größtenteils verschont, so Engelmeier. US-Präsident Trump hat erneut gegen Deutschland und andere NATO-Verbündete ausgeteilt. Auf seiner Plattform Truth Social nannte Trump deren Beiträge für das Verteidigungsbündnis lächerlich. Die deutschen Beiträge seien deutlich niedriger als die Italiens und Großbritanniens. Wie Trump zu dieser Annahme kommt, ist unklar. Tagsüber halten sich in Alpennähe anfangs noch Wolkenreste mit letzten Schauern, sonst scheint die Sonne neben wenigen harmlosen Wolken. Die Höchstwerte erreichen 21 bis 26 Grad. Am Samstag erwartet uns viel Sonnenschein, am Sonntag werden die Wolken zahlreicher und vor allem in der Osthälfte breiten sich Schauer aus.
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2: Vorsicht auf der A8 Stuttgart Richtung München zwischen Günzburg und Burgau. Ein liegen gebliebenes Fahrzeug auf der Standspur. Und Vorsicht auch auf der A9 München Richtung Nürnberg zwischen der Raststätte Greding Ost und Hilpoltstein. Da liegen Fahrzeugteile auf der Fahrbahn.
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1: Dritter Juli 1989. Don Johnson steigt ganz frisch in die Charts ein mit Tell It Like It Is. Das Original dieses Songs ist eigentlich von Aaron Neville aus den 60ern. Nachdem er den Song rausgebracht hat, bekommt er sehr viel gutes Feedback dazu. Einmal von amerikanischen Soldaten, die damals in Vietnam stationiert sind. Für sie wird diese Nummer nämlich zu einer Bürgerrechtshymne. Und sie erzählen Neville, dass die Single dort, wo sie stationiert sind, geradezu explodiert. So erfolgreich ist sie. Das ist die eine Seite. Andere empfinden den Song einfach als Liebeshymne. Neville erzählt, dass viele Leute auf ihn zukommen und sagen, hey, dieser Song hat mich und meine Frau wieder zusammengebracht. Immerhin geht es in Tell It Like It Is darum, die Wahrheit zu sagen, es so zu sagen, wie es ist. Und dieses Motto gefällt wohl auch Don Johnson und seinen Fans gute 20 Jahre später. Denn er covert die Nummer und landet damit den größten Hit seiner Karriere. Ist halt ein Song, der im Gedächtnis bleibt und einfach gut klingt. Sagen wir es, wie es ist. Hey.

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1: 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Demenz früh erkennen, daran mangelt es in Deutschland oft. Eine frühe Diagnose ist aber entscheidend. Deswegen macht das digitale Demenzregister Bayern heute in Siegsdorf einen Demenz-Screening-Tag für Menschen aus den Landkreisen Traunstein und Berchtesgadener Land. Mehr in den Regionalnachrichten um halb und auf bayernwelle.de.
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3: Ich bin Stefan Schütz. Guten Morgen. Ein immer größerer Teil des monatlichen Einkommens geht für die Miete drauf. In den 40 größten deutschen Städten sind sie in den vergangenen 10 Jahren um mehr als 50% gestiegen. Das teilte der Deutsche Gewerkschaftsbund mit. Ein Sprecher sagte, der Bund müsse mehr in den sozialen Wohnungsbau investieren und es brauche schärfere Regeln gegen Mietwucher. Der DGB warf schwarz-rot vor, mit den geplanten Kürzungen beim Wohngeld die Schwächsten zu treffen. Kanzler Merz hat die geplanten Änderungen bei Krankschreibungen verteidigt. Per Telefon sollen die künftig nicht mehr möglich sein und man benötigt einen Attest ab dem ersten Krankheitstag. In der ARD sagte Merz, man kehre zurück zur Regelung von vor Corona und den Betrieben sei es überlassen, andere Regelungen zu vereinbaren. Der Kanzler fügte hinzu, es gelte nun, die hohen Krankenstände runterzubringen. Ärztevertreter fürchten überfüllte Praxen. Gerichte, Staatsanwaltschaften und das Justizministerium in Bayern sind gestern nicht per Telefon oder E-Mail erreichbar gewesen. Im Rechenzentrum des Landesamtes für Steuern gab es eine Netzwerkstörung, teilte eine Sprecherin mit. Sie fügte hinzu, es seien keine Daten verloren gegangen. Der Deutsche Wetterdienst hat den vorläufigen Temperaturrekord der jüngsten Hitzewelle nach oben korrigiert. Demnach wurden letzten Samstag in Möckern-Drewitz in Sachsen-Anhalt 41,8 Grad gemessen. Das waren 0,1 Grad mehr als im brandenburgischen Koschen-Neiße-Münde. Laut DWD wurde da nachträglich eine Messlücke entdeckt. Portugal steht im Achtelfinale bei der Fußball-Weltmeisterschaft in den USA, Mexiko und Kanada. Das Team hat in der Nacht Kroatien mit 2:1 besiegt, der Bericht von Moritz Einzel.
4: Was für ein Nervenkrimi. In der fast 20-minütigen Nachspielzeit traf erst Portugal zum 2:1. Dann jubelten die Kroaten über den vermeintlichen Ausgleich. Doch der VAR hatte was dagegen. Für Portugal und Superstar Cristiano Ronaldo, der ein Elfmetertor machte, geht die WM-Reise weiter im Achtelfinale gegen Spanien. Die Spanier gewannen ihr 16-Finale gegen Österreich klar mit 3:0.
5: Ja, grundsätzlich waren sie einfach besser.
4: So das Fazit des Österreichers Marcel Sabitzer bei Magenta. TV.
3: Es ist jetzt kurz nach 6.
6: Vielen Dank. Dann schauen wir doch auch gleich nochmal aufs Bayernwelle-Wetter. Der Morgen, der startet noch relativ bewölkt. Es können vereinzelt auch ein paar Regenschauer noch runterkommen. Spätestens ab dem Nachmittag lockert es dann aber auf und die Sonne kommt raus bei knapp 22 bis maximal 24 Grad. Morgen wird es recht sonnig bei ähnlichen Temperaturen. Da haben wir maximal 25 Grad mit dabei. Und am Sonntag erwarten uns dann wieder mehr Regenschauer. 17 Grad messen wir aktuell in Chieming beim Lidl, genauso wie in Grabenstedt und auch in Anger. 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Aktuell habe ich keine aktuellen Staus oder Störungen von den Straßen für euch. Einen Blitzer habe ich aber schon für euch. Den hat der liebe Christopher gerade über WhatsApp geschickt. Vielen Dank dafür. Und der steht in Abtenham Richtung Piedling im Grünstreifen. Wenn ihr auch noch was gesehen habt, Blitzer oder Staus, ruft an oder schickt eine WhatsApp. Geht beides mittlerweile über dieselbe Nummer 08654 dreimal die 7 und dreimal die 3. Danke schon mal fürs Melden und gute Fahrt.
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6: Schönen guten Morgen, Emily hier für euch im Studio und es ist endlich Freitag. Ja, also Countdown bis zum Wochenende läuft und das Wetter wird vor allem morgen recht schön und angenehm. Und da schauen wir gleich mal, was am Wochenende so los ist. Also, wenn ihr noch Inspiration für euer Wochenende braucht, dann bleibt dran. Ich schicke euch rein in den Freitagmorgen mit Freddie Mercury, Living on My Own. Schönen guten Morgen.

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1: Ja, da geht's ab. Und in Prien feiert am Sonntag die Jugendblaskapelle ihr 30-Jahr-Jubiläum. Dafür gibt's ein großes Jubiläumsfest am Sportplatz Prien am Sonntagvormittag. Also jetzt erstmal einen erfolgreichen Freitag für euch und dann wünsche ich euch ein schönes

0: Mit Ed Sheeran und Celestial geht's rein in diesen Freitag hier auf der Bayernwelle. Guten Morgen. So, Markus, unsere Regierung ist wieder böse auf uns. Wir sind immer noch zu viel krank. Und deswegen will die Regierung jetzt die Regeln für die Krankschreibung ändern.
1: Genau. Union und SPD haben gestern ja einiges beschlossen. Also Steuerentlastungen, Entbürokratisierung. Aber eben vor allem auch die telefonische Krankschreibung soll schon bald nicht mehr möglich sein.
0: Ja.
1: Also wer einen Attest vom Arzt will, muss sich das gefälligst auch beim Hausarzt abholen. Das ist noch nicht fix beschlossen. Es ist erstmal nur ein Plan. Wobei Ärztevertreter schon jetzt Sturm laufen und sagen, ihr könnt's doch nicht Tausende Menschen jeden Tag mit Grippe oder Magen-Darm in die Arztpraxis jagen, bloß damit die da einen Zettel ausfüllen.
0: Mhm.
1: Das überfordert die Praxen und führt zu noch mehr Ansteckungsgefahr, sagen Ärztevertreter.
0: Und dann habe ich gelesen, dass ich in Zukunft auch schon ab dem ersten Krankheitstag eine Krankschreibung brauche. Ernsthaft jetzt?
1: Jein. Also ja, das ist jetzt mal ein neuer gesetzlicher Rahmen oder Richtwert, aber letztlich kann es jeder Betrieb selber regeln. Das ist wichtig zu wissen. Also eure Firma kann auch sagen, bei mir braucht sie die Krankschreibung auch weiter erst am dritten oder am vierten Tag bringen. Das kann letztlich die Firma bzw. der Chef selber festlegen.
0: Okay, ja, Markus, wie kommen diese neuen Regelungen denn jetzt bei dir an?
1: Du, mich ärgert es, Emily, weil der Kanzler und seine Regierung uns einfach mal wieder pauschal das Gefühl geben, ihr arbeitet zu wenig, ihr simuliert zu viel, da braucht es jetzt härtere Bandagen. Ich kann mir nicht vorstellen, dass die Menschen in Zukunft weniger krank werden. Es werden nur einfach die Praxen voller und die Mitarbeiter dann noch mehr belastet.
0: Ja, absolut. Wie kommen die neuen Regeln zur Krankschreibung denn bei euch an? Schreibt mir gern oder schickt mir eine kurze WhatsApp-Sprachnachricht unter unserer neuen Nummer, die 08654 dreimal die 7 und dreimal die 3. Ich sag schon mal danke fürs Schicken und schönen guten Morgen.
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2: Schönen Freitag wünsche ich euch und guten Morgen. Wir starten natürlich rein mit den Bayernwelle Nachrichten. Die gibt's wie immer vom Kollegen Markus Gollinger.
3: Servus, guten Morgen. Ja, und ein immer größerer Teil unseres Einkommens geht für die Miete drauf. In den 40 größten deutschen Städten sind die Mieten in den vergangenen 10 Jahren um mehr als 50% gestiegen, sagt jetzt der Deutsche Gewerkschaftsbund nach einer Untersuchung. Der DGB fordert, dass der Bund mehr in den sozialen Wohnungsbau investiert und es brauche schärfere Regeln gegen Mietwucher.
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3: Mit Markus Gollinger. Dass eine Demenz früh erkannt wird, daran mangelt es in Deutschland oft. Aber eine frühe Diagnose ist entscheidend. Deswegen veranstaltet das digitale Demenzregister Bayern heute in Siegsdorf einen sogenannten Demenz-Screening-Tag. Dr. Nikolaus Dietzel vom Demenzregister.
4: Demenzerkrankungen sind nicht heilbar, sie sind aber behandelbar. Es gibt verschiedene medikamentöse und nicht medikamentöse Behandlungsverfahren, die den Verlauf der Erkrankung verlangsamen können. Eine frühzeitige Diagnose ist wichtig, um frühzeitig mit der Behandlung beginnen zu können und somit die geistigen Fähigkeiten so lange wie möglich zu erhalten.
3: Anmelden können sich alle aus den Landkreisen Traunstein und Berchtesgadener Land ab 65 Jahren. Vor Ort in Siegsdorf werden dann wissenschaftliche Kurztests zur Gedächtnisleistung gemacht. Der Demenz-Screening-Tag ist heute von 10 bis 16 Uhr in der St. Hubertus-Apotheke in Siegsdorf. Mehrere Staatsanwaltschaften in Bayern waren am gestrigen Donnerstag stundenlang nicht erreichbar, darunter auch die Staatsanwaltschaft in Traunstein. Der Grund, laut Bayerischem Rundfunk, eine IT-Störung. Die sorgte dafür, dass bei Staatsanwaltschaften in München, Nürnberg, Traunstein und Ansbach vorübergehend keine Telefonanrufe oder E-Mails durchkamen. Laut dem Bericht konnte die Störung bis zum Abend weitgehend behoben werden. Es sei allerdings möglich, dass zum Beispiel Mails immer noch als unzustellbar zurückkommen. Laut einer Sprecherin war der Grund für die Panne ein Fehler an einem zentralen Netzwerk, kein Cyberangriff. Es seien auch keine Daten verloren gegangen oder durch Unbekannte abgegriffen worden. Und in Prien am Chiemsee ist die Vermisstensuche nach einem 17-jährigen Mädchen gut ausgegangen. Die Jugendliche ist derzeit in einer Klinik in Prien in Behandlung. Da verschwand sie am gestrigen Vormittag plötzlich. Die Polizei suchte nach der Vermissten, ab dem Abend auch mit einem Foto über die Öffentlichkeit. Am frühen Morgen gab die Priener Polizei Entwarnung. Die 17-Jährige ist gesund wiedergefunden worden. Diese und auch weitere Nachrichten aus der Region könnt ihr auch nachlesen bei uns auf bayernwelle.de.
2: Danke dir, Markus. Ich habe jetzt das Bayernwelle-Wetter für euch. Der Morgen, der startet bedeckt und teils auch regnerisch. Aber schon ab dem späten Vormittag kann es aufreißen mit mehr Sonnenschein. Maximal 22 bis 24 Grad sind heute drin. Morgen wird es wieder sonniger bei maximal 25 Grad, bevor es am Sonntag bewölkter und regnerischer wird. 16 Grad messen wir aktuell in Inzell bei der Bücherei, 17 in Kienberg und 17 auch in Bad Reichenhall. Der Bayernwelle Verkehrsservice, damit ihr sicher ankommt. Aktuell keine Staus oder Störungen von den Straßen, alles frei für euch. Einen Blitzer habe ich aber noch für euch, der steht in Abtenham in Richtung Pietling im Grünstreifen. Ihr habt auch noch was entdeckt? Dann immer her damit. 08654 3x7 3x3 ist unsere WhatsApp und auch Studionummer, also eine Nummer einspeichern und ihr habt beides mit dabei.
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2: Happy Friday, gute Laune zum Mitnehmen habe ich hier für euch. Leonie und Callum Scott mit Stay hier auf der Bayernwelle. Ich bin Emily Rettenberger. Guten Morgen.

0: Und da rutschen wir gemeinsam rein in den Freitag hier auf der Bayernwelle. Guten Morgen, 20 vor 7 haben wir es. Und was brauchen junge Menschen eigentlich, um zu wachsen? Genau damit beschäftigen sich die Bayerischen Jugendkunstschultage am Campus St. Michael in Traunstein. Heute startet ein Programm für Pädagogen, Kinder und Jugendliche und alle, die interessiert sind. Judith Bader von der Schule der Fantasie in Traunstein hat mir im Bayernwelle-Interview verraten, worum es dabei ganz genau geht.
1: Wir wollen jetzt bei den Jugendkunstschultagen in Traunstein schauen, wie wir als Verantwortliche für Kinder und Jugendlichen sozusagen den Boden bereiten können, dass ein gutes, gesundes und erfreuliches Aufwachsen möglich ist, was wir dazu beitragen können. Also so ein bisschen, wie können Kinder und Jugendliche aufwachsen in einer Gesellschaft, die insgesamt natürlich altert.
0: Ja, das Motto der Jugendkunstschultage ist Wachsen, Wuchs, Gewachsen. Und darüber reden Kinder auch selbst bei einem 24-Stunden-Radioprogramm.
1: Das heißt also, es sind über 100 Kinderstimmen, die zu hören sind, die sich zum Thema Wachsen äußern. Ganz unterschiedlich. Also manchmal ist es anekdotisch, manchmal sind es kleine Hörspiele oder Interviews, weil wir natürlich Kindern auch eine Stimme geben möchten. Wir haben uns in dem Jahr für dieses Format entschieden. Wir wollen ja nicht nur über Kinder sprechen, sondern wir wollen sie auch selber zu Wort kommen lassen.
0: Mhm. Wer Lust hat, da mal reinzuhören oder live dabei zu sein, klickt euch einfach mal rein auf bayernwelle.de. Da haben wir alle Infos für euch zum ganzen Programm. Die Jugendkunstschultage laufen heute und morgen am Campus St. Michael in Traunstein.

0: Larsen mit If a Song Could Get Me You hier auf der Bayernwelle um 10 vor 7. Guten Morgen. Und unser Bayernwelle Weißwurstfrühstück geht heute wieder in eine neue Runde, so wie jeden Freitag. Letzte Woche waren wir bei der Nicole Prechtl in Leobendorf. Sie ist Busfahrerin und hat es sich geschnappt, als sie gerade die Schulkinder in die Schule gefahren hat.
1: Der Bus ist sonst immer laut, aber wenn ich telefoniere, sind sie ganz leise.
2: Also sehr gut erzogen.
1: Ja, ich hoffe. Die haben gemeint, sie sind dann eingeladen. Sag ich, aber ich habe dann schon nachgefragt. Das ist ja nicht für 100 Kinder. Das ist aber schon blöd.
0: Ja, für 100 Kinder schaffen wir das leider nicht. Aber für knapp 25 Personen, das ist drin. Also meldet euch doch noch kurz an auf bayernwelle.de und in wenigen Minuten ziehen wir dann unseren nächsten Gewinner.
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1: Hallo, ich bin die Emma.
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3: Es ist kurz vor 7 Uhr, Zeit für ein kurzes Frühstück.

0: Und jetzt die Top-Meldung aus der Region mit Markus Gollinger. Der Sommerreiseverkehr rollt. Drei deutsche Bundesländer haben schon Sommerferien. Jetzt kommen 6 weitere dazu. Der ADAC rechnet ab heute Nachmittag mit hoher Staugefahr in Richtung Süden, zum Beispiel auf der A8 und der österreichischen Tauernautobahn. Mehr in den Regionalnachrichten um 12:30 und auf bayernwelle.de.
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2: Ich bin Stefan Schütz. Guten Morgen. Auf den Autobahnen dürfte es heute voller werden. Grund: in Bremen, Niedersachsen, Sachsen, Sachsen-Anhalt, Schleswig-Holstein und Thüringen starten die Sommerferien. Tanja Wagner berichtet.
3: Von den Küsten zu den Alpen bis runter zum Mittelmeer. Ohne Stau kommt an diesem Wochenende keiner durch, warnt der ADAC. Für den Nachmittag bis in den Abend hinein dürften Autofahrer viel Geduld brauchen. Neben dem Feierabendverkehr sorgen auch die mehr als 1000 Dauerbaustellen für Probleme. Hinzu kommen zusätzliche Sperrungen, etwa durch Blow-ups durch die Hitzewelle von letzter Woche.
2: Die USA dominieren mit dem KI-Boom die Riege der wertvollsten Börsenkonzerne der Welt und Deutschland fällt zurück. Nur Siemens schafft es nach einer Studie der Beratungsgesellschaft EY in die Liste der Top 100 der teuersten Börsenunternehmen. 8 der 10 wertvollsten Unternehmen der Welt kommen aus Amerika, darunter Neuzugang SpaceX. Angeführt wird das Ranking vom Chip-Hersteller Nvidia. 5 Jahre nach dem EU-weiten Verbot von Einwegplastikartikeln zieht die deutsche Umwelthilfe eine bittere Bilanz. Plastikgabeln, Strohhalme und Co. werden im Internet noch immer auf diversen Webseiten verkauft, obwohl sie seit dem 3. Juli 2021 verboten sind. Eine Sprecherin nennt das ein politisches Armutszeugnis und fordert, dass der Staat hart gegen Online-Händler vorgeht und diese sanktioniert, wenn sie solche Wegwerfprodukte trotzdem anbieten. Wegen hoher Kosten und wenig verfügbarem Bauland fällt es den bayerischen Wohnungsgenossenschaften schwerer, günstige Wohnungen zu bauen. Den Angaben nach sind seit 2021 8 neue Wohnungsgenossenschaften im Freistaat gegründet worden. Zum Vergleich: von 2015 bis 2021 waren es 36. Um die hohen Baukosten aufzufangen, wären Mieten von mehr als 18 Euro pro Quadratmeter nötig, so ein Sprecher. Bei der Fußball-WM steht die Schweiz im Achtelfinale nach einem 2:0 gegen Algerien. Eine Runde weiter ist auch Portugal. Das Team um Cristiano Ronaldo hat Kroatien mit 2:1 besiegt und trifft in der nächsten Runde auf Spanien. Mit deren Offensivstärke war zuvor Österreich überfordert und verlor das 16. Finale mit 0:3. Es ist jetzt 7:15.
4: Jetzt das Bayernwelle-Wetter. Der Morgen ist noch relativ bewölkt. Es können vereinzelt auch ein paar Regenschauer noch runterkommen. Spätestens ab dem Nachmittag lockert es dann aber auf und die Sonne kommt raus bei knapp 22 bis 24 Grad. Morgen wird es recht sonnig bei ähnlichen Temperaturen. Am Sonntag erwarten uns dann wieder mehr Regenschauer. 18 Grad messen wir aktuell in Kirchen-Schöring, 17 in Obing beim Rathaus und 15 Grad in Bayerisch Gmain. Der Bayernwelle Verkehrsservice, damit ihr sicher ankommt. Aktuell keine Staus oder Störungen auf den Straßen, da ist alles frei für euch. Blitzer habe ich noch für euch. Einmal in Anger bei der Bäckerei Wolfgruber und in Abtenham Richtung Piedling im Grünstreifen. Wenn ihr auch noch was gesehen habt, Blitzer oder Staus, gebt Bescheid. Entweder ihr schickt eine WhatsApp oder ruft an. Geht beides über dieselbe Nummer 08654 3x7 3x3. Also einmal einspeichern und beides gleich mit dabei haben. Danke schon mal fürs Melden und gute Fahrt.
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4: Freitag 7:15. Emily hier für euch. Guten Morgen. Und da ziehen wir wieder jemanden für unser Bayernwelle-Weißwurst-Frühstück. Und da hatte es dieses Mal die Christine Seidel aus Kieming ausgespuckt. Hat sich angemeldet für das Bauunternehmen Franz Seidel. Heuer. Ich glaube, das sind einige fleißige Leute, die sich das mehr als verdient haben, unser Weißwurst-Frühstück. Also rufe jetzt an, liebe Christine Seidel, und schnapp dir unser Bayernwelle-Weißwurst-Frühstück. 3 Titel hast du natürlich wieder Zeit und dein Countdown läuft ab.

Wir sind mittendrin in der spannendsten Stunde am Freitag hier auf der Bayernwelle. Unser Bayernwelle Weißwurst-Frühstück möchte natürlich auch nächste Woche wieder ausgeliefert werden. Ich habe vor wenigen Minuten die liebe Christine Seidel gezogen. Die hatte sich angemeldet für das Bauunternehmen Franz Seidel. Und ob sie es geschafft hat, innerhalb der drei Titel hier anzurufen, verrate ich euch sofort hier auf der Bayernwelle.

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1: Hier ist die Bayernwelle Rettenberger, hallo.
2: Ja, Christine Seidling, Kimmin, guten Morgen.
1: So, jetzt haben wir es. Guten Morgen. Hallo. Hi. Christine.
2: Ich bin gerade, darf ich mal angreifen wollen?
1: Ja.
2: Weißwurstfrühstück.
1: Genau, Weißwurstfrühstück. Genau. Da habe ich dich gezogen vor wenigen Minuten. Hättest du es gern, oder?
2: Sehr gerne sogar. Mhm. Ja, genau, unsere Maurer daten sich freuen. Ja.
1: Ja, das glaube ich dir sofort, Christine. Dann gebe ich dir hiermit das Weißwurstfrühstück. Herzlichen Glückwunsch, wir kommen nächsten Freitag bei euch vorbei.
2: Ja, das freut mich. Ja, sehe, da muss ich es ja noch gleich sagen. Ja, super.
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9: Und auch am Freitagmorgen ist natürlich der Infomarkus Gollinger parat und versorgt uns mit aktuellen Nachrichten. Guten Morgen.
10: Ja, servus, guten Morgen. Apropos Versorgen, das könnte heute in einigen Geschäften schwierig werden. Im Tarifstreit des Handels hat die Gewerkschaft Verdi wieder zu bundesweiten Warnstreiks aufgerufen. Betroffen sein können Supermärkte, Möbelhäuser und andere Einzelhändler. Bislang waren die Auswirkungen für die Kunden allerdings meist nicht besonders groß.
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10: Mit Markus Gollinger. Ab heute Mittag sind 9 deutsche Bundesländer in den Sommerferien. Der ADAC rechnet daher heute Nachmittag und morgen wieder mit einer sehr hohen Staugefahr, unter anderem auf der A8 Richtung Salzburg und der Tauernautobahn. Alexander Kreipel vom ADAC empfiehlt daher für die Fahrt in den Urlaub:
11: Die Reiseroute vorher anschauen, nicht blind aufs Navi verlassen, am besten Kartenmaterial besorgen, gerade wenn ich in meinem Urlaubsgebiet noch nicht war und zum ersten Mal dorthin reise. Dann sollte man natürlich auf jeden Fall für die Kinder immer Spiele vorbereiten, die man während der Fahrt dann machen kann. Und ganz, ganz wichtig, genügend zu essen und vor allem auch zu trinken einpacken. Gerade wenn man dann mal in einem Stau steht, darf das nicht fehlen.
10: Der ADAC weist auf die bei Stau geltenden Durchfahrtsverbote in einigen Landkreisen hin, darunter in Rosenheim und im Berchtesgadener Land. Studien zufolge leben rund 60% der Demenzerkrankten in Deutschland ohne gesicherte Diagnose, die meist erst sehr spät gestellt wird. Dabei ist eine frühzeitige Gewissheit entscheidend, um Behandlungs- und Unterstützungsmöglichkeiten rechtzeitig zu nutzen. Damit Betroffene Klarheit haben, macht das digitale Demenzregister Bayern heute gemeinsam mit der Siegsdorfer St. Hubertus Apotheke einen kostenlosen Demenz-Screening-Tag in Siegsdorf. Von 10 bis 16 Uhr können sich Bürger ab 65 Jahren aus den Landkreisen Traunstein und Berchtesgadener Land auf ihre Gedächtnisleistung hin testen lassen. Es gibt 15- bis 20-minütige wissenschaftliche Kurztests. Weitere Infos auch zur Anmeldung findet ihr auf bayernwelle.de. Und Traunreuth steht heute im Zeichen des Laufsports. Beim traditionellen Stadtlauf werden heute mindestens 1000 Läuferinnen und Läufer an den Start gehen. Den Anfang machen die Kinderläufe ab 16.30 Uhr. Der Hauptstadtlauf ist dann um 19.15 Uhr. Deswegen kommt es in der Traunreuther Innenstadt den ganzen Tag über zu Verkehrsbehinderungen. Im Anschluss an den Traunreuther Stadtlauf gibt es eine Party mit Siegerehrung am Rathausplatz. Diese und auch weitere Nachrichten aus der Region könnt ihr auch nachlesen bei uns auf bayernwelle.de.
9: Danke, Markus. Jetzt das Bayernwelle-Wetter. Der Morgen ist noch bedeckt und teils auch regnerisch. Aber schon ab dem späten Vormittag kann es aufreißen mit mehr Sonnenschein. Maximal 22 bis 24 Grad sind heute drin. Morgen wird es wieder sonniger bei maximal 25 Grad, bevor es am Sonntag dann bewölkter und regnerischer wird. 18 Grad messen wir aktuell in Palling bei der Sparkasse, genauso wie in Petting, und 17 Grad in Teisendorf. Der Bayernwelle Verkehrsservice, damit ihr sicher ankommt, liebe Autofahrer. Aktuell habe ich keine Störungen von den Straßen für euch. Blitzer habe ich dann noch zwei Stück für euch. Einmal in Abtenham Richtung Pietling wird geblitzt im Grünstreifen und in Anger bei der Bäckerei Wolfgruber. Ihr habt auch noch was? Dann immer her damit. Entweder ihr ruft an direkt hier im Bayernwelle Studio oder ihr schickt eine WhatsApp. Geht beides über dieselbe Nummer 08654 dreimal die 7 und dreimal die 3. Danke schon mal fürs Melden und gute Fahrt.
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9: Schönen guten Morgen, Emily hier für euch im Studio, und da habe ich doch gleich ein bisschen Power für die frühen Stunden an diesem Freitag. One Republic mit Love Runs Out. Guten Morgen.

0: Das Wochenende ist zum Greifen nah, jetzt bloß noch den Freitag packen, das schaffen wir gemeinsam. Ihr hört die Bayernwelle, guten Morgen. So Markus, unsere Regierung ist wieder böse auf uns. Wir sind immer noch zu viel krank und deswegen will die Regierung jetzt die Regeln für die Krankschreibung ändern.
1: Genau, Union und SPD haben gestern ja einiges beschlossen, also Steuerentlastungen, Entbürokratisierung, aber eben vor allem auch die telefonische Krankschreibung soll schon bald nicht mehr möglich sein.
0: Ja.
1: Also wer einen Attest vom Arzt will, muss sich das gefälligst auch beim Hausarzt abholen. Das ist noch nicht fix beschlossen, es ist erstmal nur ein Plan, wobei Ärztevertreter schon jetzt Sturm laufen und sagen, ihr könnt's doch nicht Tausende Menschen jeden Tag mit Grippe oder Magen-Darm in die Arztpraxis jagen, bloß damit die da einen Zettel ausfüllen.
0: Mhm.
1: Das überfordert die Praxen und führt zu noch mehr Ansteckungsgefahr, sagen Ärztevertreter.
0: Und dann habe ich gelesen, dass ich in Zukunft auch schon ab dem ersten Krankheitstag eine Krankschreibung brauche. Ernsthaft jetzt?
1: Jein. Also ja, das ist jetzt mal ein neuer gesetzlicher Rahmen oder Richtwert, aber letztlich kann es jeder Betrieb selber regeln. Das ist wichtig zu wissen. Also eure Firma kann auch sagen, bei mir braucht sie die Krankschreibung auch weiter erst am dritten oder am vierten Tag bringen. Das kann letztlich die Firma bzw. der Chef selber festlegen.
0: Okay, ja Markus, wie kommen diese neuen Regelungen denn jetzt bei dir an?
1: Du, mich ärgert es, Emily, weil der Kanzler und seine Regierung uns einfach mal wieder pauschal das Gefühl geben, ihr arbeitet zu wenig, ihr simuliert zu viel, da braucht es jetzt härtere Bandagen. Ich kann mir nicht vorstellen, dass die Menschen in Zukunft weniger krank werden. Es werden nur einfach die Praxen voller und die Mitarbeiter dann noch mehr belastet.
0: Ja, absolut. Wie kommen die neuen Regeln zur Krankschreibung denn bei euch an? Schreibt mir gern oder schickt mir eine kurze WhatsApp-Sprachnachricht unter unserer neuen Nummer, die 08654 3x7.

0: Robin Schulz featuring Harlow, All This Love, hier auf der Bayernwelle um 10 vor 8. Guten Morgen. Und Markus, Sie versuchen es immer wieder, aber immer weniger Menschen fallen zum Glück auf Schockanrufe und andere Betrugsmaschen rein.
1: Gott sei Dank, ja. Die Polizei hat gerade Bilanz für die Monate April bis Juni gezogen. In der Zeit hat es bei uns im südlichen Oberbayern noch 16 solche Betrugsfälle gegeben, zum Beispiel mit Schockanrufen. Unter anderem hat eine Frau aus Traunstein letzte Woche erst ein paar tausend Euro verloren. Die Schadenssumme ist insgesamt aber deutlich niedriger als in früheren Jahren, auch weil die Polizei verstärkt eben über diese Betrugsmaschen informiert. Also die Geschichte mit der Tochter, die einen schweren Unfall gehabt hat und Geld für eine Kaution braucht, also diese Betrugsmasche hat sich inzwischen zum Glück rumgesprochen.
0: Mhm. Aber inzwischen gibt's ja auch neue Maschen, gell?
1: Das ist krass. Ein Mann aus dem Landkreis Altötting ist auf was ganz Fieses reingefallen. Also Vorsicht, der hat ein Video gesehen, bei dem angebliche Promis von einer todsicheren Investition in Kryptowährungen erzählen. Der Mann hat Geld investiert, hat auch erst ein kleines bisschen gewonnen, um dann aber 120.000 Euro an Anlagebetrüger zu verlieren. Boah. Die Polizei sagt, diese Videos sind KI hergestellt, die Promis sind nicht echt, das ist alles Betrug.
0: Also lasst bitte die Finger davon, wenn euch jemand ein fadenscheiniges Investment mit angeblich sensationellen Erträgen verspricht. Das ist dann mit großer Wahrscheinlichkeit Betrug. 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
2: Und jetzt die Top-Meldung aus der Region mit Markus Gohlinger. Demenz früh erkennen, daran mangelt es in Deutschland oft. Eine frühe Diagnose ist aber entscheidend. Deswegen macht das digitale Demenzregister Bayern heute in Siegsdorf einen Demenz-Screening-Tag für Menschen aus den Landkreisen Traunstein und Berchtesgadener Land. Mehr in den Regionalnachrichten um halb und auf bayernwelle.de.
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4: Ich bin Stefan Schütz. Guten Morgen. Wir müssen mehr in den Klimaschutz investieren. Dafür plädiert eine große Mehrheit laut dem neuen ARD-Deutschland-Trend. Demnach halten es fast 90% für notwendig, Verkehrswege, Schulen, Krankenhäuser und Altenheime besser auf künftige Hitzewellen vorzubereiten. 2/3 der Befragten äußerten die Sorge, dass der Klimawandel unsere Lebensgrundlage zerstört. Ein immer größerer Teil des monatlichen Einkommens geht für die Miete drauf. In den 40 größten deutschen Städten sind sie in den vergangenen 10 Jahren um mehr als 50% gestiegen, das teilte der Deutsche Gewerkschaftsbund mit. Ein Sprecher sagte, der Bund müsse mehr in den sozialen Wohnungsbau investieren und es brauche schärfere Regeln gegen Mietwucher. Seit längerem befindet sich die deutsche Autoindustrie in der Krise. Es muss gespart werden. Gegen den verschärften Sparkurs protestieren heute tausende Mercedes-Benz-Beschäftigte nach einem Aufruf der IG Metall. Gründe: rund 90.000 Mitarbeiterinnen und Mitarbeiter bekommen ihre tarifliche Sonderzahlung nicht wie erwartet im Juli. Sie wird auf nächstes Jahr verschoben. Außerdem will das Management über eine längere Arbeitszeit ohne Lohnausgleich verhandeln. Der Deutsche Wetterdienst hat den vorläufigen Temperaturrekord der jüngsten Hitzewelle nach oben korrigiert. Demnach wurden letzten Samstag in Möckern-Drewitz in Sachsen-Anhalt 41,8 Grad gemessen. Das waren 0,1 Grad mehr als im brandenburgischen Koschen-Neiße-Münde. Laut DWD wurde da nachträglich eine Messlücke entdeckt. Medienberichten zufolge will Fußballnationaltrainer Nagelsmann in Kürze seinen Rücktritt verkünden. Unterdessen hat die Schweiz das WM-Achtelfinale durch ein 2:0 gegen Algerien erreicht. Portugal gewann gegen Kroatien mit 2:1. Moritz Einzel.
5: Was für ein Nervenkrimi. In der fast 20-minütigen Nachspielzeit traf erst Portugal zum 2:1. Dann jubelten die Kroaten über den vermeintlichen Ausgleich, doch der VAR hatte was dagegen. Für Portugal und Superstar Cristiano Ronaldo, der ein Elfmetertor machte, geht die WM-Reise weiter im Achtelfinale gegen Spanien. Die Spanier gewannen ihr 16-Finale gegen Österreich klar mit 3:0.
6: Ja, grundsätzlich waren sie einfach besser.
5: So das Fazit des Österreichers Marcel Sabitzer bei Magenta. TV.
4: Es ist jetzt kurz nach 8.
7: Vielen Dank, jetzt das Bayernwelle Wetter. Der Morgen ist jetzt noch relativ bewölkt. Es können vereinzelt noch ein paar Regenschauer runterkommen. Spätestens ab dem Nachmittag lockert es sich dann aber so ein bisschen auf und die Sonne kommt durch bei knapp 22 bis 24 Grad. Morgen wird es den ganzen Tag recht sonnig bei ähnlichen Temperaturen und maximal 25 Grad. Am Sonntag erwarten uns dann wieder mehr Regenschauer und Wolken. 16 Grad messen wir aktuell in Schleching, 17 in See und Seebrugg bei der Touristinfo und 16 wieder in Berchtesgaden. Der Bayernwelle Verkehrsservice, damit ihr sicher ankommt. Wir haben einen kleinen Stau auf der A8 München Richtung Salzburg zwischen Rohrdorf und Bernau. Da ist nämlich der rechte Fahrstreifen gesperrt wegen einer Wanderbaustelle. 10 Minuten gehen euch hier aktuell verloren. 2 Blitzer gibt's noch von mir. Einer steht in Anger bei der Bäckerei Wolfgruber und einer in Abtenham Richtung Piedling im Grünstreifen. Wenn ihr auch noch was entdeckt habt, Blitzer oder Staus, ruft an oder schickt eine kurze WhatsApp. Geht beides über dieselbe Nummer 08654 3x7 und 3x3. Danke und gute Fahrt.
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7: Schönen guten Morgen. Es ist endlich Freitag, Emily hier im Studio. Also Countdown bis zum Wochenende läuft und das Wetter wird vor allem morgen recht schön und angenehm. Und da schauen wir doch gleich mal, was am Wochenende so los ist. Also wenn ihr noch Inspiration für euer Wochenende braucht, bleibt dran. Michael Patrick Kelly jetzt hier für euch mit The One. Schönen Freitag. 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

0: Hall & Oates hier auf der Bayernwelle mit Private Eyes um 10 nach 8. Guten Morgen. Ja, da ist schon wieder Freitag, das Wochenende ist fast da und ich verspreche euch, es ist in der Region wieder genug los, sodass es euch eigentlich nicht langweilig werden dürfte. Heute ist zum Beispiel in Traunreuth wieder der Stadtlauf. Am Nachmittag sind erst die Kinder dran. Ab 19 Uhr ist dann der allgemeine Lauf durch Traunreuth. Und natürlich gibt es auch mehr als genug Feste. Morgen am Samstag zum Beispiel das Stadtfest in Bad Reichenhall mit großem Programm an vielen Plätzen. Hört mal, was uns Bayernwelle-Hörer Maxi Keller zum Beispiel verraten hat.
1: Servus, liebe Bayernwelle-Hörer. Am Samstag, dem 4. Juli, ist Stadtfest in Bad Reichenhall. Mir, die Gruttensteiner Krampel, sind am Spitalhofparkplatz bei Mama Deo wieder mit dabei. Ab 10 Uhr Frühschoppen mit Weißwurst, Brezen und einem halben Bier zum unschlagbaren Preis. Ab 19 Uhr heizen dann die Berchtesgadener Buben nochmal richtig ein. Kommt vorbei, wir freuen uns auf euch.
0: Ja, da geht's ab. Und in Prien feiert am Sonntag die Jugendblaskapelle ihr 30-Jahr-Jubiläum. Dafür gibt's ein großes Jubiläumsfest am Sportplatz Prien am Sonntagvormittag. Also jetzt erstmal einen erfolgreichen Freitag für euch und dann wünsche ich euch ein schönes

0: Nickelback mit Photograph hier auf der Bayernwelle. Schönen Freitag wünsche ich euch. Und in knapp 4 Wochen starten in Bayern die Sommerferien. Und vielleicht laufen bei euch die Planungen ja auch schon so langsam auf Hochtouren. Manche zieht's ans Meer, andere in die Berge oder in die Lieblingsstadt. Oft sind es aber die Orte abseits der bekannten Reiseführer, die besonders in Erinnerung bleiben. Was ist denn euer persönlicher Reiseziel-Geheimtipp?
1: Cornwall, England. Es ist einfach die Landschaft, die Atmosphäre, die Menschen, das Essen. Ich fand es faszinierend.
2: In den wenig besuchten Ecken im Balkan, weil es einfach schön ist, unberührt noch ganz viel.
1: Die Philippinen, weil die wunderschön sind, die Leute unfassbar nett. Wenn man taucht und die Unterwasserwelt liebt, dann glaube ich, gibt es fast nichts Schöneres auf der Welt.
0: Sehr interessante Reiseziele. Wie schaut es bei euch aus? Was ist euer Reiseziel-Geheimtipp oder wo fahrt ihr dieses Jahr in den Urlaub hin? Schickt mir gerne eine kurze WhatsApp. Ich will es wissen. 08654 dreimal die 7 und dreimal die 3.
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1: Halb neun, wir wollen wissen, was es Aktuelles in den Nachrichten gibt. Das weiß der Info Markus Golinja.
2: Ja, guten Morgen. Und es ist noch nicht offiziell bestätigt, aber angeblich wird Fußball-Bundestrainer Julian Nagelsmann in Kürze seinen Rücktritt erklären. Das berichten die Bild und Sky. Nach dem frühen deutschen Aus bei der WM hat es zuletzt sehr viel Kritik an Nagelsmann gegeben, an Taktik, an Aufstellung und vor allem auch an seiner Kommunikation.
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2: Mit Markus Golinger. Dass eine Demenz früh erkannt wird, daran mangelt es in Deutschland oft. Aber eine frühe Diagnose ist entscheidend. Deswegen veranstaltet das digitale Demenzregister Bayern heute in Siegsdorf einen sogenannten Demenz-Screening-Tag. Dr. Nikolaus Dietzel vom Demenzregister.
3: Demenzerkrankungen sind nicht heilbar, sie sind aber behandelbar. Es gibt verschiedene medikamentöse und nicht medikamentöse Behandlungsverfahren, die den Verlauf der Erkrankung verlangsamen können. Eine frühzeitige Diagnose ist wichtig, um frühzeitig mit der Behandlung beginnen zu können und somit die geistigen Fähigkeiten so lange wie möglich zu erhalten.
2: Anmelden können sich alle aus den Landkreisen Traunstein und Berchtesgadener Land ab 65 Jahren. Vor Ort in Siegsdorf werden dann wissenschaftliche Kurztests zur Gedächtnisleistung gemacht. Der Demenz-Screening-Tag ist heute von 10 bis 16 Uhr in der St. Hubertus-Apotheke in Siegsdorf. Mehrere Staatsanwaltschaften in Bayern waren am gestrigen Donnerstag stundenlang nicht erreichbar, darunter auch die Staatsanwaltschaft in Traunstein. Der Grund, laut Bayerischem Rundfunk, eine IT-Störung. Die sorgte dafür, dass bei Staatsanwaltschaften in München, Nürnberg, Traunstein und Ansbach vorübergehend keine Telefonanrufe oder E-Mails durchkamen. Laut dem Bericht konnte die Störung bis zum Abend weitgehend behoben werden. Es sei allerdings möglich, dass zum Beispiel Mails immer noch als unzustellbar zurückkommen. Laut einer Sprecherin war der Grund für die Panne ein Fehler an einem zentralen Netzwerk, kein Cyberangriff. Es seien auch keine Daten verloren gegangen oder durch Unbekannte abgegriffen worden. Und in Prien am Chiemsee ist die Vermisstensuche nach einem 17-jährigen Mädchen gut ausgegangen. Die Jugendliche ist derzeit in einer Klinik in Prien in Behandlung. Da verschwand sie am gestrigen Vormittag plötzlich. Die Polizei suchte nach der Vermissten, ab dem Abend auch mit einem Foto über die Öffentlichkeit. Am frühen Morgen gab die Priener Polizei Entwarnung. Die 17-Jährige ist gesund wiedergefunden worden. Diese und auch weitere Nachrichten aus der Region könnt ihr auch nachlesen bei uns auf bayernwelle.de.
1: Danke, Markus. Ich habe jetzt noch das Bayernwelle-Wetter für euch. Der Morgen ist jetzt noch bedeckt und teils auch regnerisch, aber schon ab dem späten Vormittag kann es aufreißen mit mehr Sonnenschein. Maximal 22 bis 24 Grad bekommen wir heute. Morgen wird es dann insgesamt sonniger bei maximal 25 Grad, bevor es am Sonntag dann leider wieder etwas schlechter wird. Es wird bewölkter und auch regnerischer. 16 Grad messen wir aktuell in Siegsdorf, 18 in Tachating beim Wasserwerk und 14 Grad in der Ramsau.
4: Einen schönen guten Morgen von der Talstation der Hochfenseilbahn in Bergen. Die Temperatur im Tal beträgt 18 Grad, am Gipfel 13 Grad und es ist stark bewölkt. Die Hochfenseilbahn hat ab 9 Uhr Fahrbetrieb. Die Gaststätte an der Mittelstation hat ebenfalls geöffnet. Am Montagabend, den 6. Juli, findet in der Panorama-Gaststätte an der Mittelstation wieder der Musikantenmontag statt. Dieses Mal kombiniert mit der Abschlussveranstaltung der Ausstellung Wastl Fanderl – Ein Leben für die Volksmusik. Infos zum Fahrbetrieb der Seilbahn und unseren Veranstaltungen auf der Internetseite www.hochfenseilbahn.de. Ein schönes Wochenende wünscht Ihnen Renate Pertl von der Touristinformation in Bergen.
1: Der Bayernwelle Verkehrsservice, damit ihr sicher ankommt. Und da habe ich zwei Meldungen von der A8. Einmal München Richtung Salzburg zwischen Rohrdorf und Bernau. Da ist der rechte Fahrstreifen aktuell gesperrt wegen einer Baustelle. 10 Minuten gehen euch hier im Moment verloren. Und dann Salzburg Richtung München zwischen Bad Reichenhall und Anger. Da gibt's leichte Behinderungen nach einem Unfall. Der ist auf Höhe Aufham passiert. Sonst habe ich aber nichts für euch zu melden. Blitze gibt es aber natürlich auch. Einer steht in Laufen bei der Grund- und Mittelschule. Dann haben wir einen in Abtenham Richtung Pietling. Der steht im Grünstreifen. Und in Anger bei der Bäckerei Wolfgruber. Wenn ihr auch noch was gesehen habt, Blitzer oder Staus, gebt Bescheid, ruft an oder schickt eine WhatsApp. Geht ganz leicht über ein und dieselbe Nummer 08654 3x die 7 und 3x die 3. Danke fürs Melden und gute Fahrt.
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1: Wir starten locker rein in die nächste halbe Stunde mit Holly Humberstone und To Love Somebody. Dazu gibt's in den nächsten Minuten noch Foreigner und ein bisschen Hüftschwung mit Shakira. Bleibt entspannt dran, das wird eine gute Mischung in der nächsten halben Stunde. Ich bin Emily Rettenberger, guten Morgen.

0: Das bringt doch so ein bisschen Schwung in unseren Alltag. Foreigner mit Cold as Ice hier auf der Bayernwelle. Guten Morgen. Und was brauchen junge Menschen eigentlich, um zu wachsen? Genau damit beschäftigen sich die Bayerischen Jugendkunstschultage am Campus St. Michael in Traunstein. Heute startet ein Programm für Pädagogen, Kinder und Jugendliche und alle, die interessiert sind. Judith Bader von der Schule der Fantasie in Traunstein hat mir im Bayernwelle-Interview verraten, worum es dabei ganz genau geht.
1: Wir wollen jetzt bei den Jugendkunstschultagen in Traunstein schauen, wie wir als Verantwortliche für Kinder und Jugendlichen sozusagen den Boden bereiten können, dass ein gutes, gesundes und erfreuliches Aufwachsen möglich ist, was wir dazu beitragen können. Also so ein bisschen, wie können Kinder und Jugendliche aufwachsen in einer Gesellschaft, die insgesamt natürlich altert.
0: Ja, das Motto der Jugendkunstschultage ist Wachsen, Wuchs, Gewachsen. Und darüber reden Kinder auch selbst bei einem 24-Stunden-Radioprogramm.
1: Das heißt also, irgendwie, es sind über 100 Kinderstimmen, die zu hören sind, die sich zum Thema Wachsen äußern. Ganz unterschiedlich. Also manchmal ist es anekdotisch, manchmal sind es kleine Hörspiele oder Interviews, weil wir natürlich Kindern auch eine Stimme geben möchten. Wir haben uns in dem Jahr für dieses Format entschieden. Wir wollen ja nicht nur über Kinder sprechen, sondern wir wollen sie auch selber zu Wort kommen lassen.
0: Mhm. Wer Lust hat, da mal reinzuhören oder live dabei zu sein, klickt euch einfach mal rein auf bayernwelle.de. Da haben wir alle Infos für euch zum ganzen Programm. Die Jugendkunstschultage laufen heute und morgen am Campus St. Michael in Traunstein.

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1: Mit Angelina Quocalla. Das Wochenende, das steht in den Startlöchern. Heute Abend gibt es in der Freilassinger Fußgängerzone das nächste Standkonzert der Freilassinger Stadtkapelle. Das Ganze ist wie gewohnt gegenüber von Optik Wiedenmann in der Hauptstraße und für euch komplett kostenlos. Konzertbeginn ist heute um 19.30 Uhr. Die Eckstädter Jungschützen laden euch am Sonntag zu ihrem Flohmarkt ein. Dort könnt ihr nach Lust und Laune nach diversen Schätzen suchen und in Ruhe stöbern. Los geht's schon um 6 Uhr früh auf dem HC-Gelände. Schaut's gerne vorbei beim Flohmarkt der Jungschützen Eckstädt. Seit 10 Jahren gibt's in Surheim den Tierschutzverein Lebensfreude Hund und das wird gefeiert. Schaut's morgen ab 16 Uhr beim Fest in der Freilassinger Straße 22 in Surheim vorbei. Es gibt ein wunderbar buntes Programm mit Riesentombola, Vorführungen der Rettungshundestaffel, Hundefriseurin Kathi ist mit dabei und vieles mehr. Essen und Trinken gibt's für euch natürlich auch und von 19 bis 22 Uhr spielt die Band Cheap Wine für euch. Und der wunderschöne Schlosspark in Tüßling verwandelt sich im Sommer wieder in eine Open-Air-Bühne für Top-Acts aus ganz Deutschland. Und zwar beim Raiffeisen-Kultursommer. Mit dabei in diesem Jahr Michael Patrick Kelly am 23. Juli, die Legende Roland Kaiser dann am 25. und Popstar Mark Forster am 26. Juli. Eure Karten sichert ihr euch noch online unter raiffeisen-kultursommer.de. Klickt euch unbedingt bald rein, denn es sind auch schon ordentlich viele Tickets weg.
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0: Gute Nachrichten! 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
1: Und jetzt die Top-Meldung aus der Region mit Markus Gollinger. Der Sommerreiseverkehr rollt. Drei deutsche Bundesländer haben schon Sommerferien, jetzt kommen 6 weitere dazu. Der ADAC rechnet ab heute Nachmittag mit hoher Staugefahr in Richtung Süden, zum Beispiel auf der A8 und der österreichischen Tauernautobahn. Mehr in den Regionalnachrichten um 12:30 und auf bayernwelle.de.
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3: Ich bin Stefan Schütz. Guten Morgen. Die Mieten in den 40 größten deutschen Städten sind in den vergangenen 10 Jahren drastisch gestiegen. Im Durchschnitt um gut 50%, so der Deutsche Gewerkschaftsbund, Uli Reitinger berichtet.
4: In München liegt die Durchschnittsmiete aktuell bei 23,36 Euro pro Quadratmeter. Das ist mit Abstand der unrühmliche Spitzenplatz. In Rostock liegt der Quadratmeterpreis zwar noch bei vergleichsweise bescheidenen 11 Euro. Rostock steht aber ganz oben, wenn es um die Steigerung in den letzten 10 Jahren geht. Plus 83%. Die Bundesregierung will eine staatliche Wohnungsbaugesellschaft gründen, um bezahlbaren Wohnraum zu schaffen.
3: Kanzler Merz hat die geplanten Änderungen bei Krankschreibungen verteidigt. Per Telefon sollen die ja künftig nicht mehr möglich sein und ein Attest soll ab dem ersten Tag nötig sein. In der ARD sagte Merz, den Betrieben sei es überlassen, wie sie es handhaben. Der Kanzler fügte hinzu, es gelte, die hohen Krankenstände runterzubringen. Ärztevertreter befürchten überfüllte Praxen. Vizekanzler Klingbeil kündigte bei der Umsetzung praktikable Lösungen an. Die USA dominieren mit dem KI-Boom die Riege der wertvollsten Börsenkonzerne der Welt und Deutschland fällt zurück. Nur Siemens schafft es nach einer Studie der Beratungsgesellschaft EY in die Liste der Top 100 der teuersten Börsenunternehmen. 8 der 10 wertvollsten Unternehmen der Welt kommen aus Amerika, darunter Neuzugang SpaceX. Angeführt wird das Ranking vom Chiphersteller Nvidia. 5 Jahre nach dem EU-weiten Verbot von Einwegplastikartikeln zieht die Deutsche Umwelthilfe eine bittere Bilanz. Plastikgabeln, Strohhalme und Co. werden im Internet noch immer auf diversen Webseiten verkauft, obwohl sie seit Jahren verboten sind. Eine Sprecherin nennt das ein politisches Armutszeugnis und fordert, dass der Staat hart gegen Online-Händler vorgeht, die solche Wegwerfprodukte trotzdem anbieten. Bei der Fußball-WM steht die Schweiz im Achtelfinale nach einem 2:0 gegen Algerien. Eine Runde weiter ist auch Portugal. Das Team um Cristiano Ronaldo hat Kroatien mit 2:1 besiegt und trifft in der nächsten Runde auf Spanien, das zuvor Österreich mit 3:0 aus dem Turnier warf. Und wie Bild und Sky berichten, will Nationaltrainer Julian Nagelsmann in Kürze seinen Rücktritt erklären. Es ist jetzt 9:15.
5: 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Am Morgen ziehen jetzt noch einige Wolken rum, aber spätestens ab dem Vormittag zieht es auf und die Sonne kommt raus bei knapp 22 bis 24 Grad. Morgen wird es durchgehend sonniger bei ähnlichen Temperaturen. Am Sonntag erwarten uns dann wieder einige Regenschauer. 18 Grad messen wir aktuell in Tittmoning, 17 in Traunstein bei der Mädchenrealschule und 18 Grad auch wieder in Freilassing. 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Wir schauen kurz auf die A8 Salzburg Richtung München zwischen dem Grenzübergang Bad Reichenhall und Anger. Da befindet sich ein defektes Fahrzeug, also hier bitte Vorsicht. Geblitzt wird noch, und zwar einmal in Ruhpolding beim Brunnen, dann in Abtenham Richtung Piedling steht er im Grünstreifen, in Anger bei der Bäckerei Wolfgruber und in Laufen bei der Grund- und Mittelschule. Wenn ihr auch noch was habt, ruft an oder schickt einfach eine kurze WhatsApp, ganz egal ob Text oder Sprachnachricht. Nummer für beides ist die 08654, 3x7 und 3x3. Danke schon mal fürs Melden und gute Fahrt.
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5: Servus, ihr hört die Bayernwelle. Ich bin Emily Rettenberger. Ein Anruf, ein Video, ein vermeintlich guter Tipp und plötzlich ist ganz viel Geld weg. Betrüger werden immer raffinierter und setzen inzwischen sogar auf KI und Fake-Promis. Welche Maschen gerade bei uns besonders gefährlich sind, hört ihr gleich hier bei uns auf der Bayernwelle.

0: Michael Learns to Rock hier auf der Bayernwelle an diesem Freitagvormittag um 10 nach 9. Servus.
1: Und Markus, Sie versuchen es immer wieder, aber immer weniger Menschen fallen zum Glück auf Schockanrufe und andere Betrugsmaschen rein.
2: Gott sei Dank, ja. Die Polizei hat gerade Bilanz für die Monate April bis Juni gezogen. In der Zeit hat es bei uns im südlichen Oberbayern noch 16 solche Betrugsfälle gegeben, zum Beispiel mit Schockanrufen. Unter anderem hat eine Frau aus Traunstein letzte Woche erst ein paar tausend Euro verloren. Die Schadenssumme ist insgesamt aber deutlich niedriger als in früheren Jahren, auch weil die Polizei verstärkt eben über diese Betrugsmaschen informiert. Also die Geschichte mit der Tochter, die einen schweren Unfall gehabt hat und Geld für eine Kaution braucht. Also diese Betrugsmasche hat sich inzwischen zum Glück rumgesprochen.
1: Mhm. Aber inzwischen gibt's ja auch neue Maschen, gell?
2: Das ist krass. Ein Mann aus dem Landkreis Altötting ist auf was ganz Fieses reingefallen. Also Vorsicht, der hat ein Video gesehen, bei dem angebliche Promis von einer todsicheren Investition in Kryptowährungen erzählen. Der Mann hat Geld investiert, hat auch erst ein kleines bisschen gewonnen, um dann aber 120.000 Euro an Anlagebetrüger zu verlieren. Boah. Die Polizei sagt, diese Videos sind KI hergestellt, die Promis sind nicht echt, es ist alles Betrug.
1: Also lasst bitte die Finger davon, wenn euch jemand ein fadenscheiniges

20 nach 9, das war's mit der Bayernwelle am Morgen für diese Woche. 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Ich bin Emily Rettenberger. Servus.

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2: Mit Markus Gollinger. Ab heute Mittag sind 9 deutsche Bundesländer in den Sommerferien. Der ADAC rechnet daher heute Nachmittag und morgen wieder mit einer sehr hohen Staugefahr, unter anderem auf der A8 Richtung Salzburg und der Tauernautobahn. Alexander Kreipel vom ADAC empfiehlt daher für die Fahrt in den Urlaub:
3: Die Reiseroute vorher anschauen, nicht blind aufs Navi verlassen, am besten Kartenmaterial besorgen, gerade wenn ich in meinem Urlaubsgebiet noch nicht war und zum ersten Mal dorthin reise. Dann sollte man natürlich auf jeden Fall für die Kinder immer Spiele vorbereiten, die man während der Fahrt dann machen kann. Und ganz, ganz wichtig, genügend zu essen, vor allem auch zu trinken einpacken. Gerade wenn man dann mal in einem Stau steht, darf das nicht fehlen.
2: Der ADAC weist auf die bei Stau geltenden Durchfahrtsverbote in einigen Landkreisen hin, darunter in Rosenheim und im Berchtesgadener Land. Traunreuth steht heute im Zeichen des Laufsports. Beim traditionellen Stadtlauf werden heute mindestens 1000 Läuferinnen und Läufer an den Start gehen. Den Anfang machen die Kinderläufe ab 16.30 Uhr. Der Hauptstadtlauf ist dann um 19.15 Uhr. Deswegen kommt es in der Traunreuther Innenstadt den ganzen Tag über zu Verkehrsbehinderungen. Im Anschluss an den Traunreuther Stadtlauf gibt es eine Party mit Siegerehrung am Rathausplatz. Der Landkreis Berchtesgadener Land ist aktuell auf der Suche nach neuen Laiendolmetschern. Heute um 16 Uhr startet im Landratsamt in Bad Reichenhall das Auswahlverfahren. Gesucht werden besonders Menschen mit guten Kenntnissen, zum Beispiel in Arabisch, Ukrainisch, Russisch und Englisch. Die eigentliche Ausbildung beginnt im September. An 2 Wochenenden lernen die angehenden Laiendolmetscher überwiegend digital alles, was sie brauchen für den Einsatz in Behörden, Schulen oder Arztpraxen. Ergänzt wird die Ausbildung durch einen Präsenztag mit Praxisgespräch. Weitere Infos dazu findet ihr auf bayernwelle.de und da gibt's auch generell weitere Nachrichten aus der Region.
4: Das Bayernwelle-Wetter, die Sonne, die schafft es jetzt immer mehr und mehr durch und wir erreichen noch maximal 24 Grad heute. Morgen wird es durchgehend sonniger bei maximal 25 Grad, bevor es am Sonntag dann wieder etwas bewölkter und regnerischer wird. 15 Grad sind es aktuell in Bischofswiesen beim Hotel Brennerbarst, 17 in Übersee und 19 Grad in Fridolfing. 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Lieber Autofahrer, wir schauen kurz auf die A8 Salzburg Richtung München. Hier bitte Vorsicht zwischen dem Grenzübergang Bad Reichenhall und Anger. Da befindet sich nämlich ein defektes Fahrzeug. Dann wird auch noch geblitzt und zwar einmal in Traunwalchen in der Ortsdurchfahrt, wenn ihr von Matzing kommt. Dann in Abtenham Richtung Pietling im Grünstreifen steht der Blitzer. In Laufen bei der Grund- und Mittelschule und in Ruppolding beim Brunnen wird auch geblitzt. Wenn ihr noch was gesehen habt, Blitzer oder Staus, ruft an oder schickt eine kurze WhatsApp. Dafür gibt's eine Nummer zum Einspeichern, das ist die 08654 3x die 7 und 3x die 3. Danke schon mal fürs Melden und gute Fahrt.
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Heute ist der 3. Juli. Der 3. Juli 1919 ist ein durchaus historischer Tag für Deutschland. An diesem Tag bestimmte die Weimarer Nationalversammlung die Farben der Revolution von 1848 als neue Reichsfarben. Schwarz-Rot-Gold löste damit die bisherige Reichsflagge mit Schwarz-Weiß-Rot ab. 211 Abgeordnete stimmten dafür, 90 dagegen. Der Entscheidung war eine lange Diskussion vorangegangen. Neben einer roten Flagge waren zeitweise sogar zwei Flaggen im Gespräch. Am 3. Juli 1897 nimmt im Wiener Prater das Riesenrad seinen Fahrbetrieb auf. Es war zur Feier des 50. Thronjubiläums von Kaiser Franz Joseph I. errichtet worden. Das technische Meisterwerk hat eine Höhe von knapp 65 Metern, es wiegt 430 Tonnen und bewegt sich mit einer Geschwindigkeit von 2,7 Kilometern in der Stunde.

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0: Gute Nachrichten! 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
2: Ich bin Stefan Schütz. Der Straßenverkehr verbraucht weiter fast ausschließlich fossile Kraftstoffe. Das zeigen Zahlen des Statistischen Bundesamtes. Demnach entfielen im vergangenen Jahr gut 60% des Energieverbrauchs auf Diesel und knapp 38% auf Benzin. Strom spielte kaum eine Rolle. Insgesamt machte der Straßenverkehr rund 22% des gesamten deutschen Energieverbrauchs aus und verursachte gut ein Fünftel aller CO2-Emissionen. Europas Badegewässer sind wohl schlechter als gedacht. Das Recherchenetzwerk Korrektiv hat herausgefunden, dass die EU-Umweltagentur viele Krankheitserreger und chemische Schadstoffe nicht berücksichtigt hat. Betroffen sind demnach Badestellen unter anderem in Deutschland, Italien und Frankreich. Warnungen gibt es dort aber nicht. Die Behörde verteidigt sich, Grundlage für die Bewertung sei eine Richtlinie, die nur zwei Fäkalbakterien berücksichtige. Der Bayerische Richterverein fordert nach einem IT-Ausfall ein Notfallkonzept. Gestern war die Justiz stundenlang weder per Telefon noch per E-Mail erreichbar. Telefonanlagen und Mailserver von Gerichten, Staatsanwaltschaften und dem Justizministerium waren ausgefallen. Eine Sprecherin des Bayerischen Richtervereins sagte, eine digitale Justiz ohne belastbare Ausfallkonzepte sei nicht zukunftsfähig. Verbraucherschützer warnen vor falschen Mails des Bundeskriminalamtes. Darin würden den Empfängern schwere Straftaten im Internet vorgeworfen. Die Nachrichten seien oft von einem angeblichen Oberstaatsfeldwebel gezeichnet und enthalten wohl täuschend echt wirkende Dateianhänge mit BKA-Briefkopf. Die Betrüger versuchen, an sensible Verbraucherdaten zu gelangen, zum Beispiel über eine geforderte Kopie des Reisepasses. Bei der Fußball-WM haben es zuletzt ins Achtelfinale geschafft, die Schweiz, Portugal und Spanien. Heute muss unter anderem Titelverteidiger Argentinien gegen eines der Überraschungsteams ran, Fabian Schaffer berichtet.
3: Kap Verde zum ersten Mal überhaupt bei einer WM dabei, rang schon Europameister Spanien ein torlos Remis ab, kam gegen Uruguay zu einem weiteren Unentschieden und legt ein drittes gegen Saudi-Arabien nach. Ob Messi und Co. dem Märchen ein Ende setzen oder die nächste Sensation folgt, das entscheidet sich ab 0 Uhr unserer Zeit. Bereits ab 20 Uhr kämpfen Ägypten und Australien ums Weiterkommen und ab 3.30 Uhr in der Nacht heißt es Kolumbien gegen Ghana.
2: Es ist jetzt kurz nach 10.
4: Dankeschön, Stefan Schütz, und damit der Blick aufs Bayernwelle. Wetter zwischen Chiemsee und Königssee ist es jetzt am Vormittag meist noch bewölkt. Zum Nachmittag lockert es aber auf und die Sonne setzt sich durch. Bei Temperaturen von 20 bis 24 Grad an der Spitze bleibt es dabei heute trocken. Das Wochenende wird dann eher zweigeteilt. Morgen den ganzen Tag noch Sonnenschein bei 26 Grad. Am Sonntag wird es dann zunehmend bewölkt mit Regenschauern am Nachmittag bei Höchstwerten von 22 Grad. 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Wir schauen auf die A8 auf Höhe Rohrdorf. Ist die Autobahn in beide Richtungen wegen einer Baustelle aktuell nur einspurig befahrbar. Und das führt auch heute wieder zu Staus in beiden Richtungen mit einem Zeitverlust von jeweils 20 Minuten. Ansonsten schaut's aber gut aus auf den Straßen der Region. Ihr solltet sonst überall gut durchkommen. Geblitzt wird aktuell in Laufen bei der Grund- und Mittelschule, in Ruhpolding beim Brunnen haben wir einen gemeldet, dann in Abtenham Richtung Biertling im Grünstreifen und einer steht noch auf der Liste, der steht in Traunweichen in der Ortsdurchfahrt von Matzing kommend. Wenn ihr noch was habt für uns, sagt uns gerne Bescheid per Telefon oder WhatsApp und das geht beides mit unserer neuen einheitlichen Studionummer der 08654 3x7 3x3. Ich sag schon mal vielen Dank vorab fürs Melden und gute Fahrt weiterhin.
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2: Mit Markus Gohlinger. Auch in den vergangenen Monaten ist es bei uns in der Region wieder zu vielen Fällen von Callcenter-Betrug gekommen. Mit Schockanrufen oder der Masche falscher Polizeibeamte versuchen Banden meist aus dem Ausland, vor allem Senioren, um Geld und Wertgegenstände zu bringen. Von April bis Juni hatten sie im südlichen Oberbayern insgesamt 16 Mal Erfolg. Viele weitere Fälle wurden verhindert. Der bisher letzte bekannte Fall war vergangene Woche. Da hat eine 87-Jährige in Traunstein Gegenstände im Wert von mehreren tausend Euro an einen unbekannten Abholer übergeben. Ein Vergleich der Zahlen mit dem vergangenen Jahr zeigt aber auch, die Schadenssummen sind deutlich zurückgegangen. Mögliche Gründe dafür: viel Präventionsarbeit der Polizei und Bankmitarbeiter werden intensiv geschult. Studien zufolge leben rund 60% der Demenzerkrankten in Deutschland ohne gesicherte Diagnose, weil die meist sehr spät gestellt wird. Dabei ist eine frühzeitige Gewissheit entscheidend, um Behandlungs- und Hilfsmöglichkeiten rechtzeitig nutzen zu können. Damit Betroffene Klarheit haben können, gibt es heute einen kostenlosen Demenz-Screening-Tag in Siegsdorf. Das digitale Demenzregister Bayern und die St. Hubertus-Apotheke in Siegsdorf veranstalten den gemeinsam. Von 10 bis 16 Uhr können Menschen ab 65 aus den Landkreisen Traunstein und Berchtesgadener Land dort vorbeikommen. Es folgen dann 15- bis 20-minütige wissenschaftliche Kurztests. Erforderlich ist eine Anmeldung. Weitere Infos auf bayernwelle.de. Sie sollen die Polizei unterstützen und sie waren auch im vergangenen Jahr wieder regelmäßig im Einsatz. Die Helfer der Freilassinger Sicherheitswacht. 4 Frauen und 3 Männer gehören der Sicherheitswacht derzeit an, so die Stadt. Die haben bei ihren Streifen im vergangenen Jahr unter anderem Autofahrer angehalten, die unerlaubt durch die Fußgängerzone gefahren sind. Sie haben Radler angesprochen, die während der Fahrt mit dem Handy telefoniert haben. Und die Sicherheitswachtler haben auch beim Suchen nach Vermissten geholfen. Mit ihren Streifengängen sollen sie für ein Sicherheitsgefühl bei den Bürgern sorgen. Laut Stadt Freilassing sind derzeit noch 5 Stellen bei der Freilassinger Sicherheitswacht frei. Wie ihr euch anmelden könnt, das findet ihr auf bayernwelle.de und da gibt's auch weitere Nachrichten aus der Region.
3: Das Bayernwelle-Wetter. Noch gibt's viele Wolken über der Region, die lösen sich aber auf und am Nachmittag wird es dann überwiegend sonnig bei maximal 24 Grad. Am morgigen Samstag erwartet uns viel Sonnenschein bereits ab der Früh bei bis zu 26 Grad und am Sonntag wird's wieder dann wechselhafter. Mehr Wolken am Vormittag, am Nachmittag ziehen dann Regenschauer durch. Entsprechend kühlt es auch wieder etwas ab. Der Bayernwelle Verkehrsservice, damit ihr sicher ankommt. Derzeit mit einer Störungsmeldung, betrifft die A8 auf Höhe Rohrdorf. Aufgrund einer Baustelle, die noch bis zum 13. Juli dauert, ist die Fahrbahn hier in beide Richtungen einspurig. Und deshalb gibt's auch heute wieder Staus. Aktueller Zeitverlust rund 25 Minuten in beide Richtungen. Geblitzt wird natürlich auch noch heute. Wir haben einen gemeldet in Ruhpolding beim Brunnen, dann in Traunweichen und zwar in der Ortsdurchfahrt von Matzing kommend. Und in Laufen steht einer bei der Grund- und Mittelschule. Falls ihr noch was für uns habt, egal ob Staus, Blitzer oder Verkehrsstörungen, sagt uns Bescheid unter unserer neuen einheitlichen Nummer fürs Studio und für WhatsApp. Das ist die 08654 für Freilassing und dann gibt's dreimal die 7, dreimal die 3.
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3: Ich bin Stefan Schütz. Bayern zieht weiterhin mehr Menschen an, als es verliert, aber deutlich weniger als noch im Vorjahr. Laut dem Landesamt für Statistik lag der sogenannte Wanderungsgewinn bei rund 31.000 Personen. Das ist weit weniger als die gut 77.000 aus dem Vorjahr. Der größte Teil der Zuwanderer kam aus dem Ausland, vor allem aus Asien, mit einem Anteil von fast 70%. Unionsfraktionschef Spahn verteidigt die geplanten Verschärfungen bei Krankschreibungen. Union und SPD wollen ja, dass sich Arbeitnehmer nicht mehr telefonisch krankschreiben lassen können. Außerdem soll schon ab dem ersten Krankheitstag ein Attest vorgelegt werden müssen. Spahn sagte der ARD, Deutschland habe im EU-Vergleich deutlich mehr Krankentage und viele kennen die sogenannten Bettkantenentscheidungen, besonders montags und freitags. Die Mieten in den 40 größten deutschen Städten sind binnen 10 Jahren drastisch gestiegen. Im Durchschnitt um gut 50%, das teilte der Gewerkschaftsbund mit, Uli Reitinger berichtet.
4: In München liegt die Durchschnittsmiete aktuell bei 23,36 Euro pro Quadratmeter. Das ist mit Abstand der unrühmliche Spitzenplatz. In Rostock liegt der Quadratmeterpreis zwar noch bei vergleichsweise bescheidenen 11 Euro, Rostock steht aber ganz oben, wenn es um die Steigerung in den letzten 10 Jahren geht, plus 83%. Die Bundesregierung will eine staatliche Wohnungsbaugesellschaft gründen, um bezahlbaren Wohnraum zu schaffen.
3: In Bayern haben sich im vergangenen Jahr rund 58.640 Paare das Jawort gegeben, fast genauso viele wie im Jahr davor. Das teilt das Landesamt für Statistik mit. Den Tagesrekord gab es am 2.5.2025, da wurden mehr als 1.260 Paare getraut. Männer sind bei ihrer ersten Hochzeit im Schnitt fast 35 Jahre alt, Frauen 32,5. Fußball-Bundestrainer Julian Nagelsmann soll übereinstimmenden Medienberichten zufolge in Kürze seinen Rücktritt erklären. Der 38-Jährige soll nach der Krisensitzung beim Deutschen Fußballbund zu dieser Entscheidung gekommen sein, berichten unter anderem Sky und Bild. Nagelsmann war mit der DFB-Auswahl im 16. Finale der WM im Elfmeterschießen an Paraguay gescheitert. Es ist jetzt kurz nach 11.
5: Dankeschön, Stefan Schütz, und damit der Blick aufs Bayernwelle. Wetter zwischen Chiemsee und Königssee ist es jetzt am Vormittag meist noch bewölkt. Zum Nachmittag lockert es aber auf und die Sonne setzt sich durch. Bei Temperaturen von 20 bis 24 Grad an der Spitze bleibt's dabei heute trocken. Das Wochenende wird dann eher zweigeteilt. Morgen den ganzen Tag noch Sonnenschein bei 26 Grad. Am Sonntag wird es dann zunehmend bewölkt mit Regenschauern am Nachmittag bei Höchstwerten von 22 Grad. Der Bayernwelle Verkehrsservice, damit ihr sicher ankommt. Vorsicht bitte schön auf der A8 München Richtung Salzburg. Zwischen Felden und Übersee besteht Gefahr durch Gegenstände auf der Fahrbahn. Im konkreten Fall sind das Fahrzeugteile. Wir bleiben auf der A8. Auf Höhe Rohrdorf haben wir auch heute einen Stau wegen der Baustelle. In beide Richtungen aktueller Zeitverlust von rund 30 bis 40 Minuten. Blitzer haben wir ganz an frischen reinbekommen. Der steht in Pieding beim Hagebau in der Auenstraße. Den haben uns sowohl der Martin als auch der Schorsch gemeldet. Danke euch zwei. Ansonsten wird noch geblitzt in Laufen bei der Grund- und Mittelschule, in Ruhpolding beim Brunnen und in Traunwalchen haben wir auch einen gemeldet in der Ortsdurchfahrt von Matzing kommend. Wenn ihr noch was habt für uns, ruft gerne an unter der 08654 3x7 3x3. Das ist unsere neue Studionummer, auch für WhatsApp.
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1: Mit Angelina Quocciala. Servus. Heute beginnt in Marktschellenberg das Kirta-Wochenende. Da geht wie gewohnt die Post ab. Bieranstich ist um 20 Uhr bei der Wiesenparty mit den Schweigerburben. Morgen geht's dann ab 14.30 Uhr mit den Ringkämpfen im Festzelt weiter und am Abend stoßt ihr beim Weinfest zur Autzinger Wirtshausmusi an. Sonntagvormittag wird's dann gemütlich beim Frühschoppenkonzert, bevor am blauen Montag nochmal bis in die Puppen gefeiert wird. Zeltbetrieb ist da schon ab 10 Uhr Vormittag. In Freilassing ist am Sonntag der nächste Jazz-Frühschoppen im Freilassinger Lokschuppen mit dem Daniel Stockhammer Trio. Das spielt für euch Songs aus dem American Songbook und bekommt virtuose Unterstützung vom Trompeter Barney Gierlinger. Eure Tickets für den Jazz-Frühschoppen sichert ihr euch jetzt noch bei Ticket Sharp. Für 15 Euro ist wie immer der Museumsbesuch inklusive. Konzertbeginn ist am Sonntag um 11 Uhr Vormittag. Und 75 Jahre Augustinum Berchtesgadener Land. Dieses Jubiläum wird auch gefeiert. Und zwar nächste Woche Dienstag mit einem Jubiläumskonzert. Geplant ist ein Open-Air des Salonorchesters der Bad Reichenhaller Philharmoniker. Sprich, ihr nehmt euch gern selbst eine Picknickdecke oder einen Klappstuhl mit und macht euch da gemütlich. Bei schlechtem Wetter geht's einfach direkt in den Festsaal. Los geht's um 18 Uhr beim Augustinum. Einlass ist eine Dreiviertelstunde vorher. Das Ganze bei freiem Eintritt.
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0: 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Es ist 11.30 Uhr. 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
1: Mit Markus Gollinger. Ab heute Mittag sind 9 deutsche Bundesländer in den Sommerferien. Der ADAC rechnet daher heute Nachmittag und morgen wieder mit einer sehr hohen Staugefahr, unter anderem auf der A8 Richtung Salzburg und der Tauernautobahn. Alexander Kreipel vom ADAC empfiehlt daher für die Fahrt in den Urlaub:
2: Die Reiseroute vorher anschauen, nicht blind aufs Navi verlassen, am besten Kartenmaterial besorgen, gerade wenn ich in meinem Urlaubsgebiet noch nicht war und zum ersten Mal dorthin reise. Dann sollte man natürlich auf jeden Fall für die Kinder immer Spiele vorbereiten, die man während der Fahrt dann machen kann. Und ganz, ganz wichtig, genügend zu essen und vor allem auch zu trinken einpacken. Gerade wenn man dann mal in einem Stau steht, darf das nicht fehlen.
1: Der ADAC weist auf die bei Stau geltenden Durchfahrtsverbote in einigen Landkreisen hin, darunter in Rosenheim und im Berchtesgadener Land. Traunreuth steht heute im Zeichen des Laufsports. Beim traditionellen Stadtlauf werden heute mindestens 1000 Läuferinnen und Läufer an den Start gehen. Den Anfang machen die Kinderläufe ab 16.30 Uhr. Der Hauptstadtlauf ist dann um 19.15 Uhr. Deswegen kommt es in der Traunreuther Innenstadt den ganzen Tag über zu Verkehrsbehinderungen. Im Anschluss an den Traunreuther Stadtlauf gibt es eine Party mit Siegerehrung am Rathausplatz. Der Landkreis Berchtesgadener Land ist aktuell auf der Suche nach neuen Laiendolmetschern. Heute um 16 Uhr startet im Landratsamt in Bad Reichenhall das Auswahlverfahren. Gesucht werden besonders Menschen mit guten Kenntnissen, zum Beispiel in Arabisch, Ukrainisch, Russisch und Englisch. Die eigentliche Ausbildung beginnt im September. An 2 Wochenenden lernen die angehenden Laiendolmetscher überwiegend digital alles, was sie brauchen für den Einsatz in Behörden, Schulen oder Arztpraxen. Ergänzt wird die Ausbildung durch einen Präsenztag mit Praxisgespräch. Weitere Infos dazu findet ihr auf bayernwelle.de und da gibt's auch generell weitere Nachrichten aus der Region.
3: Das Bayernwelle-Wetter. Noch gibt's viele Wolken über der Region, die lösen sich aber auf und am Nachmittag wird es dann überwiegend sonnig bei maximal 24 Grad. Am morgigen Samstag erwartet uns viel Sonnenschein bereits ab der Früh bei bis zu 26 Grad und am Sonntag wird's wieder dann wechselhafter. Mehr Wolken am Vormittag, am Nachmittag ziehen dann Regenschauer durch. Entsprechend kühlt es auch wieder etwas ab. Der Bayernwelle Verkehrsservice, damit ihr sicher ankommt. Die A8 Höhe Rohrdorf. Wir haben nach wie vor Stau in beide Richtungen mit einem Zeitverlust von 30 bis 40 Minuten. Grund ist hierfür eine Baustelle, weshalb die Fahrbahn in beide Richtungen einspurig wird. Blitzer habt ihr uns aktuell 4 Stück gemeldet. Einer steht in Laufen bei der Grund- und Mittelschule. Dann wird geblitzt in Pieding beim Hagebau. Das ist in der Auenstraße. In Ruhpolding beim Brunnen wird geblitzt. Ebenso in Traunwalchen in der Ortsdurchfahrt von Matzing kommend. Falls ihr noch was habt für uns, ruft gerne an oder schreibt uns eine WhatsApp. Das geht ab sofort unter der gleichen Nummer, nämlich der 08654. 3x die 7, 3x die 3 am besten gleich einspeichern. Dann habt ihr es für die Zukunft immer gleich parat.
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3: Ich bin Stefan Schütz. Warme Temperaturen und Regen sorgen in den kommenden Tagen für gute Bedingungen für Stechmücken. Besonders Gartenbesitzer sollten jetzt mögliche Brutstätten im Blick behalten, sagen Fachleute. Thomas Bleskin berichtet.
4: Während die heimische Hausmücke vor allem größere Wasseransammlungen nutzt, reichen der asiatischen Tigermücke schon kleinste Pfützen in Blumentopfuntersetzern oder Vogeltränken. Das Leibniz-Zentrum für Agrarlandschaftsforschung rät deshalb, Regentonnen abzudecken und stehendes Wasser regelmäßig zu entfernen. Nach Einschätzung der Experten könnten die aktuellen Temperaturen außerdem die Ausbreitung des West-Nil-Virus begünstigen, das in Deutschland bereits vorkommt.
3: Der Straßenverkehr verbraucht weiter fast ausschließlich fossile Kraftstoffe. Das zeigen Zahlen des Statistischen Bundesamtes. Demnach entfielen im vergangenen Jahr gut 60% des Energieverbrauchs auf Diesel und knapp 38% auf Benzin. Strom spielte kaum eine Rolle. Insgesamt machte der Straßenverkehr rund 22% des gesamten deutschen Energieverbrauchs aus und verursachte gut ein Fünftel aller CO2-Emissionen. 85% der Menschen in Deutschland wollen, dass Europa seine Wirtschaft weniger von den USA und China abhängig macht. In einer Chivay-Umfrage sprechen sich die Befragten dafür aus, Handelsbeziehungen auf mehr Partnerländer zu verteilen, vor allem bei Energie, Medikamenten und Rüstung. Sobald mehr Unabhängigkeit auch mehr Kosten bedeutet, fällt die Zustimmung deutlich geringer aus. Europas Badegewässer sind wohl schlechter als gedacht. Das Recherchenetzwerk Korrektiv hat herausgefunden, dass die EU-Umweltagentur viele Krankheitserreger und chemische Schadstoffe nicht berücksichtigt hat. Betroffen sind demnach Badestellen unter anderem in Deutschland, Italien und Frankreich. Warnungen gibt es dort aber nicht. Die Behörde verteidigt sich, Grundlage für die Bewertung sei eine Richtlinie, die nur zwei Fäkalbakterien berücksichtige. Verbraucherschützer warnen vor falschen Mails des Bundeskriminalamts. Darin würden den Empfängern schwere Straftaten im Internet vorgeworfen. Die Nachrichten seien oft von einem angeblichen Oberstaatsfeldwebel gezeichnet und enthalten wohl täuschend echt wirkende Dateianhänge mit BKA-Briefkopf. Die Betrüger versuchen, an sensible Verbraucherdaten zu gelangen, zum Beispiel über eine geforderte Kopie des Reisepasses. Es ist jetzt kurz nach 12.
5: Das Bayernwelle-Wetter. Aktuell tummeln sich noch viele Wolken am Himmel, die verziehen sich aber im Laufe des Tages. Am Nachmittag wird sonnig bei Höchstwerten von 24 Grad. Wir messen aktuell in Laufen beim Stadttor 21 Grad, in Traunstein 19 und in Ruhpolding sind es 17. Morgen gibt es dann viel Sonne zwischen Chiemsee und Königssee bei angenehmen 26 Grad. Am Sonntag dann wieder vermehrt wechselhaft, mehr Wolken am Vormittag. Am Nachmittag ziehen dann auch Regenschauer durch und damit frischt es auch ein wenig ab. Der Bayernwelle Verkehrsservice, damit ihr sicher ankommt auf der A8 Höhe Rohrdorf. Da ist die Fahrbahn in beide Richtungen aufgrund von einer Baustelle nur einspurig. Deshalb verliert ihr aktuell in beide Richtungen bis zu 40 Minuten. Deutlich kürzer dauert es aktuell auf der B306 von Traunstein in Richtung Sixdorf. Hier, wo die Baustelle am Autobahnkreuz ist, da sind es aktuell circa 6 bis 7 Minuten, die ihr verliert. Ansonsten kommt ihr aber gut durch in der Region. Es blitzt gemeingefährlich und zwar in Pieding beim Hagebau in der Auenstraße. Direkt aus dem Gebüsch raus muss ein fieser Blitzer sein, passt dort auf. Dann genauso in Traunwalchen in der Ortsdurchfahrt von Matzing, wenn ihr da kommt. Dann Ruhpolding beim Brunnen wird geblitzt und in Laufen bei der Grund- und Mittelschule. Wenn ihr noch irgendwas habt, Staus oder Blitzer, ihr meldet es uns schnell und unkompliziert und zwar unter unserer neuen Studionummer. Die lautet 08654 3x die 7, 3x die 3. Vielen Dank euch und eine gute und sichere Fahrt.
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1: Mit Angelina Quatschalas, Servus. Unsere Umwelt, die hat großen Einfluss auf die Gesundheit, vor allem auf unsere Lunge. Genau darüber spreche ich heute mit Professor Dr. Tobias Lange. Er ist Chefarzt der Pneumologie an der Kreisklinik Bad Reichenhall. Herr Professor Dr. Lange, in welchem Zusammenhang stehen Lungenerkrankungen eigentlich mit der Umwelt?
2: Die Lunge steht ja wie kein anderes Organ sehr intensiv mit der Außenwelt in Kontakt. Wir atmen ca. 10.000 Liter Luft am Tag und damit auch zahlreiche unsichtbare Substanzen ein. Und zum Beispiel beim Asthma sehen wir einen sehr engen Zusammenhang mit Umweltfaktoren wie Luftverschmutzung, Feinstaub, Abgase oder Ozon. Die können die Atemwege reizen, Entzündungen fördern und dadurch kommt es dann häufiger zu Husten, Atemnot oder sogar Asthmaanfällen. Auch die Pollenbelastung und der Klimawandel spielen eine Rolle, weil die Pollensaison mit der Erwärmung länger dauert und Allergien zunehmen.
1: Aber auch andere Lungenerkrankungen hängen eng mit Umwelteinflüssen zusammen. Bei COPD und Lungenkrebs ist bekanntermaßen Rauchen, egal ob aktiv oder passiv, der wichtigste Risikofaktor. Deshalb am besten gar nicht damit anfangen. Für Menschen mit Lungenkrankheiten sind dann oft inhalative Medikamente unverzichtbar.
2: Sie helfen, Beschwerden zu lindern und schwere Krankheitsschübe zu verhindern. Gleichzeitig achten wir heute stärker auf Umweltaspekte der Therapie. Denn Dosiererosole enthalten Treibgase, die klimaschädlich sind. Zur Reduktion dieser Probleme haben Hersteller mittlerweile ein neuartiges Treibgas entwickelt, welches dann zukünftig geringere Auswirkungen auf unsere Umwelt hat. Und wir Ärztinnen und Ärzte sollten gemeinsam mit den Betroffenen prüfen, ob auch Pulverinhalatoren als Therapiealternative in Frage kommen. Denn diese benötigen kein Treibgas und haben dadurch eine bessere Klimabilanz.
1: Am Ende zählt aber natürlich nicht die Klimabilanz, sondern das Medikament, das euch auch wirklich hilft. Abschließend, Herr Professor Dr. Lange, erst vor kurzem war wieder das Reichenhaller Kolloquium. Da kamen Lungenfachärzte aus ganz Deutschland zusammen. Welche neuen Erkenntnisse gab es dort?
2: Die Lungenfibrosen können wir immer besser verstehen und behandeln, wenngleich in vielen Fällen weiterhin nur eine Verlangsamung der Erkrankung erreicht werden kann. Auch beim Lungenkarzinom spielt die medikamentöse Therapie eine immer größere Rolle. Mit dem neuen Lungenkrebs-Screening versprechen wir uns eine effektive Früherkennung und höhere Heilungschancen bei dieser Erkrankung.
1: Gute Nachrichten also aus dem Fachgebiet der Pneumologie, der Lungenheilkunde. Danke an Chefarzt Professor Dr. Lange für die spannenden Einblicke.
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2: Mit Markus Gohlinger. Auch in den vergangenen Monaten ist es bei uns in der Region wieder zu vielen Fällen von Callcenter-Betrug gekommen. Mit Schockanrufen oder der Masche falscher Polizeibeamte versuchen Banden meist aus dem Ausland, vor allem Senioren, um Geld und Wertgegenstände zu bringen. Von April bis Juni hatten sie im südlichen Oberbayern insgesamt 16 Mal Erfolg. Viele weitere Fälle wurden verhindert. Der bisher letzte bekannte Fall war vergangene Woche. Da hat eine 87-Jährige in Traunstein Gegenstände im Wert von mehreren tausend Euro an einen unbekannten Abholer übergeben. Ein Vergleich der Zahlen mit dem vergangenen Jahr zeigt aber auch, die Schadenssummen sind deutlich zurückgegangen. Mögliche Gründe dafür: viel Präventionsarbeit der Polizei und Bankmitarbeiter werden intensiv geschult. Studien zufolge leben rund 60% der Demenzerkrankten in Deutschland ohne gesicherte Diagnose, weil die meist sehr spät gestellt wird. Dabei ist eine frühzeitige Gewissheit entscheidend, um Behandlungs- und Hilfsmöglichkeiten rechtzeitig nutzen zu können. Damit Betroffene Klarheit haben können, gibt es heute einen kostenlosen Demenz-Screening-Tag in Siegsdorf. Das digitale Demenzregister Bayern und die St. Hubertus-Apotheke in Siegsdorf veranstalten den gemeinsam. Von 10 bis 16 Uhr können Menschen ab 65 aus den Landkreisen Traunstein und Berchtesgadener Land dort vorbeikommen. Es folgen dann 15- bis 20-minütige wissenschaftliche Kurztests. Erforderlich ist eine Anmeldung. Weitere Infos auf bayernwelle.de. Sie sollen die Polizei unterstützen und sie waren auch im vergangenen Jahr wieder regelmäßig im Einsatz. Die Helfer der Freilassinger Sicherheitswacht. 4 Frauen und 3 Männer gehören der Sicherheitswacht derzeit an, so die Stadt. Die haben bei ihren Streifen im vergangenen Jahr unter anderem Autofahrer angehalten, die unerlaubt durch die Fußgängerzone gefahren sind. Sie haben Radler angesprochen, die während der Fahrt mit dem Handy telefoniert haben. Und die Sicherheitswachtler haben auch beim Suchen nach Vermissten geholfen. Mit ihren Streifengängen sollen sie für ein Sicherheitsgefühl bei den Bürgern sorgen. Laut Stadt Freilassing sind derzeit noch 5 Stellen bei der Freilassinger Sicherheitswacht frei. Wie ihr euch anmelden könnt, das findet ihr auf bayernwelle.de und da gibt's auch weitere Nachrichten aus der Region.
3: Das Bayernwelle-Wetter. Die erste Tageshälfte gibt's einen Mix aus dicken Wolken, ein paar Regentropfen und Sonne. Die setzt sich dann im Laufe des Nachmittags langsam immer mehr durch und bringt uns Höchstwerte von 24 Grad plus. Wir messen in Siegsdorf, Pleereit 19 Grad, in Petting 21 und in Bad Reichenhall bei der Alten Saline 18 Grad. Und vor allem die Reichenhaller, die freuen sich aufs Wetter. Morgen viel Sonne und angenehme Temperaturen von bis zu 26 Grad gibt's da in der gesamten Region und somit auch auf dem Reichenhaller Stadtfest. Am Sonntag dann wieder vermehrt wechselhaft mit Schauern und etwas kühleren Temperaturen. Der Bayernwelle Verkehrsservice, damit ihr sicher ankommt, wenn ihr auf der A8 unterwegs seid in Richtung München oder ihr von München in Richtung Heimat wollt, da verliert ihr jetzt aktuell circa 55 Minuten, denn wir haben eine Baustelle auf der Höhe von Rohrdorf. Auch nochmal kleiner Zeitverlust auf der B306 zwischen Traunstein und Siegsdorf. Hier bei der Baustelle verliert ihr aktuell 6 Minuten. Und dann auch nochmal typisch Freitag, würde ich sagen, B20, B21 von Bad Reichenhall in Richtung Pieding. Da haben wir wieder einen Stau von circa 10 Minuten aktuell. Und geblitzt werdet ihr in Pieding beim Hagebaumarkt in der Auenstraße. Da steht der Blitzer direkt im Gebüsch. Und dann noch in Traunweilchen in der Ortsdurchfahrt, wenn ihr von Matzing kommt. Ihr habt noch was für mich, Staus oder Blitzer? Ihr schickt es uns rein hier ins Bayernwelle Studio. Das Ganze unter einer neuen Nummer 08654 3x die 7 3x die 3. Damit geht's zu uns ins Studio. Ich sage vielen Dank euch und eine gute und sichere Fahrt.
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2: Ich liebe den Sommer, besonders wegen der Obstauswahl. Pfirsich, Nektarinen, oh, ganz hoch im Kurs bei mir. Und manchmal, wenn ich die aufschneide, bricht der Kern in der Mitte. Und da frage ich mich, kann ich die Pfirsich dann noch essen? Weil im Kern ist doch was Giftiges, oder? Und kommt drauf an. Vorher aber mal kurz eine Erklärung, warum der Kern bricht. Das ist nämlich eigentlich absolut ein robustes Ding und normalerweise bricht er auch nicht. Es sei denn, die Pflanze steht unter Wachstumsstress. Das heißt, wenn es zum Beispiel brutale Hitze und Trockenheit gibt und darauf dann plötzlich Starkregen folgt, dann kann die Pflanze nicht so wachsen, wie sie es eigentlich sollte. Es kommt dann zum Beispiel dazu, dass das Fruchtfleisch schneller wächst als der harte Kern und dadurch wird der Kern ein bisschen unter Druck gesetzt und er bricht auf. Das ist nicht weiter schlimm für uns. Wir sollten nur darauf achten, dass wir eben nichts vom Kern oder vom Inneren des Kerns mitessen. Das wäre dann nämlich schon schädlich für uns, weil dadurch in unserem Körper Blausäure entstehen kann und die ist giftig. Und wenn der Kern innen schimmelig ist, dann solltet ihr die ganze Pfirsich oder Nektarine bitte entsorgen. Aber ansonsten einfach um den Kern rumessen und genießen.
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4: Ich bin Stefan Schütz. Julian Nagelsmann ist nicht länger Bundestrainer der deutschen Fußballnationalmannschaft. Wie es vom DFB heißt, hat sich der 38-Jährige für seinen Rücktritt entschieden. Er war mit seiner Mannschaft im WM-16-Finale gegen Paraguay ausgeschieden. Die DFB-Spitze will sich hinsichtlich der Neubesetzung des Trainerpostens mit Jürgen Klopp unterhalten. Er habe bereits seine grundsätzliche Bereitschaft zur Übernahme des Postens signalisiert. Die Debatte über die Reformpläne der Bundesregierung reißt nicht ab, auch deswegen, weil immer mehr Widersprüche auftreten. Uli Reitinger berichtet, welche.
5: Kanzler Merz sagt, Erkrankte müssen nicht am ersten Tag in die Arztpraxis, sie müssen nur vom ersten Tag an eine Arbeitsunfähigkeitsbescheinigung haben. Aber wie soll das gehen, wenn die telefonische Krankschreibung nicht mehr erlaubt ist? Diese halbfertigen Pläne haben die größten Diskussionen ausgelöst. Dabei hat die Koalition noch viel mehr beschlossen. Die Entlastung einer Durchschnittsfamilie um 600 Euro pro Jahr zum Beispiel oder die Erhöhung der sogenannten Reichensteuer auf 47% für alle, die mindestens 280.000 Euro pro Jahr verdienen.
4: Nach einer Störung der IT-Systeme bei Gerichten, Staatsanwaltschaften und dem Justizministerium sind die Probleme wieder behoben. Mail und Telefon seien wieder verfügbar, teilte das bayerische Justizministerium mit. Seit gestern Nachmittag habe eine Störung der Netzwerkinfrastruktur im Rechenzentrum des Landesamts für Steuern bestanden. Der Richterverein fordert nun ein Notfallkonzept. Ohne dies sei eine digitale Justiz nicht zukunftsfähig, so eine Sprecherin. Wir müssen mehr in den Klimaschutz investieren. Dafür plädiert eine große Mehrheit laut dem neuen ARD-Deutschland-Trend. Demnach halten es fast 90% für notwendig, Verkehrswege, Schulen und Krankenhäuser besser auf künftige Hitzewellen vorzubereiten. Zwei Drittel der Befragten äußerten die Sorge, dass der Klimawandel unsere Lebensgrundlage zerstört. Beim Klimaschutz sehen die meisten vor allem die Industrie in der Verantwortung. In Nürnberg fahren seit dem Morgen wieder die ersten Straßenbahnen. In der Innenstadt wurde der Betrieb probeweise wieder aufgenommen. Die Hitze hatte dort die Füllmasse zwischen Schienen und Straße weich wie Kaugummi werden lassen. Die Bahnen standen seitdem still. Bis alle Strecken gereinigt und damit wieder befahrbar sind, dürften noch einige Tage vergehen. Es ist jetzt kurz nach eins.
6: Das Bayernwelle-Wetter. Aktuell tummeln sich noch viele Wolken am Himmel. Die verziehen sich aber jetzt im Laufe des Nachmittags. Es wird sonnig bei Höchstwerten von 24 Grad plus. Aktuell messen wir in Tettenhausen 22 Grad, genauso wie in Tachating. In Inzell bei der Max-Eicher-Arena sind es 19 Grad. Morgen gibt es dann viel Sonne zwischen Chiemsee und Königssee bei angenehmen 26 Grad. Am Sonntag dann wieder vermehrt wechselhaft. Mehr Wolken am Vormittag. Am Nachmittag ziehen dann die Regenschauer durch. Somit frischt es auch etwas ab. Der Bayernwelle Verkehrsservice, damit ihr sicher ankommt, Zähne zusammenbeißen, heißt es aktuell auf der A8 in der Höhe von Rohrdorf haben wir nämlich Baustelle und ihr braucht in beide Richtungen rund 40 Minuten länger. Circa 6 bis 7 Minuten Zeitverlust habt ihr auf der B306, wenn ihr von Traunstein in Richtung Sixdorf wollt. Und aktuell sehe ich auch schon kurz davor in der Dachserau steht ihr auch nochmal circa 5 Minuten, also insgesamt auf dieser Strecke circa 10 Minuten Zeitverlust. Dann verliert ihr auch noch 5 Minuten am Piedinger Kreisverkehr. Wir haben dichten Verkehr und das Ganze auch nochmal von Bad Reichenhall nach Pieding hier auf der Bundesstraße. Auch hier dichter Verkehr und ein Zeitverlust von circa 5 Minuten. Geblitzt werdet ihr aktuell in Traunwalchen in der Ortsdurchfahrt, wenn ihr von Matzing kommt und dann nochmal in Pieding hier beim Hagebau in der Auenstraße. Der blitzt fies aus dem Gebüsch raus. Bitte gebt's Obacht. Ansonsten, wenn ihr noch was habt, Staus oder Blitzer, ihr meldet es uns. Das Ganze geht bei unter unserer neuen Studio-Nummer. Und zwar ist es die 08654 3x7 3x3. Vielen Dank, gute und sichere Fahrt.

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1: Juli 1989. Don Johnson steigt ganz frisch in die Charts ein mit Tell It Like It Is. Das Original dieses Songs ist eigentlich von Aaron Neville aus den 60ern. Nachdem er den Song rausgebracht hat, bekommt er sehr viel gutes Feedback dazu. Einmal von amerikanischen Soldaten, die damals in Vietnam stationiert sind. Für sie wird diese Nummer nämlich zu einer Bürgerrechtshymne. Und sie erzählen Neville, dass die Single dort, wo sie stationiert sind, geradezu explodiert. So erfolgreich ist sie. Das ist die eine Seite. Andere empfinden den Song einfach als Liebeshymne. Neville erzählt, dass viele Leute auf ihn zukommen und sagen, hey, dieser Song hat mich und meine Frau wieder zusammengebracht. Immerhin geht es in Tell It Like It Is darum, die Wahrheit zu sagen, es so zu sagen, wie es ist. Und dieses Motto gefällt wohl auch Don Johnson und seinen Fans gute 20 Jahre später. Denn er covert die Nummer und landet damit den größten Hit seiner Karriere. Ist halt ein Song, der im Gedächtnis bleibt und einfach gut klingt. Sagen wir es, wie es ist. Hey.

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21: Mit Markus Zartner. Der Sommerreiseverkehr rollt an. Drei deutsche Bundesländer haben bereits Sommerferien. Heute kommen 6 weitere dazu. Deshalb rechnet der ADAC mit einer sehr hohen Staugefahr auf den Straßen Richtung Süden, besonders auf der A8 München-Salzburg und der österreichischen A10 Tauernautobahn. Seit dem Mittag nimmt der Verkehr spürbar zu. Die Spitzenzeiten liegen am Nachmittag sowie am Samstagvormittag und Sonntagnachmittag. Erschwerend kommen Baustellen hinzu, etwa auf der A8 bei Rohrdorf. Dort ist die Autobahn bis zum 13. Juli in beide Richtungen nur einspurig befahrbar, was zuletzt bereits für lange Staus sorgte. Wichtig für Lkw-Fahrer, bis Ende August gilt am Samstag ein Tagfahrverbot für Fahrzeuge über 7,5 Tonnen. Außerdem weist der ADAC auf die bei Stau geltenden Durchfahrtsverbote entlang der A8 in den Landkreisen Miesbach, Rosenheim und Berchtesgadener Land hin. Traunstein wird heute und morgen zum Zentrum der kulturellen Bildung. Auf dem Campus St. Michael finden die bayerischen Jugendkunstschultage unter dem Motto Wachsen, Wuchs, Gewachsen statt. Experten, Politik, Jugendliche und Bürger sind zum Dialog über die Zukunft junger Generationen eingeladen. Neben Fachvorträgen und Diskussionsrunden erwartet die Besucher auch ein kreatives Programm. Ein von über 100 Jugendlichen gestaltetes 24-Stunden-Radio gibt dem Nachwuchs eine Stimme, während ein Wandelessen Raum für Austausch bietet und Kulinarik mit Kunst und gesellschaftlichen Fragen verbindet. Die Jugendkunstschultage finden alle 2 Jahre statt und gelten als wichtigste bayernweite Plattform für kulturpädagogischen Austausch. Ein Jahr nach einer Frühgeburt ist eine Familie aus Erfurt noch einmal ins Klinikum Traunstein zurückgekehrt. Sie hat sich nun beim Klinikpersonal für die damalige Hilfe bedankt.
0: Die Familie war vor einem Jahr auf dem Weg in den Italienurlaub mit Zwischenstopp in Eckstedt. Während einer Übernachtung in Eckstedt platzte allerdings bei der Mama plötzlich die Fruchtblase. Das Baby wollte deutlich früher kommen als geplant. Der Rettungsdienst brachte die werdende Mutter damals ins Klinikum Traunstein. Per Kaiserschnitt wurde dort Töchterchen Jona am 13. Juni 2025 auf die Welt gebracht. Heute, ein Jahr später, ist die Familie aus Thüringen wieder auf der Durchreise in Traunstein vorbeigekommen, um sich beim Klinikpersonal noch einmal zu bedanken. Jona geht es gut und ihre Eltern sind heute immer noch dankbar für den Zuspruch und die Hilfe, die sie damals bekommen haben. Für die Bayernwelle, Angelina Quocciala.
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7: Dankeschön, Markus Zartner. Das Bayernwelle-Wetter. Es sind ziemlich viele Wolken unterwegs. Die ziehen im Laufe des Nachmittags Richtung Süden, also Richtung Berchtesgadener Land, ab und verlassen es dann auch da. Aber es dauert, weil sie sich langsam bewegen. Mit oder ohne Wolken, die Temperaturen sind recht angenehm. In Traunstein am Stadtplatz 22 Grad, in Anger 21 und in Berchtesgaden 19 Grad. Das Wochenende. Morgen ein Traumtag, den ganzen Tag Sonne, 26 Grad. Und dann Sonntag und Montag etwas kühler und eher regnerisch. Der Bayernwelle Verkehrsservice, damit ihr sicher ankommt. Reiseverkehr Richtung Süden, nee, haben wir noch keinen. Aber wir haben trotzdem dicken Stau auf der A8 und zwar sowohl Richtung München als auch Richtung Salzburg. Schuld ist die Baustelle in Raubling. Ihr müsst in beide Richtungen einfädeln und daher die Staus und daher in beide Richtungen auch eine Stunde Zeitverlust. B306 Traunstein Richtung Siegsdorf bzw. Richtung A8. Dort Stau vor der Autobahnauffahrt mit 10 Minuten, die es länger dauert. Und dann haben wir dickes Problem auf der Ortsumfahrt Bad Reichenhall in Richtung Pieding. Es ist ein Unfall passiert in Höhe Piedinger Kreisel etwa kurz davor. Dadurch staut es sich und ihr habt einen Zeitverlust von 20 Minuten aktuell. Und wenn wir schon dabei sind, auch in der Gegenrichtung leichte Behinderungen. Wer also auf der B20 von Pieding über den Kreisel Richtung Reichenhall fährt, hat auch einen kleinen Stau. Hier dauert es 5 bis 6 Minuten länger. Und darüber hinaus wird auch noch geblitzt, nämlich aktuell in Pieding in Höhe vom Hagebaumarkt, also in der Auenstraße. Und diesen Blitzer seht ihr so gut wie nicht, der ist ganz gemein im Gebüsch versteckt, haben wir uns sagen lassen. Sagt uns auch Bescheid bei Blitzern, die ihr seht, schreibt eine WhatsApp oder ruft an, beides ab sofort mit einer identischen Nummer. Sie lautet 08654 3x die 7, 3x die 3. Dankeschön.
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2: Ich bin Justin Hamm. Julian Nagelsmanns Tage als Bundestrainer sind gezählt. Nach dem Aus bei der Fußball-WM im 16. Finale macht er Schluss. Keine Angaben vom DFB gibt es zur Zukunft von Sportdirektor Rudi Völler. Uli Reitinger berichtet.
3: Vor allem Völler und Nagelsmann standen sich sehr nah. Der Sportdirektor hatte sich sogar noch nach der blamablen Niederlage gegen Paraguay hinter den Bundestrainer gestellt. Vielleicht heißen die neuen Hoffnungsträger Jürgen Klopp und Bastian Schweinsteiger. Beide können sich vorstellen, eine Rolle zu spielen, wenn es darum geht, die Ruinen des deutschen Fußballs wegzuräumen und was Neues aufzubauen.
2: Bayern zieht weiterhin mehr Menschen an, als es verliert. Gleichzeitig gibt es große Unterschiede zum Vorjahr. Laut Bayerischem Landesamt für Statistik lag das Plus der Zugewanderten bei rund 31.000 Menschen. Das ist weit weniger als die gut 77.000 aus dem Vorjahr. Der größte Teil der Zuwanderer kam 2025 aus dem Ausland, vor allem aus Asien, mit einem Anteil von fast 70%. Unionsfraktionschef Spahn verteidigt die geplanten Verschärfungen bei Krankschreibungen. Union und SPD wollen, dass schon ab dem ersten Krankheitstag ein Attest vorgelegt werden muss. Spahn sagte, es gebe vergleichsweise viele Krankentage und das müsse sich ändern. In Reihen der SPD wird eine Untersuchung gefordert, ob die telefonische Krankschreibung tatsächlich auch zu mehr Krankmeldungen geführt hat. Wegen hoher Kosten und wenig verfügbarem Bauland fällt es den bayerischen Wohnungsgenossenschaften schwerer, günstige Wohnungen zu bauen. Den Angaben nach sind seit 2021 8 neue Wohnungsgenossenschaften im Freistaat gegründet worden. Zum Vergleich, von 2015 bis 2021 waren es 36. Um die hohen Baukosten aufzufangen, wären Mieten von mehr als 18 Euro pro Quadratmeter nötig, so ein Sprecher. In Bayern haben sich im vergangenen Jahr rund 58.600 Paare das Ja-Wort gegeben. Fast genauso viele wie im Jahr davor. Das teilte das Landesamt für Statistik mit. Den Tagesrekord gab es am 2.5.2025. Da wurden mehr als 1.260 Paare getraut. Männer sind bei ihrer ersten Hochzeit im Schnitt fast 35 Jahre alt, Frauen 32,5. Es ist jetzt kurz nach 2.
4: Vielen Dank, hier ist das Bayernwelle-Wetter. Sonne und Wolken durch den restlichen Nachmittag, ansonsten passiert nichts und die Temperaturen sind sehr angenehm. In Aschau im Chiemgau 21 Grad, in Laufen am Europasteg jetzt 23 und in der Engedei haben wir 19 Grad. Der Samstagmorgen wird ein Traumtag, den ganzen Tag haben wir Sonne und es werden 26 Grad. Sonntag und Montag etwas kühler und eher regnerisch. Der Bayernwelle Verkehrsservice, damit ihr sicher ankommt. Baustelle in Raubling und deshalb, wie schon in den vergangenen Tagen, in beide Richtungen dicke Staus. Wer Richtung Salzburg unterwegs ist, hat den Staubeginn kurz nach Irschenberg und verliert eine Stunde und 10 Minuten in diesem Stau. In der Gegenrichtung, also Richtung München, beginnt der Stau in Aachen-Mühle. Zeitverlust hier glatt eine Stunde. Weiter auf die B306 Traunstein Richtung Autobahn, sprich Richtung Siegsdorf, vor der Autobahnauffahrt Stau. Knappe Viertelstunde dauert länger. Und am Grenzübergang Salzburg Richtung Freilassing auch jetzt schon sehr viel los. Es staut wegen der Grenzkontrolle auf der Saarlachbrücke. 10 Minuten Zeitverlust. Dafür eine gute Nachricht noch. Die betrifft die B20, B21 zwischen Bad Reichenhall und Pieding. Unfallstelle ist offenbar geräumt. Jedenfalls haben sich die Behinderungen in beide Richtungen so gut wie erledigt. Und darüber hinaus wird dann auch noch geblitzt. Einer ist uns gemeldet momentan. In Pieding wird geblitzt beim Hage-Baumarkt. Und der ist gemein in der Hecke versteckt. Also den seht ihr so gut wie nicht. Ruft uns bitte auch an oder schickt eine WhatsApp bei Blitzern, die ihr seht. Mit eurer Hilfe sind wir immer auf dem neuesten Stand. 08654 3x7 3x3.

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1: Mit Angelina Quocciala. Das Wochenende, das steht in den Startlöchern. Heute Abend gibt's in der Freilassinger Fußgängerzone das nächste Standkonzert der Freilassinger Stadtkapelle. Das Ganze ist wie gewohnt gegenüber von Optik Wiedenmann in der Hauptstraße und für euch komplett kostenlos. Konzertbeginn ist heute um 19.30 Uhr. Die Eckstädter Jungschützen laden euch am Sonntag zu ihrem Flohmarkt ein. Dort könnt ihr nach Lust und Laune nach diversen Schätzen suchen und in Ruhe stöbern. Los geht's schon um 6 Uhr früh auf dem HC-Gelände. Schaut's gerne vorbei beim Flohmarkt der Jungschützen Eckstädt. Seit 10 Jahren gibt's in Surheim den Tierschutzverein Lebensfreude Hund und das wird gefeiert. Schaut's morgen ab 16 Uhr beim Fest in der Freilassinger Straße 22 in Surheim vorbei. Es gibt ein wunderbar buntes Programm mit Riesentombola, Vorführungen der Rettungshundestaffel, Hundefriseurin Kathi ist mit dabei und vieles mehr. Essen und Trinken gibt's für euch natürlich auch und von 19 bis 22 Uhr spielt die Band Cheap Wine für euch. Und der wunderschöne Schlosspark in Tüßling verwandelt sich im Sommer wieder in eine Open-Air-Bühne für Top-Acts aus ganz Deutschland. Und zwar beim Raiffeisen-Kultursommer. Mit dabei in diesem Jahr Michael Patrick Kelly am 23. 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Eure Karten sichert ihr euch noch online unter raiffeisen-kultursommer.de. Klickt euch unbedingt bald rein, denn es sind auch schon ordentlich viele Tickets weg.
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2: Mit Markus Zartner. Im Bereich des Fuder Heubergs bei Pieding läuft zur Stunde die Suche nach einem vermissten 19-Jährigen. Der Mann wird seit gestern Abend vermisst und dürfte sich laut Polizei Bad Reichenhall zuletzt im Bereich des Fuder Heubergs oder in unmittelbarer Umgebung aufgehalten haben. Daher werden insbesondere Wanderer gebeten, nach dem 19-Jährigen Ausschau zu halten oder Beobachtungen des gestrigen Abends zu melden. Aufgrund der Umstände sei ein Unglücksfall nicht auszuschließen, so die Polizei. Der Vermisste hat braune Haare, an beiden Seiten etwas kürzer. Er hat weder Bart noch Brille. Zuletzt war er mit einem hellblauen T-Shirt, einer beigen kurzen Hose und weiß-gelb-schwarzen Sneakern von Nike bekleidet. Wer den Vermissten gesehen hat oder Hinweise geben kann, soll sich bitte bei der Polizei Bad Reichenhall melden. In Traunstein haben heute die bayerischen Jugendkunstschultage begonnen. Unter dem Motto Wachsen, Wuchs, Gewachsen beschäftigen sich die Teilnehmenden mit der Frage, wie junge Menschen in ihrer Entwicklung begleitet und gefördert werden können. Judith Bader, Leiterin der Schule der Fantasie Traunstein, im Bayernwelle-Interview.
3: Also es geht um solche Sachen wie, heißt Wachsen immer höher, schneller, weiter? Oder kann es auch heißen, Netzwerke können gebildet werden, können wachsen, Zusammenhalt kann wachsen? Was bedeutet es für Kinder eben aufzuwachsen in dieser Gesellschaft? Was verstehen Sie unter persönlichem Wachstum? Heißt es nur, irgendwelche Fähigkeiten zu erlangen, die Sie fit für den Arbeitsmarkt machen, oder geht es viel mehr, und das unterstützen wir natürlich in unserer Arbeit, es geht viel mehr darum, Persönlichkeit auszubilden.
2: Verschiedene Workshops und Vorträge richten sich dabei nicht nur an pädagogisches Personal. Jeder kann vorbeikommen und teilnehmen. Die Jugendkunstschultage am Campus St. Michael in Traunstein dauern noch bis morgen. Und Tittmoning treibt die Mobilitätswende voran und hat gemeinsam mit der Energieversorgung Burghausen 3 neue E-Ladesäulen in Betrieb genommen. Die neuen Stationen bieten insgesamt 6 Ladepunkte für Elektrofahrzeuge und werden mit reinem Ökostrom betrieben. 2 Schnellladesäulen befinden sich in der Laufner Straße am alten Bahnhof. Eine weitere Normalladesäule steht am Standort Pondlach. Das Freischalten und Bezahlen ist unkompliziert per App, Chipkarte oder an den Schnellladestationen auch mit Kreditkarte möglich. Und weitere Nachrichten aus unserer Region findet ihr auch auf bayernwelle.de.
4: Jetzt das Bayernwelle-Wetter. Dankeschön, Markus Zartner. Mit Sonne und Wolken weiter durch den restlichen Nachmittag. Je später der Nachmittag, desto weniger die Wolken. Die ziehen alle in Richtung Süden ab. Und die Temperaturen sind sehr angenehm für viele. Für viele ist das die Idealtemperatur. Aktuell in Fridolfing 24 Grad, in Schleching 21, in der Ramsau 18 Grad. Morgen wird es ein Stück wärmer, denn der ganze Samstagmorgen ist von Sonne durchflutet. Es geht hoch bis auf 26 Grad. Ist aber nur der Samstagmorgen, der so schön ist. Am Sonntag und Montag etwas kühler und tendenziell eher regnerisch. 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A8 Salzburg-München, weiterhin dicke Probleme, wie in den letzten Tagen auch schon, durch die Baustelle in Höhe Raubling. Sowohl in Richtung München als auch in Richtung Salzburg. Eine Stunde und etwas mehr Zeitverlust. B306 Traunstein Richtung Autobahn, also Richtung Siegsdorf. Vor der Autobahnauffahrt wie gehabt Stau, 10 Minuten Zeitverlust. Und Grenzübergang Salzburg Richtung Freilassing wegen der Grenzkontrolle auf der Saarlachbrücke plus 10 Minuten. Darüber hinaus achtet auch weiterhin auf die Blitzer in der Region. Gemeldet ist uns einer aktuell in Pieding beim Hagebaumarkt. Der ist im Gebüsch versteckt, den siehst du sehr spät oder gar nicht. Ruft uns an bei weiteren Blitzern, die ihr seht, bitte, oder schickt deine WhatsApp 08654 3x7 3x3. Vielen Dank.
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3: Im Bereich des Fuder Heubergs bei Pieding läuft aktuell die Suche nach einem vermissten 19-Jährigen. Die Polizei schließt einen Unglücksfall nicht aus. Der Mann ist seit gestern Abend vermisst. Deshalb bittet die Polizei insbesondere Wanderer um Hinweise. Weitere Infos und eine Personenbeschreibung gibt es in den Regionalnachrichten um 12:30 und auf bayernwelle.de.
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4: Ich bin Justin Hamm. Zwei große Turniere ohne den erhofften Erfolg. Julian Nagelsmann ist nicht mehr Trainer der deutschen Fußballnationalmannschaft. Der 38-Jährige macht nach dem frühen WM-Aus gegen Paraguay Platz für frischen Wind. Den könnte Trainer-Ikone Jürgen Klopp bringen. Der DFB bestätigte bereits, dass es Kontakt gibt. Positiv weiter geht's nach der WM für Nationalspieler Nathaniel Brown. Sein Wechsel von Frankfurt zum FC Bayern ist nun offiziell. Das Thema hat gestern schon für viel Unmut gesorgt und auch heute reißen die Diskussionen um die Reformpläne der Bundesregierung nicht ab. Auch deswegen, weil immer mehr Widersprüche bei den Verschärfungen in Sachen Krankschreibungen auftreten. Uli Reitinger berichtet welche.
5: Die Pläne sind auch nicht wirklich ausgegoren, denn Kanzler Merz sagt, Erkrankte müssen nicht am ersten Tag in die Arztpraxis, sie müssen nur vom ersten Tag an eine Arbeitsunfähigkeitsbescheinigung haben. Aber wie soll das gehen, wenn die telefonische Krankschreibung nicht mehr erlaubt ist?
4: Heute hat die 8. Bayerische Impfwoche begonnen, mit einem Schwerpunkt auf der HPV-Impfung. Gesundheitsministerin Gerlach macht auf niedrige Impfquoten aufmerksam. Nur rund die Hälfte der 15 Jahre alten Mädchen und knapp ein Drittel der Jungen sind vollständig geimpft. Die Impfwoche läuft bis zum 12. Juli. Ansbach, Augsburg, Bayreuth, München, Regensburg, Würzburg. Jeder Regierungsbezirk in Bayern hat ein eigenes Verwaltungsgericht, nur Niederbayern nicht. Das soll sich ändern. Innenminister Herrmann und Bauminister Bernreith haben nun den Mietvertrag für ein künftiges Gerichtsgebäude unterzeichnet. Es liegt in Plattling. Die Stadt im Landkreis Deggendorf überzeugt durch die zentrale Lage in Niederbayern, sagt Herrmann. In 2 Jahren soll dann erstmals in Plattling verhandelt werden. Und nochmal der Schwenk zum Fußball. Torhüterlegende Oliver Kahn hat den Bayerischen Verdienstorden verliehen bekommen. Der ehemalige Bayern- und Nationalkeeper wurde von Ministerpräsident Söder geehrt und zwar für seine Karriere, aber auch für sein soziales Engagement. Neben Kahn bekamen 67 weitere Persönlichkeiten den Verdienstorden, unter anderem Ex-Boxerin Tina Rupprecht und die Kabarettisten Willi Astor und Bruno Jonas. Es ist jetzt 3:15.
6: Vielen Dank, hier ist das Bayernwelle-Wetter. Sonne und Wolken weiter durch diesen Nachmittag und je später der Nachmittag, desto weniger werden ja auch die Wolken. Dazu wunderbare Wohlfühltemperaturen in Obing jetzt 23 Grad, Freilassing 23 Grad und in Bischofswiesen haben wir 19 Grad. Dazu weht ja ein wenig Wind ums Antlitz und um die Fußknöchel auch, da ist es gleich noch angenehmer und so ist heute alles perfekt. Morgen der Samstag, ein wunderbarer Sommertag, 26 Grad, Sonne von früh bis spät, Sonntag und Montag dann wieder sehr bewölkt. Und auch regnerisch. 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A8 Salzburg-München in beide Richtungen. Massiver Stau wegen der Baustelle in Rohrdorf. Dort wird es einspurig. Es werden größere Brückenarbeiten vorbereitet. Und das sorgt eben für die langen Staus, sowohl in Richtung München als auch in Richtung Salzburg. Aktuell 1 Stunde und 15 Minuten, die es länger dauert. Außerdem weiterhin Stau auf der B306 Traunstein in Richtung Autobahn. Ein Zeitverlust von 10 Minuten, bis ihr auf der Autobahn seid. Und leichte Behinderungen am Grenzübergang Salzburg. Richtung Freilassing. Wegen der Grenzkontrolle auf der Saalachbrücke dauert es 10 Minuten länger. Und darüber hinaus achtet bitte auf eure Geschwindigkeit. Geblitzt wird aktuell in Pieding beim Hagebaumarkt. Ein im Gebüsch versteckter Blitzer ist das. Sagt uns auch Bescheid bei Blitzern, die ihr seht. Mit eurer Hilfe sind wir immer auf dem neuesten Stand. Wir haben eine neue Nummer für WhatsApp und für Telefon. Sie gilt für beides. Sie lautet 08654 3x7 3x3. Das ist eine interessante Geschichte heute, oder? Der Julian Nagelsmann ist noch gar nicht richtig zur Tür draußen. Da heißt es schon, der DFB nimmt Kontakt zu Jürgen Klopp auf und möchte mit ihm sprechen. Das könnte eine teure Angelegenheit werden. Also einerseits, weil der Klopp natürlich sehr viel Geld verlangen wird, laut Lothar Matthäus, zweistelliger Millionenbetrag pro Jahr. Und zum anderen ist der Klopp ja gerade in Amerika. Und nach allem, was ich früher gelernt habe, sind Ferngespräche nach Amerika sehr teuer. Aber der DFB hat's ja offensichtlich. Und wenn es für einen guten Zweck ist, ne, dann soll's mal machen. Bin gespannt, was da rauskommt. Willkommen zur Bayernwelle am Nachmittag. Wird eine bunte, unterhaltsame Sendung. Nicht nur, weil ich dabei bin, sondern in erster Linie, weil Cat's Eye dabei sind. Hands up, Gabriella.

This Old Heart of Mine, nach wie vor einer der größten Superstars des Planeten, Rod Stewart. Wer das noch nie gehört hat, Rod Stewart hat auch mal so ein kostenloses Konzert in Rio de Janeiro auf der Copacabana gegeben, vor 3,5 Millionen Menschen. Jetzt kennst du die Hausnummer, die Rod Stewart ist. 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
1: Sie

0: Ist das nicht ein geiler Song für einen Freitagnachmittag? Dancing in the Moonlight, Top Loader, die Bayernwelle hier. Ruft jetzt bitte nicht mehr an, alle Karten sind weg. Herzlichen Glückwunsch an alle Gewinner, die Ende des Monats Mark Forster live erleben werden beim Raiffeisen Kultursommer im Schlosspark in Tüßling. Freut mich, dass wir euch dazu einladen konnten. In wenigen Momenten einer der beliebtesten Songs, die es momentan überhaupt gibt auf dem Planeten, nämlich der hier. Where's My Husband von Ray kommt sofort in anderthalb Minuten.
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2: Mit Markus Zartner. Im Bereich des Fuder Heubergs bei Pieding läuft zur Stunde die Suche nach einem vermissten 19-Jährigen. Der Mann wird seit gestern Abend vermisst und dürfte sich laut Polizei Bad Reichenhall zuletzt im Bereich des Fuder Heubergs oder in unmittelbarer Umgebung aufgehalten haben. Daher werden insbesondere Wanderer gebeten, nach dem 19-Jährigen Ausschau zu halten oder Beobachtungen des gestrigen Abends zu melden. Aufgrund der Umstände sei ein Unglücksfall nicht auszuschließen, so die Polizei. Der Vermisste hat braune Haare, an beiden Seiten etwas kürzer. Er hat weder Bart noch Brille. Zuletzt war er mit einem hellblauen T-Shirt, einer beigen kurzen Hose und weiß-gelb-schwarzen Sneakern von Nike bekleidet. Wer den Vermissten gesehen hat oder Hinweise geben kann, soll sich bitte bei der Polizei Bad Reichenhall melden. Traunstein wird heute und morgen zum Zentrum der kulturellen Bildung. Auf dem Campus St. Michael finden die bayerischen Jugendkunstschultage unter dem Motto Wachsen, Wuchs, Gewachsen statt. Experten, Politik, Jugendliche und Bürger sind zum Dialog über die Zukunft junger Generationen eingeladen. Neben Fachvorträgen und Diskussionsrunden erwartet die Besucher auch ein kreatives Programm. Ein von über 100 Jugendlichen gestaltetes 24-Stunden-Radio gibt dem Nachwuchs eine Stimme, während ein Wandelessen Raum für Austausch bietet und Kulinarik mit Kunst und gesellschaftlichen Fragen verbindet. Die Jugendkunstschultage finden alle 2 Jahre statt und gelten als wichtigste bayernweite Plattform für kulturpädagogischen Austausch. 1 Jahr nach einer Frühgeburt ist eine Familie aus Erfurt noch einmal ins Klinikum Traunstein zurückgekehrt. Sie hat sich nun beim Klinikpersonal für die damalige Hilfe bedankt.
3: Die Familie war vor 1 Jahr auf dem Weg in den Italienurlaub mit Zwischenstopp in Eckstedt. Während einer Übernachtung in Eckstedt platzte allerdings bei der Mama plötzlich die Fruchtblase. Das Baby wollte deutlich früher kommen als geplant. Der Rettungsdienst brachte die werdende Mutter damals ins Klinikum Traunstein. Per Kaiserschnitt wurde dort Töchterchen Jona am 13. Juni 2025 auf die Welt gebracht. Heute, 1 Jahr später, ist die Familie aus Thüringen wieder auf der Durchreise in Traunstein vorbeigekommen, um sich beim Klinikpersonal noch einmal zu bedanken. Jona geht es gut und ihre Eltern sind heute immer noch dankbar für den Zuspruch und die Hilfe, die sie damals bekommen haben. Für die Bayernwelle, Angelina Quotschaller.
2: Und weitere Nachrichten aus unserer Region findet ihr auch auf bayernwelle.de.
4: Dankeschön, Markus Zartner. Hier ist das Bayernwelle-Wetter. Es ist leicht bewölkt. Je später der Nachmittag, desto weniger werden die Wolken. Also die ziehen sich noch weiter zurück. Und es sind sehr schöne Temperaturen. Tacherting 24 Grad, Unterwössen 22, in der Schönau 19 Grad. Morgen am Samstag ein traumhafter Sommertag mit bis zu 26 Grad. Es ist nahezu wolkenlos. Das ist aber der einzig schöne Tag am Wochenende. Denn am Sonntag und auch am Montag wird es eher wieder ein bisschen kühler, so 23 Grad und vor allem verregnet. 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Weiterhin massive Probleme auf der A8 wegen der Baustelle zwischen Rohrdorf und Raubling. In beide Richtungen wird's einspurig. Ihr müsst einfädeln und das sorgt für erhebliche Staus. Aktuell in Richtung München fängt der Stau schon kurz nach Irschenberg an. 1 Stunde und 20 Minuten dauert's länger. Und in der Gegenrichtung beginnt der Stau etwa in Höhe Fraßdorf. Es dauert 50 Minuten länger. Sonst nur leichte Probleme am Grenzübergang Salzburg Richtung Freilassing. Wegen der Saarlachbrücke, also nicht wegen der Brücke, sondern wegen der Grenzkontrolle auf der Brücke, zwischen 5 und 10 Minuten mehr. Blitzer sind uns aktuell keine gemeldet. Meldet ihr aber bitte welche, sobald ihr welche seht. Ruft uns an oder schickt eine WhatsApp an 08654 3x7 3x3. Vielen Dank. Kurz nach 4, Peter Mack, mein Name. Hello, goodbye. Also das Hello kommt von mir, das Goodbye kommt von Alle Farben. 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

0: Musik auf der Bayernwelle von In Excess Mystify. Ja, was war los gestern, liebe Österreicher? Warum hat's nicht funktioniert? Waren die Spanier zu stark? Gut, da muss man sagen, also welche Mannschaft hat schon große Chancen gegen die Spanier? Ihr seid's nicht, wir wären's sowieso nicht gewesen. Was ich allerdings heute vermeide in dieser Sendung, Spott darüber, dass meine österreichischen Freunde ausgeschieden sind, weil ich das nämlich umgekehrt auch nicht erfahren habe, als die Deutschen am Montag gegen Paraguay ausgeschieden sind. Wisst ihr, ich war ja kurz danach in Österreich, bin aber mit der U-Bahn unterwegs gewesen und da war nichts an Häme und an Spott, gar nichts. Also fast nichts.
1: Liebe Fahrgäste, aus Solidarität fahren heute alle Deutschen gratis. Nächster Halt, next stop, Paraguay. Es trotteln, oder wie könnt ihr das Match verlieren, es depperten Pfiffen. Wir kontrollieren euch halt doppelt, es trotteln.
0: Kann ja sein, dass es lieb gemeint war. Ich darf nochmal das Endergebnis von gestern vorlesen. Spanien 3, Österreich 0. Ich sag's nur.

0: Es ist und bleibt wunderschön, 1000 Miles von Vanessa Carlton, auch wenn der Song mittlerweile 25 Jahre auf dem Buckel hat, fast. Aber wir haben ihn geliebt früher. Gleich kommt was, was wir heute lieben, nämlich das hier, The K-Pop Demon Hunters. Wir machen ganz kurz einen Break und dann kommt der Song in voller Länge.
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1: Und jetzt die Top-Meldung aus der Region mit Markus Zartner. Die Präventionsmaßnahmen in der Region gegen Callcenter-Betrug greifen offenbar immer besser. Die Schäden im südlichen Oberbayern sind zurückgegangen. Trotzdem waren die Täter in den vergangenen Monaten 16 Mal erfolgreich, zuletzt in Traunstein. Mehr dazu gibt's in den regionalen Nachrichten um halb und auf bayernwelle.de.
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3: Ich bin Justin Hamm. Julian Nagelsmann ist nicht mehr Bundestrainer. Er hat wenige Tage nach dem WM-Aus gegen Paraguay seinen Rücktritt erklärt. Aus der Mitteilung des Deutschen Fußballbundes geht auch hervor, dass Jürgen Klopp der neue Mann an der Seitenlinie werden soll. Thomas Thonfeld berichtet.
4: Der DFB kündigte an, dass man jetzt mit dem Star-Trainer verhandeln werde. Grundsätzlich habe Klopp bereits erklärt, dass er bereit sei, den Job als Bundestrainer zu übernehmen. Dafür muss er allerdings aus seinem Job als Head of Global Soccer bei Red Bull raus, wo er noch bis 2029 unter Vertrag steht.
3: Beim NATO-Gipfel nächste Woche in Ankara soll die Ukraine ein milliardenschweres Versprechen bekommen. Über 2 Jahre hinweg jeweils 70 Milliarden Euro für Waffen, Ausrüstung und Ausbildung. Rund 80 Milliarden müssen die NATO-Staaten selbst stemmen, den Rest soll die EU beisteuern. Der größte Anteil wird wohl wieder aus Berlin kommen. Allein in diesem Jahr steuert Deutschland 11,5 Milliarden Euro bei, so viel wie noch nie seit Kriegsbeginn. Immer mehr Menschen in Deutschland fahren elektrisch. Im ersten Halbjahr sind 48% mehr reine Elektroautos neu zugelassen worden als im Vorjahreszeitraum. Insgesamt waren es fast 370.000 neue E-Fahrzeuge. Verkehrsexperte Konstantin Gall von EY warnt allerdings, ohne die staatliche Elektroprämie dürfte der Boom nicht anhalten und eine Verlängerung der Prämie sei derzeit unwahrscheinlich. Bayerns Justiz ist nach einem stundenlangen IT-Ausfall wieder erreichbar. Seit gestern Nachmittag waren Gerichte und Staatsanwaltschaften wegen einer Netzwerkstörung im Rechenzentrum des Landesamts für Steuern zeitweise weder per Telefon noch per E-Mail erreichbar. Kurz nach Mitternacht liefen die Systeme dann wieder. Einen Cyberangriff schließen die Behörden aus, sensible Daten seien nicht abgeflossen. Der Bayerische Richterverein fordert jetzt ein Notfallkonzept. In Bayern blitzt es so oft wie sonst nirgends in Deutschland. Messstationen haben im ersten Halbjahr mehr als 15.000 Blitze am Himmel im Freistaat gezählt. Allein am vergangenen Wochenende waren es über 5.000. Die Häufigkeit hat 2 Gründe. Der Alpenrand bietet gute Bedingungen für die Gewitterentstehung. Plus Bayern ist das flächenmäßig größte Bundesland. Es ist jetzt 4:15.
5: Dankeschön, hier ist das Bayernwelle-Wetter. Nur leicht bewölkt heute, das ist sehr angenehm. Und die Temperaturen so bei 24 Grad im Chiemgau und bei 20 Grad im südlichen Berchtesgadener Land. Aber es bleibt schön heute. Noch schöner wird's gleich morgen. Morgen ein sommerlicher Tag mit bis zu 26 Grad, also wunderbarstes Badewetter, fast keine Wolke am Himmel. Sonntag und Montag dagegen wieder etwas kühler und ziemlich regnerisch. Der Bayernwelle Verkehrsservice, damit ihr sicher ankommt. Die Baustelle auf der A8 in Höhe Raubling macht weiter allen Autofahrern zu schaffen. Die, die in Richtung Salzburg unterwegs sind, haben einen Stau, der kurz nach Irschenberg beginnt. 1 Stunde 20 Minuten Zeitverlust. Etwas weniger ist es in der Gegenrichtung, aber auch da ist der Stau lang. Also in Richtung München steht ihr etwa ab Fraßdorf-Achenmühle für ebenfalls eine knappe Stunde im Stau. Sonst keine nennenswerten Probleme aktuell. Willkommen am Freitagnachmittag, ich bin Peter Mack. Warum ist diese Sendung am Freitagnachmittag eigentlich immer so gut? Naja, weil mich Ihre frommen Wünsche begleiten, Herr Intendant. Hallo!
6: Ich wünsche Ihnen eine erfolgreiche Sendung.
5: Auch heute, ich danke Ihnen vielmals. Sie am Wochenende heiratet der berühmteste Superstar der Welt, Taylor Swift. Sind Sie eingeladen?
6: Selbstverständlich.
5: Habe ich mir gedacht. Fahren Sie hin nach Amerika?
6: Nein, gerade nicht.
5: Heute Abend ist ja Fußball-Weltmeisterschaft. Und was für ein spannendes Spiel um 20 Uhr. Australien gegen Ägypten. Das ist uns Männern ja wichtiger als die Hochzeit von Taylor Swift, habe ich recht?
6: Ja, so ist es.
5: Ja, dann viel Spaß beim Fußball und bei allem, was Sie sonst am Wochenende treiben. Und wie immer meine besten Empfehlungen an die Frau Gemahlin.
6: Ja, können wir machen.
5: Bitteschön, the most beautiful girl in the world, sage ich immer zu ihr.

0: So, wie immer am ersten Wochenende im Juli freuen sich alle auf das Stadtfest in Bad Reichenhall. Morgen steigt das ganze Ding. Überall gibt's Bier, überall gibt's was zu essen. Live-Musik sowieso von den glorreichen Halunken, die da jedes Jahr spielen und eine Stimmung da auf dem Platz zaubern, die von einem anderen Stern ist. Das also morgen. Wetter wird in jedem Fall erhalten. Aber das ist ja nicht die einzige Party, die uns direkt vor der Nase steht. Angelina Quatschalla hat weitere.
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2: Mit Angelina Quatschalla. Servus. Heute beginnt in Marktschellenberg das Kirta-Wochenende. Da geht wie gewohnt die Post ab. Bieranstich ist um 20 Uhr bei der Wiesenparty mit den Schweigerburben. Morgen geht's dann ab 14.30 Uhr mit den Ringkämpfen im Festzelt weiter und am Abend stoßt ihr beim Weinfest zur Autzinger Wirtshausmusi an. Sonntagvormittag wird's dann gemütlich beim Frühschoppenkonzert, bevor am blauen Montag nochmal bis in die Puppen gefeiert wird. Zeltbetrieb ist da schon ab 10 Uhr Vormittag. In Freilassing ist am Sonntag der nächste Jazz-Frühschoppen im Freilassinger Lokschuppen mit dem Daniel Stockhammer Trio. Das spielt für euch Songs aus dem American Songbook und bekommt virtuose Unterstützung vom Trompeter Barney Gierlinger. Eure Tickets für den Jazz-Frühschoppen sichert ihr euch jetzt noch bei Ticket Sharp. Für 15 Euro ist wie immer der Museumsbesuch inklusive. Konzertbeginn ist am Sonntag um 11 Uhr Vormittag. Und 75 Jahre Augustinum Berchtesgadener Land. Dieses Jubiläum wird auch gefeiert. Und zwar nächste Woche Dienstag mit einem Jubiläumskonzert. Geplant ist ein Open Air des Salonorchesters der Bad Reichenhaller Philharmoniker. Sprich, ihr nehmt euch gern selbst eine Picknickdecke oder einen Klappstuhl mit und macht sich da gemütlich. Bei schlechtem Wetter geht's einfach direkt in den Festsaal. Los geht's um 18 Uhr beim Augustinum. Einlass ist eine Dreiviertelstunde vorher. Das Ganze bei freiem Eintritt.
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1: Eieiei, das ist auch so ein Multitalent, dieser Shawn Mendes. Nicht nur kann er gute Songs schreiben, wie den If I Can't Have You, sondern der spielt ja auch noch alle Instrumente immer selbst. Wo die jungen Menschen immer nur dieses Talent herhaben. Der talentierteste Mensch der Welt in wenigen Minuten hier auf der Bayernwelle, nämlich Taylor Swift, heiratet am Wochenende, wird ihre letzten freien Stunden noch genießen. In wenigen Momenten The Fate of Ophelia.
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2: Mit Markus Zartner. Trotz anhaltender Betrugsversuche durch Schockanrufe und ähnliche Maschen in der Region greifen die Schutzmaßnahmen offenbar immer besser. Zwar erbeuteten internationale Banden von April bis Juni in 16 Fällen rund 370.000 Euro im südlichen Oberbayern, teilt das Polizeipräsidium mit. So übergab erst vergangene Woche eine Seniorin in Traunstein Wertgegenstände im Wert von mehreren tausend Euro an einen Abholer. Dennoch ging die Schadenssumme im gesamten südlichen Oberbayern im Vergleich zum Vorjahr deutlich zurück. Mögliche Gründe hierfür liegen etwa in der Präventionsarbeit sowie der Schulung von Bankmitarbeitern. Somit blieb es in vielen weiteren Fällen lediglich bei Betrugsversuchen. Heute sind in der Innenstadt von Traunreuth mehrere Straßen gesperrt. Dort ist heute die 23. Auflage des Traunreuther Stadtlaufs. Miriam Benzegrim vom Ordnungsamt der Stadt.
3: Am Abend werden dafür zeitweise die Straßen im Stadtgebiet gesperrt sein, unter anderem die Kantstraße, der Traunring, aber auch die Parkplatzzufahrt zur Traunpassage zu McDonald's. Bitte beachtet, dass Veranstaltungen wie der Stadtlauf nur möglich sind durch die Mithilfe freiwilliger Ehrenamtlicher wie der Feuerwehr. Bitte bleibt freundlich zu unseren freiwilligen Helfern und zu unserer Feuerwehr.
2: Die Kinderläufe haben bereits am Nachmittag begonnen. Der eigentliche Traunreuther Stadtlauf für Erwachsene startet dann um kurz nach 19 Uhr. Die Polizei hat in Traunstein eine Abschlussfeier von Schülerinnen und Schülern aufgelöst. Mehr als 100 junge Leute von verschiedenen Schulen haben demnach am Donnerstagabend auf einer Kiesbank an der Traun gefeiert. Dabei sei viel Alkohol getrunken und das Gelände vermüllt worden, schreibt die Polizei. Auch eine tätliche Auseinandersetzung habe es gegeben. Die Polizei rückte mit mehreren Streifen an und beendete die Feier. Außerdem sorgte sie dafür, dass die jungen Leute ihren Müll wieder mitnahmen. Eine 17-Jährige hatte zu viel Alkohol getrunken und musste zur Behandlung ins Krankenhaus gebracht werden. Und weitere Nachrichten aus unserer Region findet ihr auch auf bayernwelle.de.
4: Vielen Dank, hier ist das Bayernwelle Wetter. Wenn man sich ein Wetter wünschen könnte, dann wird es wahrscheinlich genauso aussehen wie heute. Ganz wenige Wolken am Himmel und auch von den Temperaturen her muss keiner frieren und auch keiner schwitzen. In Berchtesgaden 21 Grad, in Bernau am Chiemsee 22 Grad und in Leobendorf am Abzee 24 Grad. Morgen wird es wieder etwas sommerlicher. Morgen scheint den ganzen Tag die Sonne bei 26 Grad, also super Badewetter. Das ist aber ganz schnell wieder vorbei. Sonntag und Montag wieder etwas kühler und vor allem regnerisch. Der Bayernwelle Verkehrsservice, damit ihr sicher ankommt. Weiter große Probleme auf der A8 München-Salzburg wegen der Baustelle in Höhe Raubling. Aktuell habt ihr auf der A8 in Richtung München einen Zeitverlust von 50 Minuten. Stau beginnt in Höhe Aachen-Mühle und in der Gegenrichtung beginnt der Stau kurz nach dem Irschenberg. Zeitverlust Richtung Salzburg 1 Stunde und 15 Minuten. Blitzer liegen uns aktuell keine vor. Ruft uns an, sobald ihr welche seht oder schickt uns eine WhatsApp. Das geht ab sofort unter einer identischen Nummer 08654 3x7 3x3. Danke für eure Unterstützung. Es ist kurz nach 16:30 Uhr. Grüß Gott, Peter Mack mein Name. Großes Ereignis heute Nachmittag in Traunreuth. Dort findet nämlich aktuell der Stadtlauf statt und in den nächsten Stunden auch. Da wüssten wir schon immer gerne, was dort los ist. Deshalb haben wir die Kollegin Angelina Quocciala hingeschickt. Die wird euch berichten, wer da wie wo läuft und was da alles vor Ort los ist. Das also unter anderem in den nächsten 1-2 Stunden hier auf der Bayernwelle. Musik selbstverständlich auch. Unter anderem Justin Timberlake und Chris Stapleton gleich. Say Something und jetzt großer Song der 80er. Relax, Frankie Goes to Hollywood.

0: 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Und es geht um eine Nachricht, die unser Bundeskanzler Friedrich Merz geschrieben hat. Markus, was war die Nachricht?
1: Was für ein Spiel, DFB-Team. Mit eurem Einsatz und Teamgeist bei dieser WM habt ihr unser Land begeistert. Wir sind stolz auf euch. Das hat der Kanzler nach dem WM-Aus auf Ex geschrieben. Wir sind stolz. Mir ist der Mund offen stehen geblieben, weil ganz ehrlich, also erstmal, ich habe keinen einzigen Autokorso gesehen während dieser WM. Also ich glaube nicht, dass die Spieler unser Land wirklich begeistert haben. Und stolz, also nach dem Aus im 16. Finale, sorry, also eins müssen wir Herrn Merz lassen, schönreden kann er. Genau wie der Bundestrainer Julian Nagelsmann übrigens auch, da sahen sie sich sehr ähnlich. Mich persönlich wundert's ja, dass der Kanzler mit unseren Nationalspielern so viel Mitgefühl und so viel Empathie hat, weil zu uns normalen Bürgern ist er ganz anders. Uns vermittelt er immer wieder das Gefühl, ihr seid faul, ihr habt zu viel Freizeit, strengt's euch doch mal mehr an, damit's mit Deutschland wieder aufwärts geht. Ich glaube, die Pflegekraft im Krankenhaus oder der Polizist oder die Verkäuferin würden auch gern mal vom Kanzler hören: Dein Einsatz hat mich begeistert, ich bin stolz auf dich. Das sollte Friedrich Merz mal sagen oder schreiben auf Ex. Da wäre es mit Sicherheit angebrachter als bei Fußballprofis.

0: Musik auf der Bayernwelle von Harry Styles, der Song über die amerikanischen Mädels, die American Girls. Jetzt kommt ein Bavarian Girl, nämlich die Kollegin Angelina Quocciala, die sich jetzt live meldet vom Stadtlauf in Traunreuth. Angie.
1: Der Stadtlauf Traunreuth, das größte Breitensport-Event zwischen Salzburg und München, heute nicht nur vor Ort zu sehen, sondern auch im Radio auf der Bayernwelle zu hören. Ich bin Angelina Quocciala und freue mich, heute Teil dieses Events zu sein. Beim Hauptlauf um 19.15 Uhr gehen über 1.000 Läuferinnen und Läufer an den Start. Davor darf jetzt aber noch der Nachwuchs ran beim Kinder- und Bambini-Lauf. Bei mir ist Traunreuths Bürgermeister Hans-Peter Dankstadt. Herr Dankstadt, heute sind Sie Schirmherr des Traunreuther Stadtlaufs. Vor knapp 10 Jahren haben Sie auch mal das Sportreferat übernommen. Wie fühlt es sich so an, den Nachwuchs jetzt mit so viel Sportbegeisterung kurz vorm Lauf zu sehen?
2: Das fühlt sich sehr, sehr gut an. Ich freue mich jedes Jahr beim Stadtlauf dabei zu sein und muss wissen, die Stadt ist wirklich ein großer Unterstützer dieses Laufs, finanziert ihn für die Arge, hilft mit organisatorisch. Vor allem sind ganz viele von meinen Kollegen vom Bauhof zum Beispiel dabei.
1: Sport hat dann auch einen großen Stellenwert in der Stadt Traunreuth, oder?
2: Einen sehr großen Stellenwert. Wir haben viele aktive Sportlerinnen und Sportler, große Sportvereine in den unterschiedlichsten Ortsteilen.
1: Kaum eine städtische Sportveranstaltung in der Region gibt schon so lang wie den Traunreuther Stadtlauf. Wir sprechen von über 20 Jahren. Welche Bedeutung hat dieses Event für die Stadt?
2: Hat eine ganz große Bedeutung. Man muss einfach sagen, es zeigt, wie sportbegeistert Traunreuth ist und auch wie ambitioniert. Denn es ist ja schon ein Lauf mit 7 Kilometern, der schon nicht einfach so zu bewältigen ist. Da muss man schon ein bisschen trainieren, bevor man das macht. Und das zeigt, glaube ich, schon, dass sowohl Spitzensport als auch Breitensport bei uns einen großen Platz findet.
1: Was macht denn für Sie so persönlich den Charme vom Traunreuther Stadtlauf aus? Was ist so das Geheimrezept, dass es seit so vielen Jahren läuft?
2: Ich glaube, es ist schon auch das Publikum, was zuschaut und die Stimmung, die einfach herrscht. Wenn die Läufer unterwegs sind am Straßenrand, in der ganzen Stadt, der Lauf geht ja wirklich quer durch unsere Stadt, an der Traupassage vorbei und so weiter. Da stehen überall Menschen, feuern an und ich bin selbst auch schon ein paar Mal mitgelaufen, was man sonst vielleicht nicht so gut schafft. Man ist dann einfach angespornt und man kriegt Unterstützung von den Umstehenden. Das ist ein ganz tolles Feeling, ganz besonders hier natürlich beim Zieleinlauf.
1: Traunreuths Bürgermeister Hans-Peter Dankstadt im Bayernwelle-Interview. Vielen Dank. Wir drücken jetzt allen Läuferinnen und Läufern fest die Daumen, besonders den Kleinsten. Die sind teils noch keine 6 Jahre alt und werden jetzt die 650 Meter am Nachmittag mit Bravour meistern. Dankeschön.
2: Sehr gerne. Vielen Dank.
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2: Und jetzt die Top-Meldung aus der Region mit Markus Zartner. Traunstein wird heute und morgen zum Zentrum der kulturellen Bildung. Auf dem Campus St. Michael finden die bayerischen Jugendkunstschultage statt. Es gibt unter anderem Fachvorträge, Diskussionen und ein 24-Stunden-Radio. Die Veranstaltung gilt als bayernweit wichtigste Plattform für kulturpädagogischen Austausch. Mehr dazu in den Regionalnachrichten um 17:30 und auf bayernwelle.de.
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3: Ich bin Justin Hamm. In diesem Jahr werden bisher deutlich weniger Asylanträge in Deutschland gestellt. Im Vergleich zum ersten Halbjahr letzten Jahres gingen die Zahlen um mehr als 35% zurück. Auch letztes Jahr waren die Zahlen schon stark zurückgegangen. Grund sind vor allem schärfere Grenzkontrollen und mehr Zurückweisungen an den deutschen Grenzen. In Europa verzeichnen Spanien und Frankreich mittlerweile deutlich höhere Asylantragszahlen. Julian Nagelsmann ist nicht länger Bundestrainer der deutschen Fußballnationalmannschaft. Wie es vom DFB heißt, hat sich der 38-Jährige für seinen Rücktritt entschieden. Er war mit seiner Mannschaft im WM-16-Finale gegen Paraguay ausgeschieden. Die DFB-Spitze will sich hinsichtlich der Neubesetzung des Trainerpostens mit Jürgen Klopp unterhalten. Er habe bereits seine grundsätzliche Bereitschaft zur Übernahme des Postens signalisiert, heißt es. Die Pläne der Bundesregierung, die es schwerer machen sollen, sich im Job krank zu melden, kommen in München gar nicht gut an. Oberbürgermeister Krause will, dass seine Stadt, wenn möglich, davon abweicht. Der Grünen-Politiker kritisiert, die Pläne stellten Arbeitnehmerinnen und Arbeitnehmer unter Generalverdacht. Außerdem seien Ärzte in München ohnehin schon überlastet. Ein mutmaßlicher Brandanschlag am Pfaffensteiner Wehr an der Donau bei Regensburg hat weiter starke Nachwirkungen. Die Sportbootschleuse, die Bootsrutsche und ein Geh- und Radweg können weiter nicht genutzt werden. Unbekannte hatten Anfang Juni mehrere Kabel in einem Lüftungsschacht in Brand gesetzt und dabei Energie- und Datenleitungen fast vollständig zerstört. Das LKA schließt einen extremistischen Hintergrund nicht aus. 3 Tickets fürs Achtelfinale bei der Fußball-WM sind noch zu vergeben. Fabian Schaffer hat den Überblick über die Spiele heute Abend und in der kommenden Nacht.
4: Weltmeister Argentinien mit Superstar Lionel Messi ist gewarnt. Kap Verde zum ersten Mal überhaupt bei einer WM dabei, rang schon Europameister Spanien ein torlos Remis ab, kam gegen Uruguay zu einem weiteren Unentschieden und legt ein drittes gegen Saudi-Arabien nach. Ob Messi und Co. dem Märchen ein Ende setzen oder die nächste Sensation folgt, das entscheidet sich ab 0 Uhr unserer Zeit. Bereits ab 20 Uhr kämpfen Ägypten und Australien ums Weiterkommen und ab 3.30 Uhr in der Nacht heißt es Kolumbien gegen Ghana.
3: Es ist jetzt 5:15.
5: Hier ist das Bayernwelle Wetter. Leichte Bewölkung am Himmel, ansonsten alles in Ordnung, weil Wohlfühltemperaturen. Trostberg 24 Grad. Ganz im Süden ist etwas frischer, das ist häufig so. Aktuell in Reit im Winkel 21 und in Schönau am Königssee 19 Grad. Morgen wird es überall etwas wärmer. Morgen Sommertemperatur bis zu 26 Grad. Und der gesamte Samstag wird sonnig, von früh bis in die Abendstunden rein. Ist aber nur der Samstag, der so sonnig wird. Am Sonntag und Montag regnet's oder es sind viele Wolken am Himmel. Und jetzt schon sind viele Autos auf der Straße. Hier ist der Bayernwelle Verkehrsservice. Die meisten Autos vor der Baustelle in Raubling, also auf der A8. In beide Richtungen müsst ihr einfädeln, weil es einspurig wird. Das sorgt wie in den letzten Tagen auch schon für große Staus. In Richtung Salzburg habt ihr einen Zeitverlust von 1 Stunde und 10 Minuten. In Richtung München sind es 50 Minuten. Und an Blitzern kann ich euch momentan nichts durchgeben, weil ihr mir keine Blitzer gemeldet habt. Macht das aber bitte, sobald ihr irgendwo einen Blitzer seht, ruft uns an oder schickt eine WhatsApp an 08654 3x die 7 3x die 3. Musik zum Rutsch ins Wochenende, gleich von Phil Collins, Susu Studio und jetzt von Miles Smith. Herzlich willkommen um kurz nach 5 auf der Bayernwelle. Peter Mack, mein Name. Stay if you wanna dance.

0: Er ist und bleibt einer der besten Songschreiber, die der Planet je gesehen hat. Phil Collins auf der Bayernwelle Susu Studio. Heute Mittag ist der deutsche Bundestrainer Julian Nagelsmann zurückgetreten. Bayernwelle-Reporter Thomas Thonfeld. Auf Wunsch vieler deutscher Fans, aber auch auf Wunsch des DFB. Richtig?
1: Also es sieht ganz so aus und es wird ja auch aus dem Treffen Nagelsmanns mit der DFB-Spitze so berichtet. Man habe ihm da den Rücktritt nahegelegt. Ganz offensichtlich wollte die Verbandsführung anders als nach dem Vorrunden aus 2022 in Katar dieses Mal einen schnellen Schnitt und nicht wie damals mit Hansi Flick erst nochmal weiter probieren. Dazu kam sicherlich auch der öffentliche und mediale Druck. Da gab es ja kaum noch eine Stimme, die noch pro Nagelsmann war. Und dann steht ja ganz offenbar auch der Nachfolgefavorit bereit, Jürgen Klopp.
0: Und der ist ja schon lange ein Favorit und ein Wunschkandidat der deutschen Fans. Wann wird er antreten, möglicherweise?
1: Also ich denke, man wird da jetzt sehr schnell reden. Die Themen liegen ja auf dem Tisch, nachdem grundsätzlich geklärt ist, dass Klopp Lust hat. Jetzt geht es sicherlich um Kompetenzen und das Team um einen möglichen Bundestrainer Klopp herum. Am Geld dürfte eigentlich nichts scheitern, auch wenn das natürlich auch geklärt werden muss. Und dann muss Klopp noch aus seinem Red Bull-Vertrag raus. Der läuft ja noch bis 2029, aber auch da dürfte sich eine Lösung finden, sodass ich die Chancen mal mit deutlich mehr als 50% einschätzen würde.
0: Dankeschön, soweit Thomas Thonfeld. Also das Geld spielt offenbar für den DFB keine Rolle. Nach allem, was man hört, unter anderem von Experte Lothar Matthäus, wird Jürgen Klopp wohl ein Jahresgehalt verlangen, das im zweistelligen Millionenbereich liegt. Wahrscheinlich in den nächsten Tagen schon die Bestätigung: Jürgen Klopp, neuer Bundestrainer. I

Ihr hört die Bayernwelle am Nachmittag. Schon wieder hat die deutsche Band Clock Clock einen großen Hit gelandet. Und diesmal ist es eine Ballade. Sie heißt Out of the Dark. Klingt so. Jedem Mal, den du den Song hörst, wird er

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2: Mit Markus Zartner. In Traunstein haben heute die Bayerischen Jugendkunstschultage begonnen. Unter dem Motto Wachsen, Wuchs, Gewachsen beschäftigen sich die Teilnehmenden mit der Frage, wie junge Menschen in ihrer Entwicklung begleitet und gefördert werden können. Judith Bader, Leiterin der Schule der Fantasie Traunstein im Bayernwelle-Interview.
3: Also es geht um solche Sachen wie, heißt Wachsen immer höher, schneller, weiter? Oder kann es auch heißen, Netzwerke können gebildet werden, können wachsen, Zusammenhalt kann wachsen? Was bedeutet es für Kinder eben aufzuwachsen in dieser Gesellschaft? Was verstehen Sie unter persönlichem Wachstum? Heißt es nur, irgendwelche Fähigkeiten zu erlangen, die Sie fit für den Arbeitsmarkt machen, oder geht es viel mehr, und das unterstützen wir natürlich in unserer Arbeit, es geht viel mehr darum, Persönlichkeit auszubilden.
2: Verschiedene Workshops und Vorträge richten sich dabei nicht nur an pädagogisches Personal. Jeder kann vorbeikommen und teilnehmen. Die Jugendkunstschultage am Campus St. Michael in Traunstein dauern noch bis morgen. Die Stadt Bad Reichenhall verwandelt sich am morgigen Samstag wieder in eine große Festmeile. Ab dem Vormittag findet hier das traditionelle Stadtfest statt. Um die Sicherheit der Besucher zu gewährleisten, wird daher die gesamte Innenstadt von 7 Uhr morgens bis 1 Uhr nachts für sämtliche Fahrzeuge gesperrt. Aufgrund der Aufbauarbeiten kann es bereits im Vorhinein zu Einschränkungen und Teilsperrungen kommen. Betroffen sind unter anderem die Schachtstraße und die Poststraße auf Höhe der Polizei. Das Fest beginnt dann morgen um 10 Uhr mit einem Gottesdienst, gefolgt vom offiziellen Bieranstich am Rathausplatz. Das detaillierte Sicherheitskonzept wurde vorab eng mit Polizei und Feuerwehr abgestimmt. Und Tittmoning treibt die Mobilitätswende voran und hat gemeinsam mit der Energieversorgung Burghausen 3 neue E-Ladesäulen in Betrieb genommen. Die neuen Stationen bieten insgesamt 6 Ladepunkte für Elektrofahrzeuge und werden mit reinem Ökostrom betrieben. 2 Schnellladesäulen befinden sich in der Laufner Straße am alten Bahnhof. Eine weitere Normalladesäule steht am Standort Ponlach. Das Freischalten und Bezahlen ist unkompliziert per App, Chipkarte oder an den Schnellladestationen auch mit Kreditkarte möglich. Und weitere Nachrichten aus unserer Region findet ihr auch auf bayernwelle.de.
1: Nachrichten aus der regionalen Wirtschaft mit der Max Eicher Unternehmensgruppe.
2: Bei der Jahreshauptversammlung in Traunstein ist Andreas Weinzierl einstimmig als Obermeister der Schreinerinnung wiedergewählt worden. Auch sein Stellvertreter Bernhard Dachsenberger bleibt der Passauer Neuen Presse zufolge im Amt. Weinzierl blickte demnach auf eine gemischte konjunkturelle Lage und auch auf erfolgreiche Projekte wie die Gesellenstückausstellung zurück. Sorge bereitet jedoch der Nachwuchs. Die Zahl der Lehrlinge sank in den letzten 3 Jahren um rund 20% auf aktuell 101 Azubis. Finanziell steht die 79 Mitglieder starke Innung demnach solide da.
1: Das waren Nachrichten aus der regionalen Wirtschaft mit der Max Eicher Unternehmensgruppe.
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5: Dankeschön, hier ist das Bayernwelle-Wetter. Sei mal ehrlich, im Grunde hast du am Wetter immer irgendwas auszusetzen, immer irgendwas zu meckern. Nur heute nicht, heute ist es ideal. Wir haben einen wunderbaren Himmel, weiß-blau ist er und wunderbare Temperaturen noch dazu. Am Stadtplatz in Tittmoning 24 Grad, in Palling 24 Grad und in Bad Reichenhall im Kurpark 22 Grad. Morgen wird es noch ein Stückchen sommerlicher, morgen schaffen wir 26 Grad, also ein Badetag, weil ja auch von früh bis spät die Sonne scheint. Und dann wird es leider nicht mehr so schön. Am Sonntag und Montag viele Wolken, Regenschauer dabei, ab und zu sogar ein Gewitter. Hier ist der Bayernwelle Verkehrsservice, damit ihr sicher ankommt. A8 München-Salzburg, große Baustelle in Raubling. Ihr müsst einfädeln, weil es in jede Richtung einspurig wird. Und das sorgt auch jetzt noch für einen langen Stau, sowohl in Richtung München als auch Richtung Salzburg. Eine Dreiviertelstunde Zeitverlust. Ansonsten alles gut, die Region ist verkehrsberuhigt. Noch dazu wissen wir jetzt auch nichts von aktuellen Blitzern. Ruft uns aber an, sobald ihr welche seht. 08654 3x die 7, 3x die 3. die Freude ist groß bei vielen, dass in 3 Wochen wieder der Raiffeisen-Kultursommer stattfindet im Schlosspark Tüßling. Das ist jedes Jahr ein super Open Air und sie haben es wieder geschafft, 3 Top-Künstler dort einzuladen in diesem Jahr. Mark Forster wird kommen, Roland Kaiser und der hier auch, Michael Patrick Kelly, The One. Willkommen auf der Bayernwelle am Freitag. Peter Mack, mein Name.

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1: Ich liebe den Sommer, besonders wegen der Obstauswahl. Pfirsich, Nektarinen, oh, ganz hoch im Kurs bei mir. Und manchmal, wenn ich die aufschneide, bricht der Kern in der Mitte. Und da frage ich mich, kann ich die Pfirsich dann noch essen? Weil im Kern ist doch was Giftiges, oder? Und kommt drauf an. Vorher aber mal kurz eine Erklärung, warum der Kern bricht. Das ist nämlich eigentlich absolut ein robustes Ding und normalerweise bricht er auch nicht. Es sei denn, die Pflanze steht unter Wachstumsstress. Das heißt, wenn es zum Beispiel brutale Hitze und Trockenheit gibt und darauf dann plötzlich Starkregen folgt, dann kann die Pflanze nicht so wachsen, wie sie es eigentlich sollte. Es kommt dann zum Beispiel dazu, dass das Fruchtfleisch schneller wächst als der harte Kern und dadurch wird der Kern ein bisschen unter Druck gesetzt und er bricht auf. Das ist nicht weiter schlimm für uns. Wir sollten nur darauf achten, dass wir eben nichts vom Kern oder vom Inneren des Kerns mitessen. Das wäre dann nämlich schon schädlich für uns, weil dadurch in unserem Körper Blausäure entstehen kann und die ist giftig. Und wenn der Kern innen schimmelig ist, dann solltet ihr die ganze Pfirsich oder Nektarine bitte entsorgen. Aber ansonsten einfach um den Kern rumessen und genießen.
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0: Klingt so wie Rock'n'Roll klingen muss Bon Jovi these days. Hier ist die Bayernwelle. Wir schalten live nach Traunreuth, denn da ist heute richtig was los. Angelina Quocciala.
1: Es ist nicht nur eines der größten und auch ältesten Breitensport-Events im Chiemgau und darüber hinaus, sondern auch eins der beliebtesten. Die Rede ist vom Traunreuther Stadtlauf. Heute nicht nur direkt vor Ort zum Mitmachen, sondern auch im Radio auf der Bayernwelle zum Anhören. Ich bin Angelina Quocciala und nehme euch mit durch das Warm-up zum Traunreuther Stadtlauf. Im Interview ist jetzt der Vorsitzende der Arbeitsgemeinschaft der Betriebe Traunreuth, Peter Glück. Er ist einer der Hauptverantwortlichen. Peter, servus.
2: Hallo, servus.
1: Peter, ich habe es eben angesprochen, der Stadtlauf Traunreuth ist beliebter denn je. Letztes Jahr, da hat es ja einen Teilnehmerrekord gegeben. Wie sieht es in dem Jahr aus? Wie viele sind gemeldet und wie habt ihr euch auf den Ansturm vorbereitet?
2: Ja, es ist wirklich für uns kaum zu glauben. Wir haben letztes Jahr einen Rekord gehabt, aber dieses Jahr sind im Vorfeld nochmal wesentlich mehr Anmeldungen für den Hauptlauf zustande gekommen. Wir waren am Anfang der Woche schon weit über 1000 und sind jetzt bei 1300 angelangt, nur für den Hauptlauf. Und man sieht schon hier den Bambini-Lauf, der ja immer schon mit starker Teilnehmerzahl stattgefunden hat, ist dieses Jahr gesplittet worden, weil nochmal mehr Bambinis sind. So, ich weiß nicht genaue Zahl, aber weit über 400. Und dann kommen ja noch die Schülerstaffeln dazu, die auch immer gut besetzt sind.
1: Was glaubst du, macht's aus, dass der Stadtlauf so beliebt ist?
2: Naja, ich meine, der ist jetzt weit über 20 Jahre und es ist halt wirklich ein hochkarätiges Event, das super organisiert ist, wo viele, viele Organisationen beteiligt sind, auch die Zusammenarbeit mit der Stadt, der Bauhof, die Feuerwehr, das Rote Kreuz, auch die Polizei und viele, viele Helfer, ich hoffe, ich habe jetzt hier niemanden vergessen aufzuzählen, die wirken alle zusammen und liefern eine Top-Arbeit ab und das macht eigentlich auch das auch. Auch die ganzen, die hier bewirten oder sowas, die legen sich ins Zeug, dass das nicht nur ein Lauf-Event wird, sondern dass man da auch noch eigentlich dann noch eine kleine Party draus machen kann. Was heißt kleine Party? Das wird eine richtige Party anschließend.
1: Mhm. Peter, du hast es gerade gesagt, es ist ein riesen Organisationsaufwand, bestimmt auch mit der einen oder anderen schlaflosen Nacht verbunden. Was ist es, dass ihr sagt, Mensch, wir machen das jedes Jahr wieder aufs Neue?
2: Ja, ich meine, man muss ja dazu sagen, dass wir, also das jetzige Team, sich erst vor 5 Jahren oder vor 5, 6 Jahren nach Corona gefunden hat. Der erste Lauf, der war ja noch internetmäßig und jetzt ist er wirklich wieder voll da, wie früher präsent und das Ergebnis, die zufriedenen Gesichter und dass dann jeder seine Leistung abgegeben hat von den Läufern und wir auch, die organisieren und die bewirten und freiwilligen Helfer, es ist keiner irgendwie schlecht drauf danach, sondern positiv drauf und das ist schon für uns ein super Lob und wieder Ansporn fürs nächste Jahr.
1: Mhm. Vielen Dank an Peter Glück, der 23. Traunreuther Stadtlauf. Er steht in den Startlöchern. Um 19.15 Uhr beginnt der Hauptlauf mit über 1000 Sportbegeisterten aus der Region.
0: Dankeschön für den Moment, Angelina Quocciala. Ja, wenn Sommer ist in Bayern, dann wird gelaufen. Wir schalten später nochmal nach Traunreuth. Auf der Bayernwelle läuft gleich The Lost Frequencies und Love is the Only Thing.
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2: Ich bin Justin Hamm. Die Zahl der Asylanträge bei uns geht schon länger stark zurück. An den Grenzen wird schärfer kontrolliert und es werden mehr Menschen zurückgewiesen. Die neuen Zahlen zeigen das. Im ersten Halbjahr gab es rund 40.000 Erstasylanträge in Deutschland. Im Vorjahreszeitraum waren es noch über 60.000 und schon da waren die Zahlen stark gesunken. Die höchsten Antragszahlen von Schutzsuchenden in Europa haben inzwischen Spanien und Frankreich. Zwei große Turniere ohne den erhofften Erfolg. Julian Nagelsmann ist nicht mehr Trainer der deutschen Fußballnationalmannschaft. Der 38-Jährige macht nach dem frühen WM-Aus gegen Paraguay Platz für frischen Wind. Den könnte Trainer-Ikone Jürgen Klopp bringen. Der DFB bestätigte bereits, dass es Kontakt gibt. Positiv weiter geht's nach der WM für Nationalspieler Nathaniel Brown. Sein Wechsel von Frankfurt zum FC Bayern ist nun offiziell. Insgesamt 140 Milliarden Euro. Die soll die Ukraine beim NATO-Gipfel in Ankara kommende Woche als Unterstützung zugesagt bekommen. Darauf haben sich nun die NATO-Mitgliedsländer verständigt. Jan-Henner Reitze berichtet.
3: Das Geld ist für Waffen, andere militärische Ausrüstung oder auch die Ausbildung von Soldaten bestimmt und soll innerhalb von 2 Jahren fließen. Mit in die Gesamtsumme eingerechnet ist schon ein Hilfspaket der EU im Umfang von 60 Milliarden Euro. Die weiteren zugesagten 80 Milliarden Euro sollen von den NATO-Mitgliedstaaten kommen. Deutschland hat dafür in diesem Jahr schon gut 11 Milliarden Euro eingeplant.
2: Bei Kontrollen auf der A3 in Niederbayern hat die Grenzpolizei ordentlich einkassiert. Die Bilanz: ein Sportwagen, 2 Uhren im Wert von mehr als 100.000 Euro und einiges an Bargeld. Ein 40-Jähriger konnte dafür keinen Eigentumsnachweis vorlegen. Die Beamten ermitteln nun wegen Geldwäsche. Seit Wochen wird darüber spekuliert, heute Abend soll es soweit sein. Popstar Taylor Swift und Football-Profi Travis Kelce geben sich in New York das Ja-Wort. Nach US-Medienberichten soll es am Vorabend schon ein Abendessen im Madison Square Garden gegeben haben. Der wird seit Tagen von einem Großaufgebot der Polizei abgeriegelt. Bis tief in die Nacht soll dort dann heute eine große Party mit etwa 1000 Gästen folgen. Swift und Kelce selbst haben sich dazu bislang nicht geäußert. Es ist jetzt 6:15.
4: Vielen Dank, hier ist das Bayernwelle-Wetter, aktuell lockere Bewölkung. Und was das Wochenende angeht, morgen der schönere Tag des Wochenendes. Morgen wird es nämlich sommerlich bei 26 Grad. Am Sonntag sehr viele Wolken und eher regnerisch. Der Bayernwelle Verkehrsservice, damit ihr sicher ankommt. Das Einzige, was um diese Zeit noch Probleme macht, ist die Baustelle auf der A8 in Raubling. Dafür macht sie Probleme in beide Richtungen. Richtung München und Richtung Salzburg müsst ihr einfädeln, weil es einspurig wird. Der Zeitverlust in beide Richtungen etwa eine halbe Stunde. Mal ein bisschen mehr, mal ein bisschen weniger. Und aktuelle Blitzer in der Region sind uns momentan nicht gemeldet. Kann aber ja trotzdem sein, dass immer irgendwo einer rumsteht. Seht ihr einen, sagt uns bitte Bescheid, ruft uns an oder schreibt eine WhatsApp an. 08654 3x7 3x3. So, 6:15. Hallo, Peter Matt, mein Name. Ich stelle mal kurz eine Frage in die Runde. Zufrieden bisher mit dem musikalischen Angebot heute?
5: Natürlich!
4: Dann werdet ihr auch weiterhin zufrieden sein, da bin ich sicher, denn es kommt gleich Rob Thomas mit Little Wonders und jetzt Astis Electrified. Schönen Feierabend.

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2: Mit Angelina Quocciala. Das Wochenende, das steht in den Startlöchern. Heute Abend gibt's in der Freilassinger Fußgängerzone das nächste Standkonzert der Freilassinger Stadtkapelle. Das Ganze ist wie gewohnt gegenüber von Optik Wiedenmann in der Hauptstraße und für euch komplett kostenlos. Konzertbeginn ist heute um 19.30 Uhr. Die Eckstädter Jungschützen laden euch am Sonntag zu ihrem Flohmarkt ein. Dort könnt ihr nach Lust und Laune nach diversen Schätzen suchen und in Ruhe stöbern. Los geht's schon um 6 Uhr früh auf dem HC-Gelände. Schaut's gerne vorbei beim Flohmarkt der Jungschützen Eckstädt. Seit 10 Jahren gibt's in Surheim den Tierschutzverein Lebensfreude Hund und das wird gefeiert. Schaut's morgen ab 16 Uhr beim Fest in der Freilassinger Straße 22 in Surheim vorbei. Es gibt ein wunderbar buntes Programm mit Riesentombola, Vorführungen der Rettungshundestaffel, Hundefriseurin Kathi ist mit dabei und vieles mehr. Essen und Trinken gibt's für euch natürlich auch und von 19 bis 22 Uhr spielt die Band Cheap Wine für euch. Und der wunderschöne Schlosspark in Tüßling verwandelt sich im Sommer wieder in eine Open-Air-Bühne für Top-Acts aus ganz Deutschland. Und zwar beim Raiffeisen-Kultursommer. Mit dabei in diesem Jahr Michael Patrick Kelly am 23. Juli, die Legende Roland Kaiser dann am 25. und Popstar Mark Forster am 26. Juli. Eure Karten sichert ihr euch noch online unter raiffeisen-kultursommer.de. Klickt euch unbedingt bald rein, denn es sind auch schon ordentlich viele Tickets weg.
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5: Mit Markus Zartner. Feuerbrandverdacht in den Landkreisen Rosenheim, Traunstein und Berchtesgadener Land. Nach rund 10 Jahren treten erstmals wieder Fälle der gefährlichen Pflanzenkrankheit auf. Betroffen sind unter anderem Laufen und Anger. Das Landratsamt Berchtesgadener Land geht jedoch von einer weiteren Verbreitung aus. Das Bakterium kann Obstbäume innerhalb weniger Wochen abtöten, begünstigt durch das zuletzt schwülwarme Wetter. Typische Anzeichen sind braun-schwarze hängende Triebspitzen. Besonders gefährdet sind demnach Birnen, Quitten und Weißdorn, aber auch Apfelbäume. Gartenbesitzer sollen befallene Triebe großzügig entfernen und fachgerecht entsorgen und nicht kompostieren. Werkzeuge müssen gründlich desinfiziert werden. Um eine weitere Ausbreitung und eine etwaige Epidemie zu verhindern, empfiehlt das Landratsamt Berchtesgadener Land, verdächtige Pflanzenteile vorsorglich zurückzuschneiden. Heute sind in der Innenstadt von Traunreuth mehrere Straßen gesperrt. Dort ist heute die 23. Auflage des Traunreuther Stadtlaufs. Miriam Benzegrim vom Ordnungsamt der Stadt.
6: Am Abend werden dafür zeitweise die Straßen im Stadtgebiet gesperrt sein, unter anderem die Kantstraße, der Traunring, aber auch die Parkplatzzufahrt zur Traunpassage zu McDonald's. Bitte beachtet, dass Veranstaltungen wie der Stadtlauf nur möglich sind durch die Mithilfe freiwilliger Ehrenamtlicher wie der Feuerwehr. Bitte bleibt freundlich zu unseren freiwilligen Helfern und zu unserer Feuerwehr.
5: Die Kinderläufe haben bereits am Nachmittag begonnen. Der eigentliche Traunreuther Stadtlauf für Erwachsene startet dann um kurz nach 19 Uhr. Wanderer können den Trischübelpass im Nationalpark Berchtesgaden wieder sicher erreichen. Der neue Steig im hinteren Wimbachtal ist ab sofort freigegeben, wie der Nationalpark informiert. Die Waldarbeiter des Nationalparks stellten den Weg sogar 2 Wochen früher fertig als geplant. Der alte Pfad war bei dem schweren Felssturz im vergangenen Jahr verschüttet worden. Für den rund 600 Meter langen Steig leisteten die Mitarbeiter demnach seit vergangenem Herbst rund 1000 Arbeitsstunden. Die Kosten belaufen sich auf rund 85.000 Euro. Wichtig für die Tourenplanung: im oberen Teil erfordert eine drahtseilversicherte Steilstufe Trittsicherheit und Schwindelfreiheit. Eine leichtere Streckenführung war in dem Bereich demnach nicht möglich. Und weitere Nachrichten aus unserer Region findet ihr auch auf bayernwelle.de.
7: Dankeschön, Markus Zartner. Jetzt das Bayernwelle Wetter. Das Wochenende ist zweigeteilt. Der Samstagmorgen wird ein Traumtag. Es gibt viel Sonne von früh bis spät bei bis zu 26 Grad. Und am Sonntag und Montag nicht so schön, sondern die Tendenz ist regnerisch. Der Bayernwelle Verkehrsservice, damit ihr sicher ankommt. Normalerweise ist nichts los um diese Zeit, heute schon, weil wir diese Baustelle auf der A8 in Höhe Raubling haben. Und so habt ihr weiterhin auch jetzt um kurz nach 6:30 Behinderungen in Richtung München und in Richtung Salzburg zwischen 15 und 30 Minuten. Aber auch wenn abgesehen davon alles ruhig ist, es könnte überall jederzeit ein Blitzer rumstehen. Gemeldet sind mir aktuell keine, aber sobald ihr einen seht, sagt uns doch bitte Bescheid, wo ihr einen seht. Telefonisch oder per WhatsApp, beides hat dieselbe Nummer: 08654 3x7 3x3. Danke für eure Mithilfe. Ja, kurz nach 6:30, grüß Gott, Peter Mack mein Name. Ich darf nicht vergessen, heute noch einem großen deutschen Tennisspieler zu gratulieren, nämlich Jan-Lennard Struff. Der hat gerade die 2. Runde in Wimbledon geschafft und hat etwas Irres erreicht. Er hat in einem Spiel gegen seinen amerikanischen Gegner 45 Asse geschlagen. Das hat noch nie ein Deutscher vorher geschafft. Boris Becker hatte mal 31 und Michael Stich sogar mal 38, aber 45, damit ist er der erste deutsche Tennisspieler, der eine Zahl über 40 überhaupt an Assen geschlagen hat. Da möchte ich kein Gegner gewesen sein. Ich hoffe, es hat ihn jemand hinterher in den Arm genommen und getröstet. Den Amerikaner. Amerikaner. Glückwunsch, Herr Struff, und viel Glück weiterhin in Wimbledon. Musik jetzt von Peter Gabriel, Salisbury Hill.

0: Ooh, I just might Bruno Mars. Hallo und guten Abend, hier ist die Bayernwelle. Es ist richtig was los gerade in Traunreuth. Dort wird in Kürze der Stadtlauf losgehen. Die ganzen Sportler sind schon da. Unsere Bayernwelle-Kollegin Angelina Quocciala ist auch da und hat einen der Organisatoren jetzt vors Mikrofon bekommen, nämlich Max von Mamigo. Angelina, wie schaut's aus?
1: Nach und nach füllen sich die Straßen heute Abend. In wenigen Minuten ist endlich wieder der Hauptlauf des Traunreuther Stadtlaufs. Hunderte Läuferinnen und Läufer tummeln sich aktuell schon vor dem Rathaus, warten gespannt auf den Startschuss. Um 19.15 Uhr geht's los. Ich bin Angelina Quocciala und bei mir im Bayernwelle Interview ist jetzt einer der Organisatoren des Traunreuther Stadtlaufs.
2: Hi, ja, wir können es auch gar nicht erwarten. Du sagst, es sind hunderte Teilnehmer. Wir sprechen tatsächlich von über tausenden Teilnehmern. Wir haben 1200 gemeldete Läufer. Es werden über die nächsten oder letzten Minuten jetzt sicher noch über 1300 Läufer. Und die Stadt ist pickepacke voll. Die Feuerwehr hat an allen Enden abgesperrt. Das Wetter ist traumhaft. Wir können es wirklich nicht erwarten, dass es gleich losgeht.
1: Wo genau geht es denn lang durch die Stadt?
2: Wir starten hier im Rathausplatz in der Mitte von Traunreuth, laufen dann die neue Kantstraße hoch und dann biegen wir in die Traumpassage ab. Auch einer unserer Sponsoren und von da aus geht's durch die ganze Stadt. Wir laufen einmal durch komplett Traunreuth, deswegen ist auch diese große organisatorische Herausforderung, diese ganze Stadt einmal abzusperren. Da hilft uns die Feuerwehr, das THW, die Polizei, 60, 70 freiwillige Helfer, also hier ist wirklich ordentlich was los und an der Stadt, an der Strecke merkt man es auch überall, man spürt die Aufregung.
1: Rundherum gibt es natürlich eben auch noch so ein kleines Rahmenprogramm. Was erwartet denn die Besucherinnen und Besucher, die selbst nicht mehr zum Lauf antreten, aber ein bisschen feiern wollen?
2: Genau, du sagst, es sind ja schon einige Läufe vorbei. Die Kinder sind schon alle vorbei. Der Rathausplatz ist jetzt gerade richtig voll. Alle sind am Essen. Es gibt Getränke, es gibt Burger, es gibt Bratwurst. Es gibt hier, der ganze Stadtplatz ist einfach voller Leute und es macht super viel Spaß. Genau, die Blasmusik ist da und dann haben wir noch einen Tanzauftritt von der Nameless Crew. Kurz vor der Siegerehrung. Es macht richtig Spaß.
1: Zum Schluss, was wünschst du allen Läuferinnen und Läufern heute?
2: Tatsächlich eine gute Frage. Letzte Woche haben wir uns zusammengesetzt und haben die Temperaturen angeschaut und waren so hin und her gerissen, ob wir bei den Temperaturen starten können. Jetzt sind wir wirklich sehr, sehr froh, dass wir bei 23 Grad ein top, top Läuferwetter haben und ich wünsche allen wirklich da einfach einen tollen Wettkampf. Gesundheit ist, glaube ich, das A und O. Wir sind hier ein professioneller Lauf, aber Gesundheit sollte vorgehen. Ja, einfach Spaß haben, die Strecke genießen, angefeuert werden und dann heile ins Ziel kommen.
1: Vielen Dank, Max von Mamigo. Um 19.15 Uhr beginnt der Hauptlauf des mittlerweile 23. Traunreuther Stadtlaufs. Allen Läuferinnen und Läufern einen guten Lauf und eine vielleicht noch bessere gemeinsame After-Race-Party hier auf dem Rathausplatz in Traunreuth. Ich bin Angelina Quocciala. Danke dir, Max.
0: Na schau, sogar eine Party nach dem Laufen, das hat auch nicht jede Stadt zu bieten. Dankeschön, Angelina Quocciala, und alles Gute, bleibt bei bester Gesundheit und legt eine ordentliche Zeit hin, alle Läufer in Traunreuth. Die Bayernwelle mit Sofia Alvaro Soler.

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3: Ich bin Justin Hamm. Eine Arztbescheinigung schon am ersten Krankheitstag. Die Bundesregierung will die Regeln für Arbeitnehmer verschärfen. Dieser Part des großen Reformpakets sorgt für mächtig Aufregung und auch aus den Reihen der Union kommt Gegenwind. Der Chef des CDU-Arbeitnehmerflügels Rathke sagte dem Spiegel, dieser Punkt müsse noch einmal überdacht werden. Es sei schade, dass ein gutes Gesamtpaket nun unter den Debatten über die AU am ersten Tag begraben werde. Julian Nagelsmann ist nicht mehr Bundestrainer. Er hat wenige Tage nach dem WM-Aus gegen Paraguay seinen Rücktritt erklärt. Aus der Mitteilung des Deutschen Fußballbundes geht auch hervor, dass Jürgen Klopp der neue Mann an der Seitenlinie werden soll. Thomas Thonfeld berichtet.
4: Der DFB kündigte an, dass man jetzt mit dem Star-Trainer verhandeln werde. Grundsätzlich habe Klopp bereits erklärt, dass er bereit sei, den Job als Bundestrainer zu übernehmen. Dafür muss er allerdings aus seinem Job als Head of Global Soccer bei Red Bull raus, wo er noch bis 2029 unter Vertrag steht.
3: Heute hat die 8. Bayerische Impfwoche begonnen, mit einem Schwerpunkt auf der HPV-Impfung. Gesundheitsministerin Gerlach macht auf niedrige Impfquoten aufmerksam. Nur rund die Hälfte der 15 Jahre alten Mädchen und knapp ein Drittel der Jungen sind vollständig geimpft. Die Impfwoche läuft bis zum 12. Juli. In diesem Jahr werden bisher deutlich weniger Asylanträge in Deutschland gestellt. Im Vergleich zum ersten Halbjahr letzten Jahres gingen die Zahlen um mehr als 35% zurück. Auch letztes Jahr waren die Zahlen schon stark zurückgegangen. Grund sind vor allem schärfere Grenzkontrollen und mehr Zurückweisungen an den deutschen Grenzen. In Europa verzeichnen Spanien und Frankreich mittlerweile deutlich höhere Asylantragszahlen. Und nochmal zum Sport. Tennisprofi Jan-Lennard Struff hat beim Rasenklassiker in Wimbledon einen sensationellen Sieg eingefahren. Der 36-Jährige hat gegen den Weltranglisten-9. Daniel Medvedev gewonnen und zwar glatt in 3 Sätzen. Gegen den Russen nutzte Struff gleich seinen ersten Matchball und zog damit ins Achtelfinale ein. Es ist jetzt 7:15. Der Himmel ist jetzt größtenteils blau, es sind nur noch ganz wenige Wolken unterwegs und auch die Nacht später ist meistens klar. Morgen gibt's wieder ganz viel Sonnenschein. Im Osten Bayerns sind ein paar leichte Wolken am Start, aber nur selten fällt ein wenig Regen. Die Temperaturen, die liegen dann bei bis zu 21 Grad im Hofer Land und bis zu 28 werden es am Untermain. Am Sonntag gibt's mehr Wolken mit ein paar Schauern und auch einzelnen Gewittern.
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2: Mit Markus Zartner. Trotz anhaltender Betrugsversuche durch Schockanrufe und ähnliche Maschen in der Region greifen die Schutzmaßnahmen offenbar immer besser. Zwar erbeuteten internationale Banden von April bis Juni in 16 Fällen rund 370.000 Euro im südlichen Oberbayern, teilt das Polizeipräsidium mit. So übergab erst vergangene Woche eine Seniorin in Traunstein Wertgegenstände im Wert von mehreren tausend Euro an einen Abholer. Dennoch ging die Schadenssumme im gesamten südlichen Oberbayern im Vergleich zum Vorjahr deutlich zurück. Mögliche Gründe hierfür liegen etwa in der Präventionsarbeit sowie der Schulung von Bankmitarbeitern. Somit blieb es in vielen weiteren Fällen lediglich bei Betrugsversuchen. Feuerbrandverdacht in den Landkreisen Rosenheim, Traunstein und Berchtesgadener Land. Nach rund 10 Jahren treten erstmals wieder Fälle der gefährlichen Pflanzenkrankheit auf. Betroffen sind unter anderem Laufen und Anger. Das Landratsamt Berchtesgadener Land geht jedoch von einer weiteren Verbreitung aus. Das Bakterium kann Obstbäume innerhalb weniger Wochen abtöten, begünstigt durch das zuletzt schwülwarme Wetter. Typische Anzeichen sind braun-schwarze hängende Triebspitzen. Besonders gefährdet sind demnach Birnen, Quitten und Weißdorn, aber auch Apfelbäume. Gartenbesitzer sollen befallene Triebe großzügig entfernen und fachgerecht entsorgen und nicht kompostieren. Werkzeuge müssen gründlich desinfiziert werden. Um eine weitere Ausbreitung und eine etwaige Epidemie zu verhindern, empfiehlt das Landratsamt Berchtesgadener Land, verdächtige Pflanzenteile vorsorglich zurückzuschneiden. Die Polizei hat in Traunstein eine Abschlussfeier von Schülerinnen und Schülern aufgelöst. Mehr als 100 junge Leute von verschiedenen Schulen haben demnach am Donnerstagabend auf einer Kiesbank an der Traun gefeiert. Dabei sei viel Alkohol getrunken und das Gelände vermüllt worden, schreibt die Polizei. Auch eine tätliche Auseinandersetzung habe es gegeben. Die Polizei rückte mit mehreren Streifen an und beendete die Feier. Außerdem sorgte sie dafür, dass die jungen Leute ihren Müll wieder mitnahmen. Eine 17-Jährige hatte zu viel Alkohol getrunken und musste zur Behandlung ins Krankenhaus gebracht werden. 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
3: Der Himmel ist jetzt größtenteils blau, es sind nur noch ganz wenige Wolken unterwegs und auch die Nacht später ist meistens klar. Morgen gibt's wieder ganz viel Sonnenschein. Im Osten Bayerns sind ein paar leichte Wolken am Start, aber nur selten fällt ein wenig Regen. Die Temperaturen, die liegen dann bei bis zu 21 Grad im Hofer Land, bis zu 28 werden es am Untermain. Am Sonntag gibt's mehr Wolken mit ein paar Schauern und auch einzelnen Gewittern.
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2: Ich bin Justin Hamm. Die Zahl der Asylanträge in Deutschland geht weiter deutlich zurück. Im ersten Halbjahr stellten knapp 40.000 Menschen erstmals einen Asylantrag bei uns. Das sind rund ein Drittel weniger als vor einem Jahr. Thomas Pleskin ordnet ein.
3: Im Juni trat die europäische Asylreform in Kraft. Sie erleichtert es den EU-Staaten unter anderem, Menschen in Drittstaaten abzuschieben. Bereits zuvor hatte Bundesinnenminister Dobrindt die Grenzkontrollen verschärft und Zurückweisungen von Asylsuchenden angeordnet. Im ersten Halbjahr wurden nach Angaben des Innenministeriums rund 14.000 Menschen an den deutschen Grenzen zurückgewiesen.
2: Beim NATO-Gipfel nächste Woche in Ankara soll die Ukraine ein milliardenschweres Versprechen bekommen. Über 2 Jahre hinweg jeweils 70 Milliarden Euro für Waffen, Ausrüstung und Ausbildung. Rund 80 Milliarden müssen die NATO-Staaten selbst stemmen, den Rest soll die EU beisteuern. Der größte Anteil wird wohl wieder aus Berlin kommen. Allein in diesem Jahr steuert Deutschland 11,5 Milliarden Euro bei, so viel wie noch nie seit Kriegsbeginn. Nach dem großen Waldbrand am Chiemsee steht die Ausrüstung der Feuerwehr auf dem Prüfstand. Der Traunsteiner Kreisbrandrat Grundner sagt, die übliche Schutzkleidung sei für Vegetationsbrände zu schwer und für unwegsames Gelände nicht geeignet. Bei dem Brand zu Wochenbeginn bei Übersee standen mehrere tausend Quadratmeter Wald- und Moorfläche in Flammen. Immer mehr Menschen in Deutschland fahren elektrisch. Im ersten Halbjahr sind 48% mehr reine Elektroautos neu zugelassen worden als im Vorjahreszeitraum. Insgesamt waren es fast 370.000 neue E-Fahrzeuge. Verkehrsexperte Konstantin Gall von EY warnt allerdings, ohne die staatliche Elektroprämie dürfte der Boom nicht anhalten und eine Verlängerung der Prämie sei derzeit unwahrscheinlich. Die Fußball-WM läuft noch, aber nicht mehr für die deutsche Mannschaft und kurz nach dem Aus gegen Paraguay ist Bundestrainer Julian Nagelsmann zurückgetreten. Das teilte der DFB heute mit. Der Verband sagt, er ist schon mit Jürgen Klopp als möglichem Nachfolger im Austausch. Ab heute Abend finden die letzten 16-Finalpartien statt. Es läuft Australien gegen Ägypten und in der Nacht spielen Argentinien gegen Kap Verde und Kolumbien gegen Ghana. Es ist jetzt 8:15. Der Himmel ist jetzt größtenteils blau, es sind nur noch ganz wenige Wolken unterwegs und auch die Nacht später ist meistens klar. Morgen gibt's wieder ganz viel Sonnenschein. Im Osten Bayerns sind ein paar leichte Wolken am Start, aber nur selten fällt ein wenig Regen. Die Temperaturen, die liegen dann bei bis zu 21 Grad im Hofer Land und bis zu 28 werden es am Untermain. Am Sonntag gibt's mehr Wolken mit ein paar Schauern und auch einzelnen Gewittern.
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2: Ich bin Justin Hamm. Die Zahl der Asylanträge in Deutschland geht weiter deutlich zurück. Im ersten Halbjahr stellten knapp 40.000 Menschen erstmals einen Asylantrag bei uns. Das sind rund ein Drittel weniger als vor einem Jahr. Thomas Pleskin ordnet ein.
3: Im Juni trat die europäische Asylreform in Kraft. Sie erleichtert es den EU-Staaten unter anderem, Menschen in Drittstaaten abzuschieben. Bereits zuvor hatte Bundesinnenminister Dobrindt die Grenzkontrollen verschärft und Zurückweisungen von Asylsuchenden angeordnet. Im ersten Halbjahr wurden nach Angaben des Innenministeriums rund 14.000 Menschen an den deutschen Grenzen zurückgewiesen.
2: Nach dem großen Waldbrand am Chiemsee steht die Ausrüstung der Feuerwehr auf dem Prüfstand. Der Traunsteiner Kreisbrandrat Grundner sagt, die übliche Schutzkleidung sei für Vegetationsbrände zu schwer und für unwegsames Gelände nicht geeignet. Bei dem Brand zu Wochenbeginn bei Übersee standen mehrere tausend Quadratmeter Wald- und Moorfläche in Flammen. Der Himmel ist jetzt größtenteils blau, es sind nur noch ganz wenige Wolken unterwegs und auch die Nacht später ist meistens klar. Morgen gibt's wieder ganz viel Sonnenschein, im Osten Bayerns sind ein paar leichte Wolken am Start, aber nur selten fällt ein wenig Regen. Die Temperaturen, die liegen dann bei bis zu 21 Grad im Hofer Land und bis zu 28 werden es am Untermain. Am Sonntag gibt's mehr Wolken mit ein paar Schauern und auch einzelnen Gewittern.
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1: Ich bin Justin Hamm. In Erfurt dürfte es spätestens ab morgen sehr hitzig werden. Die Landeshauptstadt von Thüringen stellt sich wegen des AfD-Bundesparteitages auf eine Ausnahmesituation ein. Die Sicherheitsbehörden erwarten heftige Proteste gegen die Parteien. Sie rechnen mit bis zu 50.000 Demonstranten. Erste Versammlungen gab es bereits heute Abend. Das DGB-Bildungswerk zum Beispiel hatte zu einem Rundgang eingeladen. Der Titel: Aus der Geschichte lernen, Erfurt im Nationalsozialismus. Das Thema hat gestern schon für viel Unmut gesorgt und auch heute reißen die Diskussionen um die Reformpläne der Bundesregierung nicht ab. Auch deswegen, weil immer mehr Widersprüche bei den Verschärfungen in Sachen Krankschreibungen auftreten. Uli Reitinger berichtet welche.
2: Die Pläne sind auch nicht wirklich ausgegoren, denn Kanzler Merz sagt, Erkrankte müssen nicht am ersten Tag in die Arztpraxis, sie müssen nur vom ersten Tag an eine Arbeitsunfähigkeitsbescheinigung haben. Aber wie soll das gehen, wenn die telefonische Krankschreibung nicht mehr erlaubt ist?
1: Verbraucherschützer warnen vor falschen Mails des Bundeskriminalamtes. Den Empfängern werden darin schwere Straftaten im Internet vorgeworfen, die diese aber nicht begangen haben. Die Nachrichten seien oft von einem angeblichen Oberstabsfeldwebel gezeichnet und sie enthalten wohl täuschend echt wirkende Dateianhänge mit BKA-Briefkopf. Die Betrüger versuchen so, an sensible Verbraucherdaten zu gelangen. Ansbach, Augsburg, Bayreuth, München, Regensburg, Würzburg. Jeder Regierungsbezirk in Bayern hat ein eigenes Verwaltungsgericht, nur Niederbayern nicht. Das soll sich ändern. Innenminister Herrmann und Bauminister Bernreiter haben nun den Mietvertrag für ein künftiges Gerichtsgebäude unterzeichnet, und zwar in Plattling. Die Stadt im Landkreis Deggendorf überzeuge durch die zentrale Lage in Niederbayern. Zu Herrmann. Julian Nagelsmann ist nicht länger Bundestrainer der deutschen Fußballnationalmannschaft. Wie es vom DFB heißt, hat sich der 38-Jährige für seinen Rücktritt entschieden. Er war mit seiner Mannschaft im WM-16-Finale gegen Paraguay ausgeschieden. Die DFB-Spitze will sich hinsichtlich der Neubesetzung des Trainerpostens mit Jürgen Klopp unterhalten. Er habe bereits seine grundsätzliche Bereitschaft zur Übernahme des Postens signalisiert, heißt es. Es ist jetzt kurz nach 9. Die Wolken haben sich verzogen, die Nacht ist klar oder höchstens leicht bewölkt. Morgen gibt's dann wieder ganz viel Sonne. Im Osten Bayerns sind ein paar leichte Wolken am Start, nur selten fällt ein bisschen Regen. Die Höchstwerte, die liegen dann bei bis zu 21 Grad im Hoferland und bis zu 28 Grad am Untermain. Und am Sonntag gibt's dann etwas mehr Wolken mit dem ein oder anderen Schauer und Gewitter.
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2: Ich bin Justin Hamm. In Erfurt dürfte es spätestens ab morgen sehr hitzig werden. Die Landeshauptstadt von Thüringen stellt sich wegen des AfD-Bundesparteitages auf eine Ausnahmesituation ein. Die Sicherheitsbehörden erwarten heftige Proteste gegen die Parteien. Sie rechnen mit bis zu 50.000 Demonstranten. Erste Versammlungen gab es bereits heute Abend. Das DGB-Bildungswerk zum Beispiel hatte zu einem Rundgang eingeladen. Der Titel: Aus der Geschichte lernen, Erfurt im Nationalsozialismus. Ansbach, Augsburg, Bayreuth, München, Regensburg, Würzburg. Jeder Regierungsbezirk in Bayern hat ein eigenes Verwaltungsgericht, nur Niederbayern nicht. Das soll sich ändern. Innenminister Herrmann und Bauminister Bernreith haben nun den Mietvertrag für ein künftiges Gerichtsgebäude unterzeichnet, und zwar in Plattling. Die Stadt im Landkreis Deggendorf überzeuge durch die zentrale Lage in Niederbayern. Zu Herrmann. Die Wolken haben sich verzogen, die Nacht ist klar oder höchstens leicht bewölkt. Morgen gibt's dann wieder ganz viel Sonne. Im Osten Bayerns sind ein paar leichte Wolken am Start, nur selten fällt ein bisschen Regen. Die Höchstwerte, die liegen dann bei bis zu 21 Grad im Hoferland und bis zu 28 Grad am Untermain. Und am Sonntag gibt's dann etwas mehr Wolken mit dem ein oder anderen Schauer und Gewitter.
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2: Ich bin Florian Klaus. Ein ärztliches Attest schon am ersten Krankheitstag. Die Bundesregierung will die Regeln für Arbeitnehmer verschärfen. Dieser Part des großen Reformpakets sorgt für mächtig Aufregung und auch aus den Reihen der Union kommt Gegenwind. Der Chef des CDU-Arbeitnehmerflügels Radke sagte dem Spiegel, dieser Punkt müsse noch einmal überdacht werden. Es sei schade, dass ein gutes Gesamtpaket nun unter den Debatten über die Krankschreibung begraben wird. Die Zahl der Asylanträge in Deutschland geht weiter deutlich zurück. Im ersten Halbjahr stellten knapp 40.000 Menschen erstmals einen Asylantrag. Das sind rund ein Drittel weniger als vor einem Jahr. Thomas Bleskin ordnet ein.
3: Im Juni trat die europäische Asylreform in Kraft. Sie erleichtert es den EU-Staaten unter anderem, Menschen in Drittstaaten abzuschieben. Bereits zuvor hatte Bundesinnenminister Dobrindt die Grenzkontrollen verschärft und Zurückweisungen von Asylsuchenden angeordnet. Im ersten Halbjahr wurden nach Angaben des Innenministeriums rund 14.000 Menschen an den deutschen Grenzen zurückgewiesen.
2: Nach dem großen Waldbrand am Chiemsee steht die Ausrüstung der Feuerwehr auf dem Prüfstand. Der Traunsteiner Kreisbrandrat Grundner sagt, die übliche Schutzkleidung sei für Vegetationsbrände zu schwer und für unwegsames Gelände nicht geeignet. Bei dem Brand zu Wochenbeginn bei Übersee standen mehrere tausend Quadratmeter Wald- und Moorfläche in Flammen. Die Anspannung in Thüringen steigt. In Erfurt beginnt morgen der AfD-Bundesparteitag. Am Abend hat es bereits erste Protestaktionen gegeben. Rund 150 Menschen nahmen an einem Gedenkrundgang durch die Stadt teil. Dazu gab es ein Friedensgebet in der St.-Martini-Kirche und eine Lichterkette. Die Polizei berichtet von einem friedlichen Verlauf. Die Sicherheitsbehörden rechnen am Wochenende mit bis zu 50.000 Demonstranten und stellen sich auch auf gewaltbereite Aktivisten ein. Wenige Tage nach dem Aus bei der Fußball-WM räumt Bundestrainer Julian Nagelsmann seinen Posten. Laut Mitteilung des Deutschen Fußballbundes laufen bereits Gespräche mit dem potenziellen Nachfolger Jürgen Klopp. Und zum Tennis? Jan-Lennart Struff ist sensationell ins Wimbledon-Achtelfinale eingezogen. Er besiegte den russischen Top-10-Spieler Daniel Medvedev glatt in 3 Sätzen. Es ist jetzt 9:50. Die Wolken haben sich verzogen, die Nacht ist klar oder höchstens leicht bewölkt. Morgen gibt's wieder ganz viel Sonne. Im Osten Bayerns sind ein paar leichte Wolken am Start, aber nur selten fällt ein wenig Regen. Die Höchstwerte bis zu 21 Grad im Hoferland und bis zu 28 Grad am Untermain. Am Sonntag gibt es mehr Wolken mit ein paar Schauern und einzelnen Gewittern.
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2: Auf der A8 Salzburg Richtung München zwischen Holzkirchen und dem Kreuz München Süd staut es sich auf 7 Kilometern. Es dauert hier etwa eine halbe Stunde länger. Und auf der A8 München Richtung Salzburg zwischen dem Rastplatz Ollenauer Filz und Bad Aibling bitte aufpassen. Da ist eine Ölspur, der rechte Fahrstreifen ist gesperrt. Allen unterwegs eine gute Fahrt.
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2: Ich bin Florian Klaus. Ein ärztliches Attest schon am ersten Krankheitstag. Die Bundesregierung will die Regeln für Arbeitnehmer verschärfen. Dieser Part des großen Reformpakets sorgt für mächtig Aufregung und auch aus den Reihen der Union kommt Gegenwind. Der Chef des CDU-Arbeitnehmerflügels Radke sagte dem Spiegel, dieser Punkt müsse noch einmal überdacht werden. Es sei schade, dass ein gutes Gesamtpaket nun unter den Debatten über die Krankschreibung begraben wird. Nach dem großen Waldbrand am Chiemsee steht die Ausrüstung der Feuerwehr auf dem Prüfstand. Der Traunsteiner Kreisbrandrat Grundner sagt, die übliche Schutzkleidung sei für Vegetationsbrände zu schwer und für unwegsames Gelände nicht geeignet. Bei dem Brand zu Wochenbeginn bei Übersee standen mehrere tausend Quadratmeter Wald- und Moorfläche in Flammen. Die Wolken haben sich verzogen, die Nacht ist klar oder höchstens leicht bewölkt. Morgen gibt's wieder ganz viel Sonne. Im Osten Bayerns sind ein paar leichte Wolken am Start, aber nur selten fällt ein wenig Regen. Die Höchstwerte bis zu 21 Grad im Hofer Land und bis zu 28 Grad am Untermain. Am Sonntag gibt es mehr Wolken mit ein paar Schauern und einzelnen Gewittern.
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2: Auf der A8 Salzburg Richtung München zwischen Holzkirchen und dem Kreuz München Süd staut es sich auf 7 Kilometern. Es dauert hier etwa eine halbe Stunde länger. Und auf der A8 München Richtung Salzburg zwischen dem Rastplatz Ollenauer Filz und Bad Aibling bitte aufpassen. Da ist eine Ölspur, der rechte Fahrstreifen ist gesperrt. Allen unterwegs eine gute Fahrt.
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2: Ich bin Florian Klaus. Die Bundesregierung will die Regeln für Krankschreibungen verschärfen. Manches lässt sie aber vorerst offen. Zwar soll künftig schon ab dem ersten Fehltag eine Bescheinigung nötig sein. Wann und wie Beschäftigte diese erhalten sollen, ist aber noch ungeklärt. Thomas Bleskin berichtet.
3: Laut Regierungssprecher Cornelius bedeuten die neuen Regeln nicht, dass Arbeitnehmer bereits am ersten Krankheitstag eine Arztpraxis aufsuchen müssen. Konkrete Angaben zum Ablauf machte die Bundesregierung aber nicht. Das Gesundheitsministerium verwies auf die Möglichkeit einer Krankschreibung per Videosprechstunde. Auch rückwirkende Bescheinigungen sind im Gespräch.
2: In Erfurt dürfte es morgen sehr hitzig werden. Die Landeshauptstadt von Thüringen stellt sich wegen des AfD-Bundesparteitags auf eine Ausnahmesituation ein. Die Sicherheitsbehörden erwarten heftige Proteste gegen die Partei. Sie rechnen mit bis zu 50.000 Demonstranten. Erste Versammlungen gab es bereits heute Abend. Das DGB-Bildungswerk hatte zu einem Rundgang eingeladen. Der Titel: Aus der Geschichte lernen, Erfurt im Nationalsozialismus. Die NATO-Staaten wollen die Ukraine mit weiteren Milliardenhilfen bei der Verteidigung gegen Russland unterstützen. Darauf haben sich Vertreter der 32 Länder geeinigt. Insgesamt 140 Milliarden Euro soll die Ukraine über 2 Jahre hinweg bekommen. Ein EU-Hilfspaket in Höhe von rund 60 Milliarden ist da aber schon eingerechnet. Deutschland hat für dieses Jahr schon 11,5 Milliarden Euro für Ausrüstung für die Ukraine eingeplant. Elektroautos sind im ersten Halbjahr deutlich beliebter geworden. Mehr als 368.000 Fahrzeuge sind neu auf die Straße gekommen. Das waren fast 50% mehr als im gleichen Zeitraum des Vorjahrs. Eine Rolle spielt dabei wahrscheinlich die Elektroprämie des Bundes. Ein Experte der Beratungsgesellschaft EY rechnet aber nicht damit, dass der Elektroboom so weitergeht. Eine Verlängerung der Prämie sei wegen knapper Kassen unwahrscheinlich. Folgt auf Julian Nagelsmann Jürgen Klopp als Fußball-Bundestrainer. Nach dem Rücktritt Nagelsmanns laufen laut DFB schon Gespräche mit Klopp. Bei der WM ist außerdem Ägypten mit einem Sieg gegen Australien im Elfmeterschießen ins Achtelfinale eingezogen. Und die deutschen Basketballer haben in der WM-Qualifikation den nächsten Sieg gefeiert. In Riga hat der Welt- und Europameister gegen Israel mit 92-86 gewonnen. Es ist jetzt 11:15. Die Wolken haben sich verzogen, die Nacht ist klar oder höchstens leicht bewölkt. Morgen gibt's wieder ganz viel Sonne. Im Osten Bayerns sind ein paar leichte Wolken am Start, aber nur selten fällt ein wenig Regen. Die Höchstwerte bis zu 21 Grad im Hofer Land und bis zu 28 Grad am Untermain. Am Sonntag gibt es mehr Wolken mit ein paar Schauern und einzelnen Gewittern.
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2: Auf der A8 Salzburg Richtung München zwischen Holzkirchen und dem Kreuz München Süd staut es sich auf 6 Kilometern. Es dauert hier etwa eine halbe Stunde länger. Und auf der A8 München Richtung Salzburg zwischen dem Rastplatz Eulenauer Filz und Bad Aibling bitte aufpassen. Da ist eine Ölspur, der rechte Fahrstreifen ist gesperrt. Allen unterwegs eine gute Fahrt.
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2: Ich bin Florian Klaus. Die Bundesregierung will die Regeln für Krankschreibungen verschärfen. Manches lässt sie aber vorerst offen. Zwar soll künftig schon ab dem ersten Fehltag eine Bescheinigung nötig sein. Wann und wie Beschäftigte diese erhalten sollen, ist aber noch ungeklärt. Thomas Bleskin berichtet.
3: Laut Regierungssprecher Cornelius bedeuten die neuen Regeln nicht, dass Arbeitnehmer bereits am ersten Krankheitstag eine Arztpraxis aufsuchen müssen. Konkrete Angaben zum Ablauf machte die Bundesregierung aber nicht. Das Gesundheitsministerium verwies auf die Möglichkeit einer Krankschreibung per Videosprechstunde. Auch rückwirkende Bescheinigungen sind im Gespräch.
2: In Erfurt dürfte es morgen sehr hitzig werden. Die Landeshauptstadt von Thüringen stellt sich wegen des AfD-Bundesparteitags auf eine Ausnahmesituation ein. Die Sicherheitsbehörden erwarten heftige Proteste gegen die Partei. Sie rechnen mit bis zu 50.000 Demonstranten. Erste Versammlungen gab es bereits heute Abend. Das DGB-Bildungswerk hatte zu einem Rundgang eingeladen. Der Titel: Aus der Geschichte lernen, Erfurt im Nationalsozialismus. Die Wolken haben sich verzogen, die Nacht ist klar oder höchstens leicht bewölkt. Morgen gibt's wieder ganz viel Sonne. Im Osten Bayerns sind ein paar leichte Wolken am Start, aber nur selten fällt ein wenig Regen. Die Höchstwerte bis zu 21 Grad im Hofer Land und bis zu 28 Grad am Untermain. Am Sonntag gibt es mehr Wolken mit ein paar Schauern und einzelnen Gewittern.
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2: Auf der A8 Salzburg Richtung München zwischen Holzkirchen und dem Kreuz München Süd staut es sich auf 6 Kilometern. Es dauert hier etwa eine halbe Stunde länger. Und auf der A8 München Richtung Salzburg zwischen dem Rastplatz Eulenauer Filz und Bad Aibling bitte aufpassen. Da ist eine Ölspur, der rechte Fahrstreifen ist gesperrt. Allen unterwegs eine gute Fahrt.
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2: Ich bin Florian Klaus. Wird Jürgen Klopp Fußball-Bundestrainer? Er hat Gespräche mit dem DFB zumindest bestätigt. Er sei mittlerweile mehr als aufgetankt und bereit, sagte Klopp bei Magenta TV. Es müssten aber noch Dinge mit seinem jetzigen Arbeitgeber Red Bull geklärt werden. Und bei der Fußball-WM haben es Australien und Ägypten spannend gemacht. Erst nach dem Elfmeterschießen durften die Ägypter jubeln. Sie stehen zum ersten Mal seit 92 Jahren wieder im Achtelfinale einer Weltmeisterschaft. Schon bevor in Erfurt der AfD-Bundesparteitag anfängt, hat es in der Stadt erste Versammlungen in dem Zusammenhang gegeben. Das DGB-Bildungswerk hatte etwa zu einem Rundgang eingeladen, der Titel »Aus der Geschichte lernen, Erfurt im Nationalsozialismus«. In der Sankt-Martini-Kirche wurde außerdem ein Friedensgebet veranstaltet. Dazu ist unter anderem auch Thüringens Ex-Ministerpräsident Ramelow gekommen. Am Rande des Parteitags erwartet die Polizei heftige Proteste. Dass die Bundesregierung die Regeln für Krankschreibungen verschärfen will, hat ihr von mehreren Seiten Kritik eingebracht. Die Stadt München zum Beispiel will nicht mitmachen, falls das möglich sein wird. Das hat der grüne Oberbürgermeister Krause angekündigt. Aber auch aus der Union selbst kommt Widerspruch. Der Chef des CDU-Arbeitnehmerflügels Radke hat dem Spiegel gesagt, dieser Punkt müsse noch einmal überdacht werden. In Deutschland sind in den ersten 6 Monaten des Jahres deutlich mehr Elektroautos neu zugelassen worden. 368.000 waren es. Das ist ein Zuwachs von fast 50% im Vergleich zum Vorjahr. Erklärt wird das damit, dass es wieder eine Kaufprämie gibt. Jan-Henner Reitze berichtet.
3: Je nach Einkommen und ob Kinder in der Familie sind, die sich ein Elektroauto kauft, gibt es vom Staat bis zu 6.000 Euro dazu. Das führt, wie von der Politik gewollt, anscheinend dazu, dass sich mehr Menschen für ein E-Auto entscheiden. Auch insgesamt sind wieder mehr Autos, also auch Verbrenner, verkauft worden.
2: Viele dunkle Limousinen sind in New York schon am berühmten Madison Square Garden vorgefahren. Dort sollen Megastar Taylor Swift und Footballprofi Travis Kelce ihre Hochzeit feiern. Der gesamte Bereich ist von der Polizei abgesperrt worden. US-Medien hatten berichtet, dass zur großen Party etwa 1000 Gäste geladen seien. Es ist jetzt 12:15. Die Wolken haben sich verzogen, es ist klar oder höchstens leicht bewölkt. Tagsüber gibt's wieder ganz viel Sonne. Im Osten Bayerns sind ein paar leichte Wolken am Start, aber nur selten fällt ein wenig Regen. Die Höchstwerte bis zu 21 Grad im Hoferland und bis zu 28 Grad am Untermain. Am Sonntag gibt es mehr Wolken mit ein paar Schauern und einzelnen Gewittern.
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2: Auf der A8 Salzburg Richtung München zwischen Holzkirchen und dem Kreuz München Süd staut es sich auf 7 Kilometern. Es dauert hier etwa 20 Minuten länger. Allen unterwegs eine gute Fahrt.

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2: Ich bin Florian Klaus. Schon bevor in Erfurt der AfD-Bundesparteitag anfängt, hat es in der Stadt erste Versammlungen in dem Zusammenhang gegeben. Das DGB-Bildungswerk hatte etwa zu einem Rundgang eingeladen, der Titel »Aus der Geschichte lernen, Erfurt im Nationalsozialismus«. In der St. Martini-Kirche wurde außerdem ein Friedensgebet veranstaltet. Dazu ist unter anderem auch Thüringens Ex-Ministerpräsident Ramelow gekommen. Am Rande des Parteitags erwartet die Polizei heftige Proteste. Dass die Bundesregierung die Regeln für Krankschreibungen verschärfen will, hat ihr von mehreren Seiten Kritik eingebracht. Die Stadt München zum Beispiel will nicht mitmachen, falls das möglich sein wird. Das hat der grüne Oberbürgermeister Krause angekündigt. Aber auch aus der Union selbst kommt Widerspruch. Der Chef des CDU-Arbeitnehmerflügels Radke hat dem Spiegel gesagt, dieser Punkt müsse noch einmal überdacht werden. Die Wolken haben sich verzogen, es ist klar oder höchstens leicht bewölkt. Tagsüber gibt's wieder ganz viel Sonne. Im Osten

0: Bayern sind ein paar leichte Wolken am Start, aber nur selten fällt ein wenig Regen. Die Höchstwerte bis zu 21 Grad im Hofer Land und bis zu 28 Grad am Untermain. Am Sonntag gibt es mehr Wolken mit ein paar Schauern und einzelnen Gewittern.
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0: Auf der A8 Salzburg Richtung München zwischen Holzkirchen und dem Kreuz München Süd staut es sich auf 7 Kilometern. Es dauert hier etwa 20 Minuten länger. Allen unterwegs eine gute Fahrt.

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2: Ich bin Florian Klaus. Mehr als aufgetankt und bereit. So beschreibt sich Jürgen Klopp beim Thema, ob er nächster Fußball-Bundestrainer werden könnte. Mit dem DFB ist er schon im Gespräch, hat er bei Magenta TV bestätigt. Bis zu einer Unterschrift brauche es aber noch Zeit. Es müssten etwa noch Dinge mit Klopps jetzigem Arbeitgeber Red Bull geklärt werden. Und noch zur WM. Ägypten hat Australien im Elfmeterschießen besiegt und steht damit im Achtelfinale. Und Argentinien führt nach der ersten Halbzeit mit 1:0 gegen Kap Verde. Der Verband der Hausärzte hält die höheren Hürden für Krankschreibungen, die die Bundesregierung plant, nicht für sinnvoll. Die Vorsitzende Buhlinger Göpfert hat der Rheinischen Post gesagt, diese würden weder den Krankenstand senken noch Missbrauch verhindern. Ging es darum, Betrug zu bekämpfen, müsste man laut ihr nicht telefonische Krankschreibungen verbieten, sondern gegen Anbieter von Videosprechstunden vorgehen, die teils aggressiv mit schnellen Krankschreibungen werben würden. Wenn die AfD heute in Erfurt zu ihrem Bundesparteitag zusammenkommt, wird es in der Stadt wohl laut werden. Die Polizei erwartet heftige Proteste mit bis zu 50.000 Demonstranten. Erste Versammlungen gab es schon, unter anderem ein Friedensgebet in der St. Martini-Kirche, bei dem auch Ex-Ministerpräsident Ramelow dabei war. Insgesamt 140 Milliarden Euro. Die soll die Ukraine beim NATO-Gipfel in Ankara kommende Woche als Unterstützung zugesagt bekommen. Darauf haben sich Vertreter der NATO-Mitgliedsländer verständigt. Jan-Henne Reitze kennt die Details.
3: Das Geld ist für Waffen, andere militärische Ausrüstung oder auch die Ausbildung von Soldaten bestimmt und soll innerhalb von 2 Jahren fließen. Mit in die Gesamtsumme eingerechnet ist schon ein Hilfspaket der EU im Umfang von 60 Milliarden Euro. Die weiteren zugesagten 80 Milliarden Euro sollen von den NATO-Mitgliedstaaten kommen. Deutschland hat dafür in diesem Jahr schon gut 11 Milliarden Euro eingeplant.
2: Das Haus der Kulturen der Welt in Berlin hat noch eine Buchempfehlung. Für den Roman Die Aussiedlung hat es seinen mit 35.000 Euro dotierten Literaturpreis verliehen. Der Preis geht an den Autoren Andras Wischke und die Übersetzerin Timea Tanko. Das Buch erzählt von einer Familie, die in die ostrumänische Steppe deportiert wird. Es ist jetzt 1:05. Die Wolken haben sich verzogen, es ist klar oder höchstens leicht bewölkt. Tagsüber gibt's wieder ganz viel Sonne. Im Osten Bayerns sind ein paar leichte Wolken am Start, aber nur selten fällt ein wenig Regen. Die Höchstwerte bis zu 21 Grad im Hoferland und bis zu 28 Grad am Untermain. Am Sonntag gibt es mehr Wolken mit ein paar Schauern und einzelnen Gewittern.
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2: Auf der A8 Stuttgart Richtung München hat es an der Ausfahrt Neusses einen Unfall gegeben. Die Ausfahrt ist gesperrt. Allen unterwegs eine gute Fahrt.

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1: Mit Angelina Quocciallo euch allen einen schönen Samstag. Paddel auf Topniveau gibt's heute in Freilassing. Ab 10 Uhr steigt auf der Charity Paddelanlage im Heideweg das Charity Paddle Base Turnier. Ein deutsches Ranglistenturnier mit hochklassiger Besetzung. Mit dabei sind internationale Topspieler und auch Ex-Bundesliga-Profi Moritz Leitner. Der Eintritt, der ist frei, also vorbeikommen und Spitzensport hautnah erleben. Die Eckstädter Jungschützen laden euch am Sonntag zu ihrem Flohmarkt ein. Dort könnt ihr nach Lust und Laune nach diversen Schätzen suchen und in Ruhe stöbern. Los geht's morgen schon um 6 Uhr früh auf dem HC-Gelände. Schaut's gern vorbei beim Flohmarkt der Jungschützen Eckstädt. Und der wunderschöne Schlosspark in Tüßling verwandelt sich im Sommer wieder in eine Open-Air-Bühne für Top-Acts aus ganz Deutschland beim Raiffeisen-Kultursommer. Mit dabei in diesem Jahr Michael Patrick Kelly am 23., die Legende Roland Kaiser am 25. und Popstar Mark Forster am 26. Juli. Eure Karten sichert ihr euch noch online unter raiffeisen-kultursommer.de. Klickt euch unbedingt bald rein, denn es sind auch schon ordentlich viele Tickets weg.
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2: Ich bin Florian Klaus. Der Verband der Hausärzte hält die höheren Hürden für Krankschreibungen, die die Bundesregierung plant, nicht für sinnvoll. Die Vorsitzende Buhlinger Göpfert hat der Rheinischen Post gesagt, diese würden weder den Krankenstand senken noch Missbrauch verhindern. Ging es darum, Betrug zu bekämpfen, müsste man laut ihr nicht telefonische Krankschreibungen verbieten, sondern gegen Anbieter von Videosprechstunden vorgehen, die teils aggressiv mit schnellen Krankschreibungen werben würden. Wenn die AfD heute in Erfurt zu ihrem Bundesparteitag zusammenkommt, wird es in der Stadt wohl laut werden. Die Polizei erwartet heftige Proteste mit bis zu 50.000 Demonstranten. Erste Versammlungen gab es schon, unter anderem ein Friedensgebet in der St. Martini-Kirche, bei dem auch Ex-Ministerpräsident Ramelow dabei war. Die Wolken haben sich verzogen, es ist klar oder höchstens leicht bewölkt. Tagsüber gibt's wieder ganz viel Sonne. Im Osten Bayerns sind ein paar leichte Wolken am Start, aber nur selten fällt ein wenig Regen. Die Höchstwerte bis zu 21 Grad im Hoferland und bis zu 28 Grad am Untermain. Am Sonntag gibt es mehr Wolken mit ein paar Schauern und einzelnen Gewittern.
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1: Auf der A8 Stuttgart Richtung München hat es an der Ausfahrt Neusess einen Unfall gegeben. Die Ausfahrt ist gesperrt. Allen unterwegs eine gute Fahrt.

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2: Ich bin Florian Klaus. Steht nach dem Rücktritt von Julian Nagelsmann in Zukunft Jürgen Klopp bei der deutschen Fußballnationalmannschaft an der Seitenlinie? Gespräche mit dem DFB laufen, wie er bei Magenta TV bestätigt hat.
3: Jetzt sind die Dinge, wie Sie sehen. Julian ist zurückgetreten und der DFB kümmert sich um eine Nachfolgeregelung und ist in dem Zuge dieser Gedanken, die sich gemacht haben, auf mich zugekommen. Ja.
2: Bevor Klopp Bundestrainer wird, müssten aber noch Dinge mit seinem jetzigen Arbeitgeber Red Bull geklärt werden. Und noch zur WM, da hat sich Ägypten im Elfmeterschießen gegen Australien durchgesetzt. Mit höheren Hürden für Krankschreibungen will die Bundesregierung den Krankenstand in Deutschland senken, ein Ökonom befürchtet aber das Gegenteil. Daniel Gräber vom Deutschen Institut für Wirtschaftsforschung warnt, dass eine Attestpflicht ab dem ersten Krankheitstag zu mehr Praxisbesuchen führen könne, inklusive höherem Ansteckungsrisiko im Wartezimmer. Und wer stattdessen trotz leichter Infekte zur Arbeit geht, kann dort auch Kollegen anstecken. Die Anspannung in Thüringen steigt. In Erfurt beginnt heute der AfD-Bundesparteitag. Am Abend hat es bereits erste Protestaktionen gegeben. Rund 150 Menschen nahmen an einem Gedenkrundgang durch die Stadt teil. Dazu gab es ein Friedensgebet in der Sankt-Martini-Kirche und eine Lichterkette. Die Sicherheitsbehörden rechnen im Zusammenhang mit dem Parteitag mit bis zu 50.000 Demonstranten. Die NATO-Staaten wollen die Ukraine mit weiteren Milliardenhilfen bei der Verteidigung gegen Russland unterstützen. Darauf haben sich Vertreter der 32 Länder geeinigt. Insgesamt 140 Milliarden Euro soll die Ukraine